0: Hypothese ist die, dass die Kinder zu früh, nämlich noch nicht ausreichend stabilisiert, wieder entlassen werden müssen.
1: Und zwar, weil andere schon dringend auf ein Bett warten, so Rappert. Hier gäbe es einen großen Versorgungsmangel.
2: Wir könnten auch Weltmeister werden. So optimistisch zeigt sich Österreichs Rekordfußballer Marco Arnautovic. Knapp

0: Dann denke ich mir so, er hat recht.
1: Also zumindest träumen ist erlaubt, auch wenn Österreich klarer Außenseiter ist.
0: Du kannst jetzt nicht erwarten nach 28 Jahren, oder, dass wir direkt zu WM gehen und dass wir das gewinnen. Natürlich, ich traue es uns zu. Also wer weiß, man weiß nie. Aber muss natürlich da am Boden bleiben.
1: Und daher ist das erste Ziel natürlich das Überstehen der Gruppenphase gegen Weltmeister Argentinien, Algerien und Jordanien.
0: Ich weiß, was ich für ein Vertrauen in diese Mannschaft habe oder was der Trainer für ein Vertrauen in unsere Mannschaft hat und wie die Mannschaft drauf ist und wie die Mannschaft sich freut für die WM, sehe ich da nur Gutes.
1: Die WM ist der letzte Höhepunkt von Marko Arnautović im Nationalteam. Danach ist die Teamkarriere für den Rekordinternationalen zu Ende.
2: Und damit zum Wetter und Georg Brack.
3: Nach dem flächendeckenden Regen der letzten Tage bleibt es bis heute Abend vorübergehend trocken. Wir starten zwar kalt, zum Teil sogar frostig in den Tag, bis zum Nachmittag legen die Temperaturen aber zu auf 11 bis 19 Grad. Dazu gibt's heute zeitweise Sonnenschein, es spielen aber auch Wolken mit. Am dichtesten sind sie von Oberösterreich bis ins Burgenland. Den Wind spüren wir heute vor allem nördlich der Alpen. Morgen am Feiertag dann von Westen her immer mehr Regenschauer und mit dem Regen eine Spur kühler, im Osten und im Süden länger trocken und bis zu 20 Grad.

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1: Im Studio Sebastian Rosenauer. Es ist 3 Uhr. Die Pharmaindustrie ist zufrieden mit der geplanten Arzneimittelregelung der EU. Die EU will künftig mehr Medikamente in Europa herstellen und so die Abhängigkeit von Drittstaaten reduzieren. Denise Delekat berichtet.
2: Antibiotika etwa waren im letzten Winter kaum mehr zu bekommen. Mit schnelleren Verfahren sollen in Europa produzierte Medikamente den Vorrang haben. Silvia Hofinger vom Fachverband der chemischen Industrie.
3: Wir haben in den letzten plus minus 20 Jahren festgestellt, dass eine Orientierung bei Arzneimitteln immer am niedrigsten Preis dazu geführt hat, dass die Produktion nach und nach nach Asien verlagert wurde.
2: 80-90% der Medikamente stammen aus Asien. Negativ, so die Branchenvertreter, sei, dass Mitgliedsländer gemeinsam Medikamente bestellen könnten. Das könne den Markt ausdünnen. Medikamente dürften teurer werden, sagt Lieferkettenexperte Peter Klimek.
4: Es ist vor allem eine Verteilungsfrage. Klar ist, auch das wird am Ende des Tages wer bezahlen müssen. Und das können am Ende des Tages dann auch nur wir Steuerzahler sein.
2: Europaparlament und EU-Staaten müssen den Regelungen noch zustimmen.
1: Die ÖBB fährt jetzt um Christi Himmelfahrt mit mehr Zügen. Das beginnt schon heute mit extra Garnituren auf der Strecke zwischen Wien und Salzburg. Insgesamt wird es an diesem verlängerten Wochenende auf der Weststrecke 10 zusätzliche Züge geben. Die ÖBB raten trotzdem dazu, ein Ticket zu reservieren. Bei russischen Angriffen auf die ukrainische Stadt Kryvyi Rih sind mindestens 2 Menschen getötet worden. 4 weitere seien verletzt worden, heißt es von den regionalen Behörden. Am Montag war die von US-Präsident Donald Trump vermittelte Waffenruhe ausgelaufen. Und fast 4,5 Monate nach der Katastrophe von Grand-Montana in der Schweiz werden weiterhin viele Brandopfer in Spitälern behandelt. Silvia Mieses berichtet.
5: Fast 40 Überlebende der Brandkatastrophe sind noch immer im Spital, können nicht nach Hause zu ihren Familien. Viele mussten ja nach dem Brand ins Ausland verlegt werden, um spezielle Hilfe zu bekommen. Inzwischen sind aber alle, die in der Schweiz leben, zurückverlegt worden. Durch den Brand in der Bar Le Constellation waren in der Silvesternacht 41 Menschen ums Leben gekommen, unter

manchen Alpentälern sowie im Freiwald. Dazu ist es vielerorts klar, nur stellenweise kann sich etwas Nebel bilden. In den heutigen Mittwoch starten wir also kalt, am Nachmittag wird es aber mit 11 bis 19 Grad schon wieder ein paar Grad wärmer als gestern. Tagsüber entstehen dann allmählich Quellwolken und am Abend können im Bergland einzelne Schauer dazukommen. Morgen am Feiertag nach und nach wieder Regen im Großteil des Landes und speziell an der Alpennordseite etwas kühler mit höchstens 15 Grad, im Osten und im Süden länger trocken und bis zu 20 Grad.

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1: Im Studio Sebastian Rosenauer. Es ist 4 Uhr. Wie soll das Social-Media-Verbot für unter 14-Jährige genau umgesetzt werden? Einige technische und rechtliche Fragen sind noch offen und die sollen heute im Bundeskanzleramt besprochen werden. Mit dabei sind auch Vertreter aus der Tech-Branche. Viktoria Waldegger berichtet.
2: Von TikTok bis Google. Vertreter der großen Plattformen sind heute im Bundeskanzleramt. Sie sollen ihre Sicht auf das geplante Social-Media-Verbot bis 14 Jahre darlegen können, sagt der Staatssekretär für Digitalisierung Alexander Pröll von der ÖVP.
3: Ich bin immer ein Fan davon, unter Einbindung dieser Plattformen auch den Gesetzestext zu überlegen. Vielleicht gibt es da dort auch Vorschläge, wie das im Idealfall leicht umzusetzen ist.
2: Viele Vorschläge werden die Vertreter der großen Plattformen wohl nicht mitbringen. Das geplante Verbot widerspricht ihren Geschäftsinteressen. Es gehe bei dem Treffen heute aber nicht darum, sie zu überzeugen, glaubt Pröll.
3: Am Ende des Tages entscheidet die Politik, wie die gesetzliche Umsetzung dann im Detail aussehen wird.
2: Wie die Einführung einer Altersgrenze für Social Media rechtlich und technisch funktionieren soll, steht noch nicht fest. Die Regierung will den Gesetzesentwurf Ende Juni, also in 7 Wochen, präsentieren.
1: In der deutschen Autobranche fallen wohl mehr Jobs weg als erwartet. Der Verband der Automobilindustrie rechnet mit einem Verlust von insgesamt 225.000 Arbeitsplätzen im Zeitraum von 2019 bis 2035. Das ist um fast 20% mehr als bisher angenommen. Grund ist wohl die schlechte wirtschaftliche Entwicklung. Die Autobauer klagen unter anderem über teure Energie, hohe Lohnkosten und hohe Steuern. Und US-Präsident Donald Trump hat seine erste China-Reise seit 2017 angetreten. Am Programm steht ein lange erwartetes Treffen mit Chinas Präsident Xi Jinping. Markus Müller berichtet aus den USA.
4: Der Krieg im Iran hat den Zeitplan für den Besuch durcheinandergebracht. Geplant war er bereits für Ende März. Und er wird auch eines der wichtigsten Themen bei dem Treffen der beiden Präsidenten sein. Der iranische Außenminister war erst vor wenigen Tagen zu Besuch in Peking. Seine Beziehung zu Präsident Xi Jinping sei hervorragend, sagt Trump vor dem Abflug. Ursprünglich war der Besuch geplant, um die umstrittenen Zoll- und Handelsfragen zu klären. China will aber auch den Status von Taiwan und vor allem amerikanische Waffenlieferungen für die Insel ansprechen, ein Thema, das die USA bisher vermeiden wollten. Trump wird in China mit einem festlichen Programm erwartet und von einer großen Wirtschaftsdelegation begleitet. Der Besuch ist bis Freitag angesetzt.
1: Und jetzt zum Wetter mit Georg Brack.
5: Nach dem flächendeckenden Regen der letzten Tage bleibt es bis heute Abend vorübergehend trocken. Wir starten zwar kalt, zum Teil sogar frostig in den Tag, bis zum Nachmittag legen die Temperaturen aber zu auf 11 bis 19 Grad. Dazu gibt's heute zeitweise Sonnenschein, es spielen aber auch Wolken mit. Am dichtesten sind sie von Oberösterreich bis

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1: Im Nachrichtenstudio Martina Kofler. Guten Morgen. Mit einem Zugticket durch ganz Europa fahren, das ist im Moment nicht möglich, soll es aber bald sein. Die EU-Kommission wird heute entsprechende Gesetzesvorschläge machen. Passagiere sollen dann auch mehr Rechte haben, etwa bei Zugverspätungen. Aus Brüssel, Verena Sophie Meyer.
2: Es ist leichter, einen Flug durch Europa zu buchen, als eine Zugfahrt. Für viele Strecken müssen mehrere Buchungssysteme kombiniert werden, beklagt die EU-Abgeordnete Lena Schilling von den Grünen.
3: Um länderübergreifend Zugtickets zu buchen, braucht man manchmal 3 Apps, 5 Tabs und ein Stoßgebet vorm Schlafengehen, weil es wahnsinnig kompliziert ist.
2: Das soll sich jetzt ändern. In Zukunft sollen Bahnreisende ein Ticket für ihre Reise quer durch Europa buchen können. Die EU-Kommission macht heute einen Gesetzesvorschlag dazu. Das unterstützt auch die ÖVP-Abgeordnete Sophia Kircher, die im Transportausschuss des EU-Parlaments sitzt.
4: Bahnunternehmen sollen alle Zugverbindungen allen Plattformen möglich machen, damit jede Kundin und Kunde die beste Verbindung zum besten Preis einfach finden kann.
2: Teil des Pakets sollen auch bessere Rechte für Passagiere sein, wenn sie Anschlusszüge wegen Verspätungen verpassen.
1: US-Präsident Donald Trump provoziert weiter und hat jetzt in seinem Online-Dienst True Social eine Karte Venezuelas in den Farben der US-Flagge veröffentlicht. Darüber steht 51. Bundesstaat. Trump ist derzeit auf dem Weg nach China zu dem lang geplanten Staatsbesuch bei Präsident Xi Jinping. Dabei geht es einerseits um den Irankrieg, Peking wird ja Einfluss auf das Regime in Teheran zugeschrieben, aber auch um mögliche Wirtschaftsdeals. Mitten in der Regierungskrise in Großbritannien hält König Charles III. Heute die traditionelle Thronrede vor dem Parlament, die sogenannte King's Speech. Nach dem Wahldebakel der regierenden Labour-Partei bei den Regionalwahlen sind zuletzt die Rücktrittsaufforderungen an Premier Starmer immer lauter geworden. Der will aber im Amt bleiben. Rund um Christi Himmelfahrt setzen die ÖBB wieder mehr Züge ein. Das beginnt schon heute mit extra Garnituren auf der Strecke zwischen Wien und Salzburg. Insgesamt wird es an diesem verlängerten Wochenende auf der Weststrecke 10 zusätzliche Züge geben. Die ÖBB raten aber trotzdem dazu, ein Ticket zu reservieren. Das waren die Nachrichten mit Martina Kofler.
5: Oh, ganz schön kalt geworden.
6: Ja, teilweise ziemlich frostig sogar. -2 Grad jetzt zum Beispiel in Wart, -1 in Laterns und immerhin +3 Grad in Dornbirn. Bis zum Nachmittag wird es aber milder und auch sehr sonnig. Da gehen sich dann schon wieder bis zu 18 Grad aus. Der Feiertag morgen wird aber wieder kühler. Es regnet meistens. Sonne geht sich, wenn, dann nur am Vormittag und nur ganz vereinzelt aus.
5: Sicher unterwegs, der Radio Vorarlberg Verkehrsservice.
6: Läuft alles. Wenn aber doch irgendwas sein sollte und Sie Infos haben, dann rufen Sie uns einfach an oder schicken Sie eine WhatsApp-Sprachnachricht an 0800 20 4000.
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5: Guten Morgen. Ich habe zweimal auf dem Kalender nachgesehen. Ja, es ist Mittwoch. Fühlt sich aber doch wie ein Freitag an, oder?
6: Ja, morgen ist ja Feiertag.
5: Gute Sache. Singen jetzt auch die Fine Young Cannibals.

0: Mädel zum 10 nach 5. Guten Morgen an diesem Mittwoch, der sich anfühlt wie ein Freitag, weil morgen ja Feiertag ist und brutal was los im Land. Zum Beispiel der Gesundheitstag in Schniefis. Da ist das ganze Dorf auf den Beinen. Die haben da ein Programm auf die Beine gestellt. Das ist schier unglaublich. Ich könnte eine Viertelstunde lang vorlesen. Veronika vom Organisationsteam, was sind denn für dich die Highlights?
1: Boah, wo soll ich anfangen? Also wir haben von Bienen und Imkerei bis Gemüsetöpfchen, Pflanzen oder Walderlebnispfad. Eine Tanzführung von der bekannten Gruppe One Step Ahead, damit DJ den ganzen Nachmittag tanzen und Bewegungsstationen mit dem Skiverein. Natürlich haben wir auch den Evan Roger da, der ist ein Schnüffner, der ist Trampolin-Weltmeister geworden, der hat einen riesen Trampolinpark dabei. Wir haben Nachwuchsspieler von Alltag da, wo mit den Kindern Fußball spielen, einen Gastfischer haben wir, Waldpädagogen haben wir da. Wie soll ich sagen? Also, es ist, ich glaube, ich brauche eine Viertelstunde, ja, um das alles zu sagen.
0: Es ist
1: was
0: brutal.
1: Da im ganzen Dorf verteilt ist und ja, Wahnsinn.
0: Ja, das Wetter halt, gell?
2: Ja, das könnte schon etwas lästig werden. Am Vormittag ist es am ehesten aber noch trocken.
0: Was tun da, Veronika?
1: Wir machen es bei jeder Wetterlage. Wir tun vielleicht ein bisschen improvisieren, dass wir vielleicht mit manchen Sachen ein bisschen unter Tag machen. Aber das haut hin. Wir ziehen das durch, wir freuen uns. Kulinarisch versorgt uns die Funkenzunft ganz super gut. Oder der Fallersee mit Kuchen und Kaffee, da kann man auch ein bisschen unter Tag hocken, im Fall es einmal eine Regel dort. Und wir ziehen das einfach durch.
0: Okay, der Gesundheitstag in Schniefis, die Schnüffner, die lassen sich das nicht vermissen, auch vom Wetter nicht. Morgen 9:30 bis 17:00 Uhr.

0: Guten Morgen am Dienstag, Mittwoch, es ist der 13. Mai. Hier sind die Radio Vorarlberg Nachrichten um 5.30 Uhr.
1: Im Studio Emanuel Bruger. Angesichts steigender Zahlen bei der Jugendkriminalität will Landeshauptmann Markus Wallner wieder über die Strafmündigkeit sprechen. Die liegt derzeit bei 14 Jahren. Wallner möchte aber das Schweizer Modell. Dort können Kinder schon ab 10 Jahren verurteilt werden. Es gehe darum, Grenzen setzen zu können, sagt Wallner. Es dürfe nicht sein, dass unmündige Täter den Polizisten auf der Nase herumtanzen. Am Landesgericht Feldkirch wird heute ein Fall von Drogenschmuggel und Suchtgifthandel im großen Stil verhandelt. Angeklagt ist ein 38-jähriger Mann, der letztes Jahr mit Hilfe von anderen kiloweise Kokain, Cannabis und Amphetamine aus der Schweiz in den Raum Bludenz gebracht und dort verkauft haben soll. Aufgrund der großen Menge an Drogen drohen bis zu 15 Jahre Haft. Genau richtig, zum Start der Badesaison ist der Umbau des neuen Bregenzer Seebads fertig geworden. Das Hallenbad mit Sauna ist ja schon länger in Betrieb. Nun kann aber, sobald das Wetter mitspielt, auch das Strandbad starten. Insgesamt werden im Jahr 2026 mehr als 380.000 Besucherinnen und Besucher im Seebad erwartet.
0: Es wäre halt noch ein bisschen frisch zum Seespringen, glaube ich. Also da braucht man schon sehr viel heißen Tee dazu oder so. Oder noch schnell aufwärmen, bevor man in die Kälte raus muss.
2: Ja, teilweise ist es ziemlich frostig. Minus 2 Grad jetzt zum Beispiel in Wart, minus 1 in Laterns und immerhin plus 3 Grad sind es jetzt in Dornbirn. Bis zum Nachmittag wird es aber milder und auch wieder sehr sonnig. Da gehen sich dann schon wieder bis zu 18 Grad aus. Der Feiertag morgen wird dann wieder kühler. Es regnet meistens nur Sonne, wenn dann nur am Vormittag.
0: Sicher unterwegs, der Radio Vorarlberg Verkehrsservice.
2: Da läuft im Moment alles. Wenn Sie aber doch Infos haben, dann rufen Sie uns einfach an oder schicken Sie eine Sprachnachricht an 0800 20 4000.
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0: Schönen guten Morgen an diesem Mittwoch, nicht Dienstag, glaube ich, wieder. Heute ist Mittwoch, heißt aber auch, heute ist der letzte Tag der Italienisch-Matura.
2: Ja.
0: Ich habe da ein bisschen Einstimmung auf die Italienisch-Matura, weil ich weiß ja, wer von uns beiden Italienisch maturiert hat.
2: Ja, das bin dann wohl ich.
0: Genau. Eros Ramazzotti singt in Una Storia Importante gleich im ersten Satz.
5: Quante scuse ho inventato io.
0: Das heißt so viel wie Dings. Ja, halt.
2: Wie viele Ausreden habe ich erfunden?
0: Quante scuse.
5: Quante scuse.
0: Ah, quante scuse.
2: Ja, genau.
0: Ah, genau. Das heißt auf Italienisch, Mama Matura, komm. Frau Pisoni, analysieren Sie die Bedeutung dieses Satzes im Kontext Ihrer Aufgaben im Büro.
2: Ja, okay, da würde ich sagen, mi era già chiaro che in ufficio tu hai bisogno di molte scuse.
0: Mhm. Was so viel heißt wie...
2: Ja, das, lieber Reinhard, darfst du dir jetzt gerne selber übersetzen.
0: Okay.

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2: Zwischen den beiden Semifinale des Eurovision Song Contest ist heute ein Ruhetag. Ich halte das für wichtig. Musik darf auch manchmal verklingen. Es gibt aber nicht mehr viele öffentliche Orte, die nicht mit Musik beschallt werden. In vielen Cafés und Bars spielt Musik oft so laut, dass man sich nicht unterhalten kann. Sogar im Linienbus ist man manchmal dem Musikgeschmack des Busfahrers ausgeliefert. Kaufhäuser stimmen die leise Hintergrundmusik genau auf die zu dieser Zeit zu erwartende Kundschaft ab und hoffen so, die Kauflaune zu steigern. Mir wird diese Instrumentalisierung von Musik zu viel. Das mag sich auch der amerikanische Komponist John Cage gedacht haben. Er komponierte im Jahr 1952 das Stück 4 Minuten 33. Es besteht aus 4 Minuten und 33 Sekunden Stille. Ich verstehe dieses Stück als Antwort auf die ständige Gegenwart von Musik und Geräuschen. Wie wohltuend es ist, dazwischen 4,5 Minuten nichts zu hören. Die Uraufführung aber wurde zum Skandal. Man kann sich vorstellen, dass es nicht still blieb im Konzertsaal. Stille ist für viele Menschen schwer auszuhalten. Dabei täte in einer lauten Zeit ein wenig Stille gut, damit auch die leisen Töne gehört werden.
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0: Schönen guten Morgen um 5.46 Uhr vor dem Feiertag. Heute zaubert schon was vor. Es gibt ein schönes Konzert.
1: Hallo, liebe Radio Vorarlberg-Hörer. Wir spielen im alten Kino in Rankweil und zwar die George Nussbaumer Band. Also die altbewährte Crew: Markus Kreil, Walter Schuler, Lukas Bitschnau, Dietmar Siegmund und George Nussbaumer. Und wir spielen Songs aus unserem Programm und natürlich 30 Jahre ist es her. Den Eurovision Song Contest Titel «Weil's so gut geht». Und damit's euch gut geht, hätte ich riesengroße Freude, wenn ihr an dem Abend mit uns abfeiern, abtanzen und gute Musik genießen.
0: Das wird sicher großartig heute Abend, George Nussbaumer und Bands.

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1: Im Nachrichtenstudio Martina Kofler, guten Morgen. Die Pharmaindustrie ist wenig überraschend zufrieden mit der geplanten neuen Arzneimittelregelung der EU. Künftig sollen ja wieder mehr Medikamente in Europa hergestellt und so Lieferengpässe und die Abhängigkeit von Drittstaaten reduziert werden. Denise Delekat berichtet.
2: Antibiotika etwa waren im letzten Winter kaum mehr zu bekommen. Mit schnelleren Verfahren sollen in Europa produzierte Medikamente den Vorrang haben. Silvia Hofinger vom Fachverband der chemischen Industrie.
3: Wir haben in den letzten plus minus 20 Jahren festgestellt, dass eine Orientierung bei Arzneimitteln immer am niedrigsten Preis dazu geführt hat, dass die Produktion nach und nach nach Asien verlagert wurde.
2: 80-90% der Medikamente stammen aus Asien. Negativ, so die Branchenvertreter, sei, dass Mitgliedsländer gemeinsam Medikamente bestellen könnten. Das könne den Markt ausdünnen. Medikamente dürften teurer werden, sagt Lieferkettenexperte Peter Klimek.
4: Es ist vor allem eine Verteilungsfrage. Klar ist, auch das wird am Ende des Tages wer bezahlen müssen. Und das können am Ende des Tages dann auch nur wir Steuerzahler sein.
2: Europaparlament und EU-Staaten müssen den Regelungen noch zustimmen.
1: Bei einem russischen Angriff auf ein Wohnhaus in der ukrainischen Großstadt Kryvyi Rih sind mindestens 2 Menschen ums Leben gekommen. 4 Personen wurden nach ukrainischen Angaben verletzt, unter ihnen ein Baby. Der ukrainische Präsident Selenskyj verurteilte den Angriff als zynisch und militärisch sinnlos. Aus dem Iran kommt Kritik an der Verhandlungsstrategie der USA bei den Friedensbemühungen. Washington wolle keine echten Verhandlungen, sondern die vollständige Kapitulation des Irans, heißt es jetzt aus Teheran. Der Irankrieg ist auch Thema beim Besuch von US-Präsident Trump in China. Er trifft morgen in Peking mit dem chinesischen Staatschef Xi Jinping zusammen. Themenwechsel und nach Österreich jetzt. In der Wiener Stadthalle ist am Abend das erste Semifinale des Eurovision Song Contest über die Bühne gegangen. 15 Nationen sind angetreten, 10 sind weitergekommen. Clemens Stadelbauer, unter ihnen erwartungsgemäß die Favoriten.
5: Ja, Finnland und Griechenland sind erwartungsgemäß weiter. Beide Acts wurden auch von den 10.500 ESC-Fans frenetisch bejubelt. Israel ist auch im Finale. Beim Auftritt von Noam Bettan hat es in der Stadthalle kaum Buhrufe gegeben, dafür umso mehr Jubel. Die ESC-Großmacht Schweden ist natürlich auch dabei im Finale, sowie weiters Moldawien, Serbien, Kroatien und Litauen. Und durchaus überraschend qualifizieren konnten sich schließlich noch Belgien und Polen. Nicht gereicht hat es somit unter anderem für San Marino. Superstar Boy George als Gastsänger an der Seite von Sandit ist ausgeschieden. Das zweite Semifinale geht dann am Donnerstag in der Wiener Stadthalle über die Bühne.
1: Und das große Finale findet dann am Samstag statt. Das waren die Nachrichten mit Martina Kofler.
6: Ah, Schicht mehr wäre jetzt schon ganz gut. Die können Sie ja später dann wieder ausziehen.
7: Ja, teilweise ist es noch ziemlich frostig. Temperaturen liegen im Moment so zwischen minus 2 Grad in Lech und plus 6 Grad in Bregenz. Bis zum Nachmittag wird es aber mild und auch sehr sonnig. Dann gehen sich schon wieder bis zu 18 Grad aus. Der Feiertag morgen wird aber schon wieder kühler. Es regnet meistens und Sonne geht sich, wenn, dann nur am Vormittag und nur ganz kurz aus.
6: Sicher unterwegs der Radio Vorarlberg Verkehrsservice.
7: Frühverkehr läuft. Wenn Sie aber Infos für uns haben, dann sehr gerne anrufen 0800 20 4000.
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6: Guten Morgen. Speedfriending. Das ist jetzt neu in Vorarlberg. Speedfriending. Ich übersetze mal Geschwindigkeitsanfreunden.
7: Ja, also quasi wie Speeddating, nur halt mit Freundschaften.
6: Oh, wie soll das gehen? Hören Sie sehr schnell nach We Didn't Start the Fire.

0: Guten Morgen, 6:12. Spannender Tag, denn heute Abend findet zum ersten Mal das Speed-Friending in Feldkirch statt.
1: Ja, es hat die junge katholische Kirche ins Leben gerufen, damit junge Frauen einfacher neue Freundschaften finden können. Sie können also in kurzer Zeit so viele neue Menschen wie möglich kennenlernen.
0: Corinna Peter.
2: Am Anfang wird es so Runden gehen, wo wir Fragen vorbereitet haben. Wie schaut ein perfektes Wochenende für dich aus? Wenn du dir eine Superkraft aussuchen könntest, die dir im Alltag hilft, welche wäre das? So ungefähr. Und dann werden wir einfach durchmischen, bis jeder mal mit jedem geredet hat. Zum Schluss wird es dann noch eine freie Zeit geben, wo man dann einfach in ungezwungener Atmosphäre noch mit den Leuten, mit denen man das Gefühl hat, da hat es irgendwie gefunkt, noch ein kleines austauschen kann oder vielleicht schon einen Termin fürs nächste Treffen ausmachen.
0: Los geht's um 19 Uhr in Feldkirch. Wie Sie dahin können, was da alles passiert, genau das können Sie auch nachlesen online auf vorarlberg.orf.at.

um 6.21 Uhr mit Bonnie Tyler. Der geht's momentan gar nicht so gut. Die musste ins künstliche Koma versetzt werden nach einer Operation. Sagen wir von hier aus alles Gute und drücken die Daumen. Noch ist sie in Portugal.

0: Guten Morgen am Mittwoch, am 13. Mai. Hier sind die Radio Vorarlberg Nachrichten um 6.30 Uhr.
1: Im Studio Emanuel Bruger. Ab Herbst dürften Bestellungen im Internet in vielen Fällen teurer werden. Die Bundesregierung will eine Paketabgabe in Höhe von 2 Euro einführen. Damit soll ein Teil der geplanten Mehrwertsteuersenkung bei Lebensmitteln gegenfinanziert werden. Die Wirtschaftskammer kritisiert die Maßnahme aber, denn mit der Paketabgabe würden auch regionale Unternehmen belastet, sagt Michael Tagwerker von der Sparte Handel.
2: Bei der jetzt geplanten Paketabgabe ist sicherlich der negative Effekt, dass es nicht nur große Online-Händler aus Drittstaaten trifft, sondern vor allem auch Online-Händler in Österreich und nicht nur die großen, sondern auch kleine Online-Händler, die über größere Plattformen ihre Produkte anbieten.
1: Die neue Paketabgabe soll nach dem 30. September gelten. In der heutigen Landtagssitzung in Bregenz spielen die heimischen Krankenhäuser eine große Rolle. Die Neos wollen in der Aktuellen Stunde darüber sprechen, wie viele Spitäler Vorarlberg wirklich braucht. Aus Sicht der Neos sind 7 wie aktuell zu viel. 2 spezialisierte Krankenhäuser, eines im Süden und eines im Norden, würden reichen. Die Caritas Vorarlberg plant einen Bürgerrat gegen Armut. Laut Zahlen der Statistik Austria sind in Vorarlberg 11.000 Menschen von manifester Armut betroffen. Das sind rund 3%. Der Bürgerrat soll konkrete Empfehlungen für die Politik entwickeln. Damit ein Bürgerrat entstehen kann, braucht die Caritas 1.000 Unterstützungserklärungen. Für die meisten Vorarlberger Maturanten ist der Stress der schriftlichen Matura vorbei. Heute ist nur noch das Fach Italienisch an der Reihe. Den Verdacht, dass einzelne Schüler KI als Schummelhilfe verwendet haben, gibt es bislang nicht. Bei der Bildungsdirektion sind jedenfalls noch keine Meldungen eingegangen. Und das österreichische Handballnationalteam kann sich heute eine gute Ausgangsposition im WM-Playoff verspielen. Mit 3 Vorarlbergern geht's gegen Polen um ein WM-Ticket. Der junge Harder-Rückraumspieler Lukas Fritsch geht aber von 2 umkämpften Duellen aus.
3: Mit Polen wartet ein sehr harter Gegner auf uns. Sie sind körperlich sehr, sehr stark, stand gut und aggressiv in der Abwehr. Und auch im Angriff haben sie sehr viel Qualität. Ich bin aber überzeugt, wenn wir von Anfang an unsere Leistung bringen, gut ins Spiel starten, dann werden wir die Spiele gewinnen und die Quali mit 2 Siegen beenden.
1: Das Hinspiel heute in Graz beginnt um 18 Uhr. Das Rückspiel gibt es dann am Sonntag. Euer Sportplus überträgt live.
0: Heute Morgen muss zuerst nochmal die Heizung ran. Simon Holzl vom Cheers für Wetterdienst Innsbruck. Guten Morgen.
4: Schönen guten Morgen. Ja, da ist doch mal für leichten Frost gereicht, vor allem in den höheren Tälern. Minus 1 Grad derzeit in Wart und in Lech. Plus 6 Grad sind es in Bregenz. Tagsüber wird es nur mäßig warm. Es gibt am Vormittag viel Sonne mit nur lockeren Wolken. Am Nachmittag wird es dann wieder wolkiger, bleibt aber trocken. Im Süden kann es leicht föhnig sein. Dazu gibt es 12 bis 17 Grad. Donnerstag bis Samstag geht es dann unbeständig weiter. Ja, die Eisheiligen meistens pünktlich, aber nicht mehr wirklich kalt. Schnee auf den Bergen so ab 1300 bis 1500 Metern. In tiefen Lagen kommen die Temperaturen kaum über 8 bis 13 Grad hinaus. Schaut eher unbeständig aus. Ab Sonntag wird es dann freundlicher und wärmer, dann aber erst in der kommenden Woche wieder.
0: Danke Simon. Sicher unterwegs der Radio Vorarlberg Verkehrsservice.
5: Frühverkehr läuft überall. Sollten Sie aber doch aktuelle Meldungen für uns haben, dann rufen Sie einfach an oder schicken Sie eine Sprachnachricht an 0800 20.
6: So gut klingt Aufstehen nur bei uns.
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0: Guten Morgen.
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0: Guten Morgen am Mittwoch, 6.41 Uhr.
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0: Ja, heute kommt ja wieder ein paar Stunden die Sonne, ja. Da machen die wieder Strom. Und sie würden noch mehr machen, wenn sie mitmachen. Und zwar mit einem neuen Solarmodul aufs Dach. Das können Sie organisieren.
3: Ja, Sie bekommen von uns einen Fachbegriff und den sollten Sie einfach in ein kleines Gedicht einbauen. Aber es ist ganz egal, wo dieser Fachbegriff vorkommt, einfach ins Gedicht einbauen.
0: Genau. Und das beste Gedicht des Tages, das gibt es dann am Nachmittag zu hören, kurz nach fünf, wie zum Beispiel gestern von der Irmi.
4: Guten Morgen, Vorarlberg. Ich bin die Irmi Dürr aus Kettelbach. Ich habe gestern mit meinem Gedicht wieder für Photovoltaikpanelen gesorgt. Die kommen jetzt aufs Dach für Kinderdorf Kornalde. Und ich kann wirklich jedem nur empfehlen, machen mit, es ist wirklich für einen guten Zweck.
0: Ja, jeder Gewinner stiftet ein Photovoltaik-Modul für das Vorarlberger Kinderdorf Kronhalde in Bregenz. Und es gibt ja auch noch was für Sie, ein großartiges Insektenhotel, ein Insektenhaus vom Sonnerhof. Gibt es auch noch dazu. So, jetzt WhatsApp-Sprachnachricht an die Nummer
3: 05572 3830.
0: So, jetzt brauchen wir aber noch einen Fachbegriff für heute. Was machen wir denn heute?
3: Heute ist es Selbstversorgung.
0: Selbstversorgung.
3: Ist nicht ganz einfach, aber lässt sich einbauen.
0: Halt irgendwo im Gedicht. Muss sich ja nicht auf Selbstversorgung reimen. Da bin ich schon gespannt, was von Ihnen kommt. Aber so wie wir das kennen,
3: läuft es.
0: Es kommt einiges. 05572 38 30.

0: Und während man den Kopf hebt und dem Luftballon nachschaut, ist man sich schon am Kämmern in Alberschwende. Die strählen sich schon. Denn heute Abend die große Trachtengala der Landjugend Vorarlberg.
1: Annabel Kleber, da ist im Vorstand. Guten Morgen, was ist denn bei euch heute Abend alles los?
2: Guten Morgen, Valentina. Guten Morgen, Reinhard. Morgen. Das wird ein ganz besonderer Abend. Wir haben viele verschiedene Trachtengruppen, wo auftanzen. Wir haben Friseurinnen, wo man sich frisieren lassen kann. Und dadurch, dass man meistens nicht so viele Anlässe hat, um die eigene Tracht anzulegen, werden wir das mit dem Abend auch nochmal vorholen. Und ja, wir hoffen auf einen schönen Abend.
0: Ja, los geht's um 18 Uhr und dann?
2: Genau, dort die Alphornbläser starten und dann circa jede Stunde eine andere Trachtengruppe. Dort ist das natürlich Mondfeiertag, ist, da tue nichts im Werk und Zeit vergaut viel genötig mit guter Musik drum. Viel Spaß mit Radio Vorarlberg.

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2: Am Mikrofon im Nachrichtenstudio Martina Kofler. US-Präsident Trump ist derzeit auf dem Weg nach China zu seinem lange geplanten Staatsbesuch bei Präsident Xi Jinping. Das Verhältnis zwischen den beiden Großmächten ist kompliziert. Markus Müller in Washington, worum wird's denn gehen beim Treffen in Peking?
3: Ursprünglich war der Besuch geplant, um über den Handelsstreit zu reden zwischen den beiden Ländern, also Zölle, Exportbeschränkungen und so weiter. Da hat's im Vorjahr ja ganz massive Konflikte gegeben. Stattfinden hätte der Besuch eigentlich sollen Ende März, aber das war mitten während der Angriffe gegen den Iran. Deshalb ist der Besuch verschoben worden und dieser Krieg wird jetzt natürlich auch eines der ganz wichtigen Themen bei diesem Besuch sein.
2: Ja, Peking wird ja Einfluss auf das Regime in Teheran zugeschrieben. Kann da etwas bei den Gesprächen zwischen Trump und Xi herauskommen?
3: China ist ein Verbündeter, ein wichtiger wirtschaftlicher Partner des iranischen Regimes und was Peking sagt, wird in Teheran natürlich gehört. Und das kann Xi Jinping bei den Verhandlungen mit den USA nutzen, um Zugeständnisse rauszuholen, bei Wirtschaftsfragen zum Beispiel oder auch bei den amerikanischen Waffenverkäufen an Taiwan, das Peking ja als abtrünnige Provinz ansieht. Also ja, es kann in Sachen Iran etwas herauskommen, aber wenn, dann wird das für die USA sicher nicht umsonst sein.
2: Markus Müller in Washington war das. Und wir kommen nach Österreich. Der Ausbruch des Hunter-Virus auf einem Kreuzfahrtschiff im Atlantik hat auch hierzulande wieder Bilder der Corona-Pandemie aufleben lassen. Und damit die Frage, wann denn jetzt das geplante neue Epidemiegesetz kommt. Das gibt es nämlich immer noch nicht, wie Peter Daser berichtet.
4: Österreichs Epidemiegesetz stammt im Kern aus dem Jahr 1913. Der Reformbedarf war schon vor der Corona-Pandemie bekannt und wurde 2022 auch vom Rechnungshof eingemahnt. Nun heißt es aus dem Gesundheitsministerium, dass ein neues Epidemiegesetz geplant sei, noch in dieser Legislaturperiode. Die aktuellen Hunter-Virus-Ausbrüche würden zeigen, wie dringend notwendig ein zeitgemäßes Epidemierecht sei. Allerdings seien Bund, Länder und Gemeinden betroffen, ebenso mehrere Rechtsgebiete, daher gebe es hohen Abstimmungsbedarf. Auf die unmittelbare Frage des Hunter-Virus hat das Gesundheitsministerium schon am Wochenende reagiert. Die bereits bestehende Meldepflicht für Erkrankungen wurde erweitert. Seit 9. Mai sind auch begründete Verdachtsfälle meldepflichtig.
2: In Salzburg steht heute ein 58-jähriger Mann wegen einer Reihe von Missbrauchsvorwürfen vor Gericht. Der einschlägig vorbestrafte Österreicher war im SOS Kinderdorf Seekirchen am Wallersee als Familienhelfer tätig und soll dort zwei Mädchen sexuell missbraucht haben. Rund um Christi Himmelfahrt setzen die ÖBB wieder mehr Züge ein. Das beginnt schon heute mit extra Garnituren auf der Strecke zwischen Wien und Salzburg. Insgesamt wird es an diesem verlängerten Wochenende auf der Weststrecke 10 zusätzliche Züge geben. Das waren die Nachrichten mit Martina Kofler.
5: Es wird schon ganz, ganz langsam ein bisschen wärmer.
6: Ja, zumindest sind wir mittlerweile fast im ganzen Land bei Plusgraden. 4 Grad jetzt in Bludenz, 6 Grad in Schäkirch und 1 Grad in Schopanau. Bis zum Nachmittag wird es dann aber noch milder und auch sehr sonnig. Da gehen sich dann schon wieder bis zu 18 Grad aus. Morgen am Feiertag regnet es meistens, Sonne geht sich nur noch sehr vereinzelt und am Vormittag aus.
5: Sicher unterwegs, der Radio Vorarlberg Verkehrsservice.
6: Frühverkehr läuft überall, sollten Sie aber doch aktuelle Meldungen haben, dann gerne bei uns anrufen oder Sie schicken uns einfach eine Sprachnachricht an 0800 20 4000.
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5: Guten Morgen um 3 nach 7, es ist Mittwoch, fühlt sich vielleicht ein bisschen wie Freitag an.
6: Ja, morgen ist ja Feiertag.
5: Extrem was los im Land. Was Sie nicht verpassen dürfen, das hören Sie gleich nach Tina Turner.

0: Mai, der Mittwoch. Geht schon mal gut los um 10 nach 7. Und morgen ist dann auch noch Feiertag und brutal was los im Land.
1: Ja, zum Beispiel der Gesundheitstag in Schneefis, da ist das ganze Dorf auf den Beinen.
0: Ja, die haben ein Programm auf die Beine gestellt, das ist schon unglaublich. Ich könnte eine Viertelstunde vorlesen. Veronika vom Organisationsteam, was sind denn so die Highlights?
2: Boah, wo soll ich anfangen? Also wir haben von Bienen- und Imkerei bis Gemüsetöpfchen, Pflanzen oder Walderlebnispfad. Eine Tanzführung von der bekannten Gruppe One Step Ahead mit DJ den ganzen Nachmittag tanzen und Bewegungsstationen mit dem Skiverein. Natürlich haben wir auch den Evan Roger da, der ist ein Schnüffner, der ist Trampolin-Weltmeister geworden, der hat einen riesen Trampolinpark dabei. Wir haben Nachwuchsspieler von Alltag da, wo mit den Kindern Fußball spielen, einen Gastfischer haben wir, Waldpädagogen haben wir da. Wie soll ich sagen? Also, es ist, ich glaube, ich brauche eine Viertelstunde, um das alles zu sagen.
0: Es ist
2: was
0: brutal.
2: Da im ganzen Dorf verteilt ist und ja, Wahnsinn.
0: Aber halt das Wetter.
1: Gell? Ja, das könnte schon etwas lästig werden. Am Vormittag wird es aber am ehesten noch trocken.
0: Was tun denn da, Veronika?
2: Wir machen es bei jeder Wetterlage. Wir tun vielleicht ein bisschen improvisieren, dass wir vielleicht mit manchen Sachen ein bisschen unter Tag machen. Aber das haut hin. Wir ziehen das durch, wir freuen uns. Kulinarisch versorgt uns die Funkenzunft ganz super gut. Oder der Fallersee mit Kuchen und Kaffee, da kann man auch ein bisschen unter Tag hocken, im Fall einmal eine Regel dort. Und wir ziehen das einfach durch.
0: Okay, der Gesundheitstag in Schneefis. Du, die Schnüffner, die lassen sich vom Wetter da nichts vermissen.
1: Sicher nicht.
0: Morgen ab 9:30 bis 17:00 Uhr.

0: Guten Start in den Mittwoch um 20 nach 7. Nach dieser frostigen Nacht scheint inzwischen die Sonne ins Land und die passenden Temperaturen kommen direkt aus der Karibik. Eddie Grant mit dem Sound Richtung langes Wochenende in einer Minute.
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0: Guten Morgen am Mittwoch, am 13. Mai. Hier sind die Radio Vorarlberg Nachrichten um 7.30 Uhr.
1: Im Studio Emanuel Broger, einen schönen guten Morgen. Im Kampf gegen die Jugendkriminalität will Landeshauptmann Markus Wallner wieder über die Strafmündigkeit sprechen. Die liegt derzeit ja bei 14 Jahren. Wallner möchte aber das Schweizer Modell. Dort können Kinder schon ab 10 Jahren verurteilt werden, allerdings nicht zu einer Freiheitsstrafe. Für Wallner geht es darum, Grenzen setzen zu können.
2: Was nicht sein kann, ist, dass jugendliche halbe Kinder den Polizisten auf der Nase herumtanzen, um es sehr klar zu formulieren. Wir hören es auch aus der Polizei, dass sie sagen, wir kennen diese Jugendlichen ja auch, aber wir kommen da nicht so gut hin. Deswegen habe ich gesagt, der Schweizer Weg ist ein interessanter. Ich würde allen raten, die jetzt dagegen sind, sich das einmal offen anzuschauen. Der Schweizer Weg ist kein schlechter. Und das sagen uns ja auch Polizisten und Staatsanwälte. Das ist etwas, was wir machen können.
1: In der Schweiz stehen für sehr junge Straftäter erzieherische und therapeutische Maßnahmen im Vordergrund. Am Landesgericht Feldkirch wird heute ein Fall von Drogenschmuggel und Suchtgifthandel im großen Stil verhandelt. Angeklagt ist ein 38-jähriger Mann, der letztes Jahr mit Hilfe von anderen kiloweise Kokain, Cannabis und Amphetamine aus der Schweiz in den Raum Bludenz gebracht und dort verkauft haben soll. Aufgrund der großen Menge an Drogen drohen bis zu 15 Jahre Haft. Und wir bleiben gleich beim Thema Drogen. In Vorarlberg sorgt die geplante Schließung der beiden Drogenabgabestellen in Feldkirch und Bregenz für Kritik. In Zukunft sollen drogenkranke Menschen ihre Ersatzmedikamente ja nur noch in öffentlichen Apotheken abholen können. Ärzte sehen das aber problematisch, Angela Ganthaler.
3: Die Abgabestelle Clean in Bregenz ist eine der beiden Einrichtungen, die bis Ende 2026 geschlossen werden. Sie fällt dem Sparstift des Landes zum Opfer. Die 50 Klientinnen und Klienten müssen in Zukunft ihre Ersatzdrogen in der öffentlichen Apotheke einnehmen. Das wird von Ärztinnen und Ärzten scharf kritisiert. Den Drogenkranken werde so ein geschützter Raum genommen. Der Gang in die Apotheke sei für viele eine große Hürde. Von der Stiftung Maria Ebene, die die Abgabestelle in Bregenz betreibt, heißt es, man wolle eine geordnete Übergabe an die Apotheken gewährleisten. Betont wird, dass zwar die Abgabestelle geschlossen wird, die Beratungsstelle aber nicht betroffen ist.
1: Genau richtig zum Start der Badesaison ist der Umbau des neuen Bregenzer Seebads fertig geworden. Das Hallenbad mit Sauna ist ja schon länger in Betrieb. Nun kann aber, sobald das Wetter mitspielt, auch das Strandbad starten. Insgesamt werden im Jahr 2026 mehr als 380.000 Besucherinnen und Besucher im Seebad erwartet. Und der Hohenemser Sportschütze Kiano Weibel holt sich im Teambewerb bei der Junioren-EM in Kroatien die Bronzemedaille. Mit Patrick Entner und Florian Gugele schießt sich Weibel mit dem Kleinkalibergewehr im Dreistellungsmatch hinter dem russischen und italienischen Team auf Platz 3.
4: Ja, die Augen sagen, yay, Badewetter, der Körper sagt, bist verrückt. Es ist noch viel zu kalt, aber schon blau.
5: Ja, es wird jetzt freundlicher, bis zum Nachmittag wird es auch noch milder und sehr sonnig, dann gehen sich bis zu 18 Grad aus. Im Moment ist es noch ein bisschen frischer, 4 Grad jetzt in Bludenz, 6 Grad in Feldkirch und 1 Grad in Schopanau. Morgen am Feiertag regnet es dann meistens, Sonne geht sich, wenn, dann nur vereinzelt am Vormittag aus.
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5: Ja, Sie kommen da momentan entspannt Richtung langes Wochenende, wenn doch was sein sollte, wir sind erreichbar 0800 20 4000.
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0: Jutta Mager. Am Mittwoch.
1: Guten Morgen, Frau Adelberg. Ich bin die Irmgi Dürr aus Kennelbach. Ich habe gestern mit meinem Gedicht wieder für Photovoltaikpanelen gesorgt. Die kommen jetzt aufs Dach für Kinderdorf Kornalde. Und ich kann wirklich jedem nur empfehlen, machen mit, es ist wirklich für einen guten Zweck.
0: Ja, dann machen wir das doch.
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0: Also da können Sie für das nächste Solarmodul, PV-Modul für das Vorarlberger Kinderdorf Kornhalde in Bregenz sorgen. Und zwar ganz einfach.
4: Sie bekommen von uns einen Fachbegriff, der ist heute Selbstversorgung. Und den sollten Sie in ein kleines Gedicht einbauen.
0: Selbstversorgung. Gut, da muss ich jetzt nicht direkt auf Selbstversorgung etwas reimen oder so, es soll einfach irgendwo
4: genau,
0: vorkommen.
4: Genau, ist ganz egal, wo dieser Begriff eingebaut
0: zwei
4: wird.
0: Zwei Zeilern. Wie kriege ich den?
4: Ja.
0: Das Gedicht, das den Gedicht? Zwei Zeiler.
4: Schaut mich auch an. Ja, dafür schicken Sie uns einfach eine WhatsApp-Sprachnachricht unter 05572 38 30.
0: So einfach ist das. Und dann gibt es einen Tagessieger immer um kurz nach fünf, heute am Nachmittag auch wieder. Und es gibt für Sie ein Insektenhaus vom Sunnerhof für den Tagessieger, auch ein tolles Stück. Also 05572 38 30, am besten eine WhatsApp-Sprachnachricht mit Ihrem Gedicht und Selbstversorgung.

0: Guten Morgen um 7.46 Uhr.
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3: Dominik Dapré und Nicole Oberhauser vom Guten Morgen Team, die haben gestern das erste Semifinale beim European Village am Rathausplatz mitverfolgt. Es war zwar kalt mit knapp über 10 Grad, aber
4: es war einfach
5: wunderbar.
4: Also wie sich Österreich, wie sich Wien präsentiert, Hammer.
5: Haben wir eigentlich schon mal gesehen, wie Gebärdendolmetscher die Songs mit übersetzen? Ich möchte das unbedingt einmal im Zweikanal da anschauen, das ist der Hammer. Ist noch nie gesehen.
4: Die rocken voll dazu ab, die haben eine Performance, Wahnsinn.
5: Und das Publikum ist schon besonders abgegangen in Blau-Weiß, Finnland und Griechenland.
6: We love him, really.
7: Finnland, Finnland, Finnland, Finnland.
8: I think the song is just so good this year, so.
5: You have no voice, du hast keine Stimme mehr.
8: Yeah, I've been singing a lot tonight.
4: Überraschung, wo alle voll abgegangen sind, Moldawien.
9: Ich habe Verwandten in Moldawien und ich freue mich für Moldawien.
10: Und auf jeden Fall Moldawien.
5: Vorhersehbar war dafür Kroatien, aber dafür auch verdient.
11: Yeah, we are in the semifinal. Yeah. Andromeda.
5: What is your favorite besides Croatia? Was mögt ihr am liebsten außer Kroatien?
12: Greece, it's Moldova and of course Serbia.
13: Good luck for the final.
12: We don't want to win because we like to go around the Europe. It's not funny to be in our country. So
4: sie wollen gar nicht gewinnen, weil sie lieber in ein anderes Land wollen.
5: Also willkommen in Wien. Enjoy.
14: Yeah, thank you so much.
4: Also wir freuen uns schon voll auf den Donnerstag.
5: Zweites Semifinale und dann entscheidet sich, wer die letzten 10 Teilnehmer beim großen Finale am Samstag denn sind.
0: Ja, und die beiden sind auch wieder mit dabei.
3: Ja, und sie können da auch wieder mit dabei sein, ab 21 Uhr auf ORF 1.

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3: Am Mikrofon Martina Kofler. Wann kommt das geplante Social-Media-Verbot für unter 14-Jährige? Bis zum Sommer will die Regierung jedenfalls einen Gesetzesentwurf vorlegen. Wie das Verbot umgesetzt werden soll, ist aber noch nicht geklärt. Dazu findet heute im Bundeskanzleramt ein runder Tisch statt. Viktoria Waldecker aus unserer Innenpolitik-Redaktion. Wer kommt denn da heute nach Wien?
4: Das ist fast ein kleiner Tech-Gipfel heute im Bundeskanzleramt. Da werden Vertreter von TikTok, Meta, aber auch von Snapchat, Google und anderen Plattformen erwartet. Sie sollen ihre Sicht auf das geplante Social-Media-Verbot darlegen. Begeistert werden sie nicht sein. Ein Verbot widerspricht natürlich ihren Geschäftsinteressen. TikTok und Co. verweisen immer wieder darauf, dass sie schon viel für den Kinderschutz auf ihren Kanälen machen würden. Aber der österreichischen Regierung reicht das nicht. Kinder müssten auf Social Media stärker geschützt werden, eben auch mit einer Altersgrenze.
3: Die Regierung sucht also das Gespräch mit den Tech-Giganten. Was erhofft sie sich davon? Sollen die Plattformen vom Verbot überzeugt werden?
4: Überzeugen will Gastgeber und Staatssekretär Alexander Pröll von der ÖVP die Plattformen nicht. Die Regierung werde die gesetzlichen Vorgaben machen, aber er wolle eben die Ideen der Plattformen dazu hören. Denn bisher ist nicht klar, wie Österreich das Social-Media-Verbot bis 14 Jahre umsetzen will. Ein erstes Gespräch mit Expertinnen und Experten dazu hat es schon gegeben. Jetzt sind eben die Plattformen selbst an der Reihe und all das soll dann in einen Gesetzesentwurf fließen. Den will die Regierung bis Ende Juni, also in 7 Wochen, vorlegen.
3: Danke, Viktoria Waldecker. Ein runder Gipfel im Bundeskanzleramt heute also. Österreichs Bauern hoffen auf mehr Regen. Die Trockenheit in der Landwirtschaft konnte zwar durch die Niederschläge der vergangenen Tage etwas gelindert werden. Der niedrige Grundwasserpegel hat sich dadurch aber kaum geändert. In Niederösterreich spricht die Landwirtschaftskammer von einer angespannten Lage. Beim Wintergetreide wie Weizen, Gerste und Roggen gäbe es bereits Ernteeinbußen. Fast 4,5 Monate nach der Feuerkatastrophe von Grand Montana in der Schweiz mit 41 Toten sind viele überlebende Brandopfer noch immer nicht zu Hause. Sie werden nach wie vor in Spezialkliniken und Spitälern behandelt, wie Silvia Mises berichtet.
5: Fast 40 Überlebende der Brandkatastrophe sind noch immer im Spital, können nicht nach Hause zu ihren Familien. Viele mussten ja nach dem Brand ins Ausland verlegt werden, um spezielle Hilfe zu bekommen. Inzwischen sind aber alle, die in der Schweiz leben, zurückverlegt worden. Durch den Brand in der Bar Le Constellation waren in der Silvesternacht 41 Menschen ums Leben gekommen, unter ihnen viele Jugendliche. Die Justiz ermittelt unter anderem wegen fahrlässiger Tötung gegen das Paar, das die Bar betrieben hat, sowie gegen Sicherheitsverantwortliche von Grand Montana.
3: Mitten in der Regierungskrise in Großbritannien hält König Charles III. Heute die traditionelle Thronrede vor dem Parlament, die sogenannte King's Speech. Nach dem Wahldebakel der regierenden Labour-Partei bei den Regionalwahlen sind zuletzt die Rücktrittsaufforderungen an Premier Starmer immer lauter geworden. Der will aber im Amt bleiben. Das waren die Nachrichten mit Martina Kofler.
6: Ja, ziemlich feiner Start, oder?
7: Ja, es kommt jetzt immer mehr die Sonne raus und bis zum Nachmittag wird es auch noch milder mit bis zu 18 Grad. Ganz so mild ist es jetzt im Moment noch nicht. 4 Grad sind es in Gerschon, 3 Grad in Brand und am wärmsten ist es mit 9 Grad jetzt am Rohrspitz. Morgen am Feiertag regnet es dann meistens. Sonne geht sich nur sehr vereinzelt am Vormittag aus.
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7: 10 Minuten mehr brauchen Sie von Bregen zur Wald Richtung Kreisverkehr Dornbirn Nord und auch von Frastanz Richtung Fäkerstadt einwärts. Und Isabella, die ist gerade unterwegs Richtung Schweiz und hat eine Meldung.
8: Ich wollte nur sagen, dass der Grenzübergang Mäder ziemlich zu ist. Also es sind mindestens 10 Minuten Zeitverzögerung.
7: Ja, danke für die Infos und Sie können uns auch immer erreichen, wenn Sie Meldungen haben. Einfach anrufen 0800 20 4000.
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6: Guten Morgen und Frau Skal singt jetzt über dieses gewisse Etwas.
7: Ja, das hat man einfach oder man hat's nicht.
6: Ja, aber wir sind hier im Ländle. Da hat einfach jeder das gewisse Etwas. Zumindest den Rang Richtung langes Wochenende. Guten Morgen um 4 nach 8.

0: Heute Abend, die sind sich schon am Kämmer und am Herrichter, ich schwöre. Die große Trachtengala der Landjugend Vorarlberg in Alberschwende.
1: Ja, Annabel Kleber ist im Vorstand. Guten Morgen, was ist denn am Abend bei euch so los?
2: Guten Morgen, Valentina. Guten Morgen, Reinhard. Okay. Das wird ein ganz besonderer Abend. Wir haben viele verschiedene Trachtengruppen, wo auftanzen. Wir haben Friseurinnen, wo man sich frisieren lassen kann. Und darin ist, dass man meistens nicht so viele Anlässe hat, um die eigene Tracht anzulegen, werden wir das mit dem Abend auch noch mal vorholen. Und ja, wir hoffen auf einen schönen Abend.
0: Los geht's um 18 Uhr und dann?
2: Genau, der Alphornbläser starten und dann circa jede Stunde eine andere Trachtengruppe. Dort ist das natürlich Mondfeiertag ist, da tue nichts im Werk und Zeit vergaut viel genötig mit guter Musik drum. Viel Spaß mit Radio Vorarlberg.
0: Ja, das können wir.

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5: Mit George Nussbaumer am Samstag bei unserer Mega-Song-Contest-Party im Messequartier.
6: Und heute schon mit seiner Band im Alten Kino in Rankweil.
7: Morgen. Hallo, liebe Radio Vorarlberg-Hörer. Wir spielen im Alten Kino in Rankweil und zwar die George Nussbaumer Band. Also die altbewährte Crew, Markus Kreil, Walter Schuler, Lukas Bitschnau, Dietmar, Sigmund und George Nussbaumer. Und wir spielen Songs aus unserem Programm und natürlich 30 Jahre ist es her, den Eurovision Song Contest Titel «Weil's so gut geht». Und damit's euch gut geht, hätte ich riesengroße Freude, wenn ihr an dem Abend mit uns abfeiern, abtanzen und gute Musik geniessen.
5: Ja, los geht's um 20 Uhr und sollen wir uns schon einstimmen vielleicht?
6: Na, wäre schon.
5: Aber wenn ihr schauen könnt, also ich meine, und das ist natürlich, fetzt auch rein der Titel, so richtig zum in den Tag starten, «Weil's so gut geht».

0: Da kriegt man doch Puls.
1: Cool, ja.
0: George Nussbaumer mit seinem Song Contest Song. Und er ist ja auch dabei am Samstag bei unserer Mega Song Contest Party mit Public Viewing vom Finale am Samstagabend im Messequartier.

0: Guten Morgen am Mittwoch, am 13. Mai. Hier sind die Radio Vorarlberg Nachrichten um 8.30 Uhr.
1: Im Studio Emanuel Broger. Alles neu macht der Mai, dieser bekannte Satz gilt aber nicht immer. Im Landtag in Bregenz etwa stehen heute Themen auf der Tagesordnung, die schon lange diskutiert werden. David Breznik.
2: Etwa wie viele Krankenhäuser Vorarlberg jetzt wirklich braucht. Darüber wollen die NEOS in der Aktuellen Stunde reden. Sie finden, dass die aktuell 7 Spitäler im Land zu viel sind. 2 spezialisierte Krankenhäuser, eines im Süden und eines im Norden, würden reichen. Den Grünen dürften diese 2 Spitäler wohl zu wenig sein. Sie befürchten ja, dass durch die geplante Schließung der Geburtenstation in Dornbirn Schwangere nicht mehr so gut versorgt werden könnten wie bisher. Gerade für Frauen aus dem Bregenzer Wald würde damit der Weg zu einem Arzt länger. In einer dringlichen Anfrage wollen sie das heute wieder diskutieren.
1: Ab Herbst dürften Bestellungen im Internet in vielen Fällen teurer werden. Die Bundesregierung will eine Paketabgabe in Höhe von 2 Euro einführen. Damit soll ein Teil der geplanten Mehrwertsteuersenkung bei Lebensmitteln gegenfinanziert werden. Die Wirtschaftskammer kritisiert die Maßnahme aber, denn mit der Paketabgabe würden auch regionale Unternehmen belastet, sagt Michael Tagwerker von der Sparte Handel.
3: Bei der jetzt geplanten Paketabgabe ist sicherlich der negative Effekt, dass es nicht nur große Online-Händler aus Drittstaaten trifft, sondern vor allem auch Online-Händler in Österreich und nicht nur die großen, sondern auch kleine Online-Händler, die über größere Plattformen ihre Produkte anbieten.
1: Die neue Paketabgabe soll dann nach dem 30. September gelten. Die Caritas Vorarlberg plant einen Bürgerrat gegen Armut. Laut Zahlen der Statistik Austria sind in Vorarlberg 11.000 Menschen von manifester Armut betroffen. Das sind rund 3%. Der Bürgerrat soll konkrete Empfehlungen für die Politik entwickeln. Damit ein Bürgerrat entstehen kann, braucht die Caritas 1.000 Unterstützungserklärungen. Und für die meisten Vorarlberger Maturanten ist der Stress der schriftlichen Matura vorbei. Heute ist nur noch das Fach Italienisch an der Reihe. Den Verdacht, dass einzelne Schüler KI als Schummelhilfe verwendet haben, gibt es bislang nicht. Bei der Bildungsdirektion sind jedenfalls noch keine Meldungen eingegangen. Das österreichische Handball-Nationalteam kann sich heute eine gute Ausgangsposition im WM-Playoff erspielen. Mit 3 Vorarlbergern geht's gegen Polen um ein WM-Ticket. Der junge Harder Rückraumspieler Lukas Fritsch geht aber von 2 umkämpften Duellen aus.
4: Mit Polen wartet ein sehr harter Gegner auf uns. Sie sind körperlich sehr, sehr stark, stand gut und aggressiv in der Abwehr und auch im Angriff haben sie sehr viel Qualität. Ich bin aber überzeugt, wenn wir von Anfang an unsere Leistung bringen, gut ins Spiel starten, dann werden wir die Spiele gewinnen und die Quali mit 2 Siegen beenden.
1: Das Hinspiel heute in Graz beginnt um 18 Uhr. Das Rückspiel gibt es dann am Sonntag. ORF Sport Plus überträgt live. Und Weltmeisterin und Titelverteidigerin Anna Hall-Slayton hat heute überraschend ihre Teilnahme beim Hypo-Mehrkampf-Meeting abgesagt. Die US-Amerikanerin fühlt sich nicht in Topform, will deshalb erst 2027 wieder in Götzis an den Start gehen.
0: Hey, gestern um diese Zeit noch Schneeflocken, jetzt sind es wieder Sonnenstrahlen.
5: Ja, und es kommt jetzt immer mehr die Sonne raus und bis zum Nachmittag wird es dann auch noch milder mit bis zu 18 Grad heute. Morgen am Feiertag regnet es meistens, zwischendurch gibt es nur ganz wenige trockene Phasen, vor allem dann im Rheintal und am Bodensee, da gibt es auch hin und wieder ein bisschen Sonne.
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5: Und da gibt es im Moment wieder die 2 üblichen Stellen im Frühverkehr. 10 Minuten mehr vom Bregenzer Wald Richtung Kreisverkehr Dornbirn Nord und von Frastanz Richtung Felkirchstadt einwärts. Wenn Sie sonst Infos haben, einfach anrufen oder schicken Sie uns eine Sprachnachricht an 0800 20 4000.
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0: Everybody needs somebody. Und das Kinderdorf Bregenz-Grunhalde, das braucht sie.
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0: Da können nämlich Sie für das nächste Solarmodul für das Vorarlberger Kinderdorf Grunhalde in Bregenz sorgen.
3: Sie bekommen von uns einfach einen Fachbegriff. Heute ist das Selbstversorgung und dann sollten Sie den einfach in ein kleines Gedicht einbauen.
0: Ja, muss einfach nur drin vorkommen. Genau. Also es muss nicht drauf enden oder sich drauf reimen oder ist egal. Und da kommt ja schon einiges daher, zum Beispiel vom Stefano.
4: Im Kinderdorf bei Tag und Nacht wird eigener Strom ganz selbst gemacht. Der Selbstversorger lacht ganz schlau, mein Strom kommt heute himmelblau. Die Sonne arbeitet fürs Haus, der Nachbar schaut nur neidisch raus. Sogar Radio Vorarlberg klingt durchs ganze Haus. Die Sonne übernimmt den Applaus.
0: Oha, ich übernehme da jetzt den Applaus für Stefano. Das ist ja schon ein Favorit für den Tagessieg. Die besten Gedichte werden dann prämiert. Und einer ist der Sieger immer am Nachmittag um kurz nach 5 bei uns bei Radio Vorarlberg. Eins haben wir noch, und zwar von der Kerstin aus Tschagunz.
5: Wo Selbstversorgung Wurzeln schlägt und jedes Tun nach Erde riecht, da fließt die Kraft der Sonnenenergie wie ein stilles Versprechen von Freiheit und eigener Stärke.
0: Ja, ist auch gut.
3: Auch gut.
0: Also, Selbstversorgung sollte irgendwo vorkommen. Schicken Sie es uns als WhatsApp-Sprachnachricht unter 05572 38 30 und sorgen Sie so für ein weiteres PV-Modul für das Vorarlberger Kinderdorf Grunhalde in Bregenz.

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2: Am Mikrofon Martina Kofler. Immer mehr Kinder und Jugendliche sind im vergangenen Jahr in Österreich in einer psychiatrischen Station untergebracht worden, oft auch gegen ihren Willen. Patientenanwälte schlagen daher jetzt Alarm, berichtet Veronika Mauler.
3: Mehr als 1300 Kinder und Jugendliche sind vergangenes Jahr zwangsweise in der Psychiatrie aufgenommen worden. Oft wegen selbstgefährdenden Situationen, sagt Bernhard Rappert vom Verein Vertretungsnetz.
4: Es geht um selbstverletzendes Verhalten, es geht um Suizid, es geht um Essstörungen, es geht um Angststörungen, um Zwangsstörungen. Das Spektrum ist da ein ganz großes.
3: Im Vergleich zu vor der Corona-Pandemie ist die Zahl der Tage, an denen Minderjährige zwangsweise in der Psychiatrie untergebracht worden sind, um 36% gestiegen. Im Schnitt bleiben sie aber immer kürzer, oft nur 1 bis 2 Tage.
4: Die naheliegendste Hypothese ist die, dass die Kinder zu früh, nämlich noch nicht ausreichend stabilisiert, wieder entlassen werden müssen.
3: Und zwar, weil andere schon dringend auf ein Bett warten, so Rappert. Hier gäbe es einen großen Versorgungsmangel.
2: 9,5 Jahre hat es kein Treffen zwischen US-Präsident Donald Trump und Chinas Staatschef Xi Jinping gegeben. Jetzt ist es soweit. Trump ist unterwegs nach Peking, wo er morgen von Xi empfangen wird.
5: Der Krieg im Iran hat den Zeitplan für den Besuch durcheinandergebracht. Geplant war er bereits für Ende März. Und er wird auch eines der wichtigsten Themen bei dem Treffen der beiden Präsidenten sein. Der iranische Außenminister war erst vor wenigen Tagen zu Besuch in Peking. Seine Beziehung zu Präsident Xi Jinping sei hervorragend, sagt Trump vor dem Abflug.
6: I have a great relationship with President Xi.
5: Ursprünglich war der Besuch geplant, um die umstrittenen Zoll- und Handelsfragen zu klären. China will aber auch den Status von Taiwan und vor allem amerikanische Waffenlieferungen für die Insel ansprechen. Ein Thema, das die USA bisher vermeiden wollten. Trump wird in China mit einem festlichen Programm erwartet und von einer großen Wirtschaftsdelegation begleitet. Der Besuch ist bis Freitag angesetzt.
2: Aus Washington hat Markus Müller berichtet. Vor seiner Abreise nach Peking hat Trump aber wieder einmal mit einem Posting auf seiner Online-Plattform Truth Social provoziert. Zu sehen ist da die Karte Venezuelas im Design der US-Flagge. Darüber steht geschrieben: 51. Bundesstaat. Israel setzt seine Angriffe auf Ziele im Südlibanon offenbar fort. Dabei sind nach Angaben aus Beirut in der Nacht mindestens 13 Menschen getötet worden, 16 wurden verletzt. Zwischen Israel und dem Libanon gilt eigentlich seit 3 Wochen eine Waffenruhe, die von der islamistischen Hisbollah-Miliz aber nicht anerkannt wird. Ohne größere Zwischenfälle oder Störaktionen ist am Abend das erste Semifinale des Eurovision Song Contest in der Wiener Stadthalle über die Bühne gegangen. Die Favoriten wie Griechenland und Finnland sind weitergekommen und auch Israel ist beim Finale am Samstag mit dabei. Wegen der Teilnahme Israels haben ja mehrere Länder heuer den Song Contest boykottiert. Das waren die Nachrichten mit Martina Kofler.
7: Ja, und das wird ein recht schöner Mittwoch. Die Eisheiligen lassen heute zumindest ein bisschen aus. Einige Sonnenstrahlen gibt es vor allem am Vormittag. Dazu klettern die Temperaturen auf bis zu 17 Grad heute. Gegen Nachmittag werden die Wolken zwar ein bisschen dichter, aber es sollte großteils trocken bleiben. Im Bergland sind kleinere Schauer möglich. Morgen Donnerstag wird der Feiertag allerdings sehr unbeständig. Nur wenig Sonne gibt es da. Dafür einige Regenwolken. Und diese Regenwolken, die ziehen sich dann auch in den Freitag rein. Liebe Grüße ins Auto um 8:53 und da staut es sich momentan in Feldkirch und zwar auf der L190 der Vorarlberger Straße von Frastanz nach Feldkirch. Momentan knapp 10 Minuten mehr Fahrzeit. Sonst schaut es ganz gut aus auf Vorarlbergs Karten. Falls Ihnen was auffällt, Stauunfallblitzer, melden Sie sich gerne hier bei mir 0800 20 4000.
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7: Einen schönen Vormittag wünsche ich Ihnen. Ich darf Sie durch Ihren Vormittag begleiten. Und das Wichtigste, die Musik, die ist gepackt. Starten wir durch.

schönen Mittwochvormittag wünsche ich Ihnen. Wenn bestimmte Songs kommen, dann denkt man sofort an bestimmte Personen, oder? Wenn ich den Song hier höre, denke ich komischerweise sofort an Kai Pflaume. Da bin ich doch sofort wieder das kleine Kind, das nur die Liebe zählt, schaut, oder? Der Song war ja damals die Titelmelodie. Und jetzt kommt's, der liebe Kai Pflaume war vor seiner Moderatorenkarriere sogar selbst mal als Kandidat im Fernsehen, und zwar 1991 bei Herzblatt. Das wusste ich nicht. Wie lustig ist das bitte? Es lohnt sich übrigens, diese Fernsehausschnitte von damals mal nachzuschauen. Googeln Sie mal den Auftritt von Kai Pflaume bei Herzblatt, wie jung er da noch war und wie schlagfertig neben dem Moderator Rudi Carrell. Und eben genau diese Schlagfertigkeit hat ihn dann ins Fernsehen gebracht. Er blieb in Erinnerung und 2 Jahre nach seinem Auftritt wurde er dann zum Moderator von Nur die Liebe zählt. Sein privates Glück fand er dann zwar nicht mit Kandidatin Ute, aber dafür mit seiner Frau Ilke, seit 30 Jahren schon verheiratet. Und er sagt heute noch über sie, sie ist mein wichtigster Mensch. Schön, oder? Das sind doch mal Liebesgeschichten. All you need ist eben nun mal...

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0: Was für ein Zufall, heute ist doch glatt Weltcocktailtag. Da kommt dieser Song doch genau richtig, oder?
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0: Da geht's doch gleich viel entspannter in den Mittwoch, oder? Gleich geht's weiter mit guter Musik. Davor die wichtigsten Infos aus Vorarlberg, jetzt um 9.30 Uhr.
1: Mit Manuel Bruger einen schönen Vormittag. Um die Vorarlberger Gemeinden finanziell zu entlasten, muss das Land einen Kredit aufnehmen. Dazu will die Landesregierung einen Antrag im Landtag einbringen. Für das Entlastungspaket der Gemeinden zahlt das Land ja über 3 Jahre hinweg jedes Jahr 20 Millionen Euro. Da das aber nicht budgetiert wurde, braucht es eben einen Kredit. Am Landesgericht Feldkirch wird heute ein Fall von Drogenschmuggel und Suchtgifthandel im großen Stil verhandelt. Angeklagt ist ein 38-jähriger Mann, der letztes Jahr mit Hilfe von anderen kiloweise Kokain, Cannabis und Amphetamine aus der Schweiz in den Raum Bludenz gebracht und dort verkauft haben soll. Aufgrund der großen Menge an Drogen drohen bis zu 15 Jahre Haft. Genau richtig, zum Start der Badesaison ist der Umbau des neuen Bregenzer Seebades fertig geworden. Das Hallenbad mit Sauna ist ja schon länger in Betrieb. Nun kann, aber sobald das Wetter mitspielt, auch das Strandbad starten. Insgesamt werden im Jahr 2026 mehr als 380.000 Besucherinnen und Besucher im Seebad erwartet.
0: Ja, Strandbadwetter jetzt vielleicht noch nicht, aber es heißt zumindest mal wieder Frühling. Da gibt's heute einige Sonnenstrahlen, vor allem am Vormittag. Gegen Nachmittag könnten sich die Wolken hier und da zwar verdichten, aber es sollte großteils trocken bleiben und das bei bis zu 17 Grad. Morgen schaut das dann anders aus. Der Feiertag wird eher trüb und nass, da gibt's dann einige Regenschauer und die kündigen sich dann auch schon für den Freitag an. Klar, die nasse Sophie halt. Liebe Grüße in die Autos, es läuft gut auf Vorarlbergstraßen. Mir wurde da nichts gemeldet, aber falls Sie doch Meldungen haben, dann unbedingt anrufen 0800 20 4000.
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0: Und wer hat ihn gestern auch gesehen beim Semifinale? Den Boy George. Können Sie jederzeit nachschauen, übrigens auf ORF On. Und ich muss sagen, schaut immer noch sehr gut aus, bitte. Was Schminke da alles machen kann, aber ich glaube, er schaut auch sonst recht gut aus. Gesanglich hat man zwar nicht so viel von ihm gehört, dafür aber jetzt von uns sein volles Gesangspotenzial.

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2: Im Nachrichtenstudio Martina Kofler. Zugreisen quer durch Europa soll einfacher werden. Derzeit ist es ja nicht möglich, mit einem Ticket grenzüberschreitend durch mehrere EU-Länder zu fahren. Das soll sich jetzt ändern. Die EU-Kommission wird heute entsprechende Gesetzesvorschläge machen. Aus Brüssel, Verena Sophie Meyer.
3: Es ist leichter, einen Flug durch Europa zu buchen als eine Zugfahrt. Für viele Strecken müssen mehrere Buchungssysteme kombiniert werden, beklagt die EU-Abgeordnete Lena Schilling von den Grünen.
4: Um länderübergreifend Zugtickets zu buchen, braucht man manchmal 3 Apps, 5 Tabs und ein Stoßgebet vorm Schlafengehen, weil es wahnsinnig kompliziert ist.
3: Das soll sich jetzt ändern. In Zukunft sollen Bahnreisende ein Ticket für ihre Reise quer durch Europa buchen können. Die EU-Kommission macht heute einen Gesetzesvorschlag dazu. Das unterstützt auch die ÖVP-Abgeordnete Sophia Kircher, die im Transportausschuss des EU-Parlaments sitzt.
5: Bahnunternehmen sollen alle Zugverbindungen allen Plattformen möglich machen, damit jede Kundin und Kunde die beste Verbindung zum besten Preis einfach finden kann.
3: Teil des Pakets sollen auch bessere Rechte für Passagiere sein, wenn sie Anschlusszüge wegen Verspätungen verpassen.
2: Im Iran ist in der Früh wieder ein Todesurteil vollstreckt worden. Ein IT-Experte wurde wegen Spionagevorwürfen hingerichtet. Er soll mit dem israelischen Auslandsgeheimdienst Mossad zusammengearbeitet haben. Die anhaltende Blockade der Straße von Hormuz wegen des Iran-Kriegs hat jetzt auch Auswirkungen auf Südafrikas Wale. Weil derzeit viele Schiffe den Persischen Golf großräumig umfahren, hat sich für die Wale vor Südafrikas Küste die Gefahr tödlicher Kollisionen mit Schiffen drastisch erhöht, warnen Wissenschaftler in einem aktuellen Bericht. Die angespannte Wirtschaftslage hat zu einem massiven Stellenabbau in der deutschen Autoindustrie geführt. Und der könnte sogar noch größer ausfallen als ursprünglich angenommen, Christoph Danninger.
6: Der Verband der Automobilindustrie Deutschland geht davon aus, dass in den Jahren 2019 bis 2035 eine 250.000 Arbeitsplätze wegfallen werden. Das sind um 35.000 mehr als bisher angenommen. Betroffen seien vor allem die Zulieferbetriebe. Branchenvertreter sehen mehrere Ursachen. Unter anderem zeige sich eine anhaltende Standortkrise in Deutschland. Die Industriebetriebe klagen über hohe Steuern und Lohnkosten, teure Energie sowie zu viel Bürokratie. Dazu kommt noch die Konkurrenz aus Asien. Bei vielen deutschen Autoherstellern gibt es bereits seit Jahren massive Sparprogramme. Erst vor ein paar Tagen hat Porsche angekündigt, 3 Tochterunternehmen zu schließen und hunderte Stellen abzubauen. Mercedes hat Anfang der Woche mitgeteilt, dass zahlreiche Autohäuser in deutschen Städten verkauft werden.
2: Das Rote Kreuz testet erstmals in Österreich ein elektrisch angetriebenes Notarzteinsatzfahrzeug. Die Pilotphase in der Bezirksstelle Lienz in Osttirol soll vorerst 2 Monate dauern. Getestet wird unter anderem die Alltagstauglichkeit im Rettungsdienst. Das waren die Nachrichten mit Martina Kofler.
7: Und das wird ein schöner Vormittag und im Gesamten betrachtet auch ein recht schöner Tag heute, Eisheiligenpause. Zwar einige Wolken noch am Himmel, aber die Sonne kämpft sich gut durch. Blauer Himmel in Feldkirch, in Schröcken auch. In Lech wird es auch so langsam. Wir freuen uns heute also auf Sonne und 17 Grad. Morgen schaut die Geschichte dann schon wieder anders aus. Es wird trüb, eine Spur kälter, maximal 14 Grad. Und dazu gibt es einige Regenschauer und die ziehen sich dann auch in den Freitag. Liebe Grüße ins Auto. Um 3 nach 10. Es schaut wirklich gut aus auf Vorarlbergstraßen. Falls Sie Infos für uns haben, dann freue ich mich über Ihren Anruf 0800 20 4000.
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7: Und jetzt die volle Dosis. Zweifel, Herzschmerz, emotionale Zerrissenheit. Da haben Roxette einfach mal alles reingepackt, was geht. Listen to your heart. Übrigens, in allen Lebenslagen die beste Entscheidung.

0: Jetzt gibt's gleich Musik aus Österreich, Julian Le Play. Davor stellen wir aber die Musik aus Vorarlberg einmal aufs Podest.
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0: Musik für Ihren Mittwochvormittag. Ich hoffe, Sie haben es fein. 10.30 Uhr ist es jetzt. Zeit für die Nachrichten.
1: Im Studio Emanuel Broger, einen schönen Vormittag. Nach nur 15 Minuten und zwei Wortmeldungen ist die Aktuelle Stunde im Landtag heute mit einem Eklat zu Ende gegangen. SPÖ-Abgeordneter Reinhold Einwallner hat sich nach Ansicht von Landtagspräsident Sonderegger zu spät zu Wort gemeldet. Er ließ ihn nicht mehr zur Spitalsreform sprechen. Der Aufruhr bei SPÖ und Grünen war groß. Derzeit ist die Sitzung unterbrochen. Das Landtagspräsidium berät. Um die Vorarlberger Gemeinden finanziell zu entlasten, muss das Land einen Kredit aufnehmen. Dazu will die Landesregierung einen Antrag im Landtag einbringen. Für das Entlastungspaket der Gemeinden zahlt das Land ja über 3 Jahre hinweg jährlich 20 Millionen Euro. Da das aber nicht budgetiert wurde, braucht es eben einen Kredit. Und in Frastanz hat gestern Nacht die Feuerwehr wegen eines Kaminbrands ausrücken müssen. Ein Kunststoffabgasrohr der Ölheizung war in Brand geraten. Die 56-jährige Hausbewohnerin war durch ein Geräusch darauf aufmerksam geworden und hat die Feuerwehr alarmiert. Verletzt wurde niemand. Die Ursache ist noch unklar.
0: Ja, und das wird ein recht schöner Mittwoch. Die Eisheiligen lassen heute zumindest ein bisschen aus. Einige Sonnenstrahlen gibt es vor allem am Vormittag. Dazu klettern die Temperaturen so langsam auf bis zu 17 Grad. Gegen Nachmittag werden die Wolken zwar hier und da ein bisschen dichter, aber es sollte großteils doch trocken bleiben. Morgen Donnerstag wird der Feiertag allerdings sehr unbeständig. Nur wenig Sonne, dafür einige Regenwolken. Und diese Regenwolken ziehen sich dann auch in den Freitag. Liebe Grüße auf die Straße. Es ist jetzt kurz nach 10:30 und da schaut es wirklich gut aus auf Fahrbergstraßen. Sie kommen gut voran. Falls Sie Meldungen für uns haben, dann melden Sie sich 0800 20 4000.
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0: für ein schöner Song, oder? Mandy von Westlife. Pah, was war das für eine Show gestern? Haben Sie es auch gesehen? Das erste Semifinale des Eurovision Song Contest gab es gestern. Sehr düster, teilweise so starke, auch intensive Musik. Und wenn dann Viktoria Swarovski und Michael Ostrowski mit einem Känguru über die Bühne tanzen, ja, dann weiß man, wie weit es runtergeschneit hat. Song Contest Zeit. Grund für den Känguru-Tanz, es wurden die Unterschiede zwischen Österreich und Australien besungen, weil man uns dank den englischen Namen Austria und Australia oft verwechselt. Und dazu auf der Bühne ein eben Känguru, also ein Mensch im Känguru-Kostüm, dazu die singenden Moderatoren und Gojo, der stand letztes Jahr für Australien auf der Bühne beim ESC. Falls Sie den verrückten Auftritt verpasst haben, kannst du einfach nachschauen auf ORF On. Und der liebe Gojo, der war nicht der einzige Australier in der Stadthalle. Meine Kollegen Dominik Dupré und Nicole Oberhauser sind für uns beim ESC unterwegs und die haben noch mehr Australier gefunden.
1: Hello, Australia!
2: Since when are you here?
3: Like 2 days ago. We're from Australia, Brisbane and Sydney.
4: So it took you 2 days to come here?
3: It took 2 days to get here.
4: Oh, es hat 2 Tage gedauert, um hierher zu kommen, aber Sie sind jetzt auch schon seit 2 Tagen da. What are the events that you are going to attend?
3: We're all here for semi-final 2 at the arena to support Delta and then of course the grand final. On Saturday night.
2: You're wearing a winter jacket. It's cold outside.
3: It's freezing. I'm not prepared. I need gloves and a beanie.
2: Es ist sehr kalt. Er braucht eine Mütze. Er braucht eine Winterjacke.
4: Why are you Australians so into this?
5: Well, I think since we joined 10 years ago, we're like, let's get involved. And Damien came very close. And now Delta Goodrum could do it this year. So
6: go, Delta!
4: Delta, we love you!
0: Delta Goodrum, der australische Act. Die ist dann morgen auf der Bühne im 2. Semifinale. Da entscheidet sich dann, ob sie ins Finale einzieht. Und die australischen Fans sich dann vielleicht freuen dürfen. Morgen auch dabei unser Cosmo natürlich. Der ist aber schon fix im Finale am Samstag. Schauen wir mal, wer noch dazu kommt. Es bleibt spannend.

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1: Im Nachrichtenstudio Martina Kofler. Zum geplanten Social-Media-Verbot für unter 14-Jährige findet am Nachmittag ein runder Tisch im Bundeskanzleramt statt. Einige rechtliche und technische Fragen sind ja noch offen. Mit dabei sind heute auch Vertreter aus der Tech-Branche, berichtet Viktoria Waldecker.
2: Von TikTok bis Google. Vertreter der großen Plattformen sind heute im Bundeskanzleramt. Sie sollen ihre Sicht auf das geplante Social-Media-Verbot bis 14 Jahre darlegen können, sagt der Staatssekretär für Digitalisierung Alexander Pröll von der ÖVP.
3: Ich bin immer ein Fan davon, unter Einbindung dieser Plattformen auch den Gesetzestext zu überlegen. Vielleicht gibt es da dort auch Vorschläge, wie das im Idealfall leicht umzusetzen ist.
2: Viele Vorschläge werden die Vertreter der großen Plattformen wohl nicht mitbringen. Das geplante Verbot widerspricht ihren Geschäftsinteressen. Es gehe bei dem Treffen heute aber nicht darum, sie zu überzeugen, glaubt Pröll.
3: Am Ende des Tages entscheidet die Politik, wie die gesetzliche Umsetzung dann im Detail aussehen wird.
2: Wie die Einführung einer Altersgrenze für Social Media rechtlich und technisch funktionieren soll, steht noch nicht fest. Die Regierung will den Gesetzesentwurf Ende Juni, also in 7 Wochen, präsentieren.
1: Der Iran verfügt laut US-Medienberichten immer noch über den Großteil seiner Bestände an mobilen Abschussrampen und Raketen. Und zwar jeweils 70%, berichtet die New York Times unter Berufung auf US-Geheimdienste. Demnach habe der Iran auch wieder Zugang zum Großteil seiner unterirdischen Raketenlager. Der ukrainische Präsident Selenskyj warnt vor einer weiteren Welle russischer Drohnenangriffe im Tagesverlauf. Derzeit befinden sich mehr als 100 Drohnen im ukrainischen Luftraum, so Selenskyj. Russland habe seine Taktik geändert und greife zunehmend bei Tageslicht an. Hochdosierte Vitaminspritzen können der Gesundheit schaden. Auch die Deutsche Bundesbehörde für Arzneimittel warnt jetzt vor sogenannten Longevity-Infusionen, die unter anderem ein stärkeres Immunsystem versprechen. Mehr von Daniel Theissl.
4: Kreislaufprobleme, allergische Reaktionen, Störungen des Elektrolythaushalts oder sogar Luftblasen in der Blutbahn. Diese Risiken sollte man sich bewusst sein, bevor man sich für einen hochdosierten Vitamin- und Mineralstoffcocktail entscheidet. Die Infusionslösungen sind nicht als Arzneimittel zugelassen. Wirkung und Qualität werden somit auch nicht behördlich überprüft. Longevity-Infusionen und Drips-Bars werden auch in Österreich angeboten. Vitamine und Mineralstoffe werden hier direkt in die Vene gespritzt. Aussehen, Leistungsfähigkeit und Wohlbefinden sollen dadurch verbessert werden.
1: Österreichs Bauern hoffen auf mehr Regen. Die Trockenheit in der Landwirtschaft konnte zwar durch die Niederschläge der vergangenen Tage etwas verringert werden. Der niedrige Grundwasserpegel hat sich dadurch aber kaum geändert. In Niederösterreich spricht die Landwirtschaftskammer von einer angespannten Lage. Beim Wintergetreide wie Weizen, Gerste und Roggen gäbe es bereits Ernteeinbußen. Das waren die Nachrichten mit Martina Kofler.
5: Und ja, heute heißt es wieder mal Frühling. Da gibt es heute einige Sonnenstrahlen, vor allem am Vormittag. Gegen Nachmittag können sich die Wolken hier und da zwar ein bisschen verdichten, aber es sollte großteils trocken bleiben. Morgen schaut das dann anders aus. Der Feiertag wird eher trüb und nass. Da gibt es dann einige Regenschauer und die kündigen sich auch schon für den Freitag an. Nasse Sophie halt, gell? Schauen wir auf die Straße, 3:50 ist es und da schaut es doch wirklich sehr gut aus. Ich habe da auf meinen Verkehrskameras keine Meldungen. Falls Sie Meldungen für uns haben, die geben wir gerne weiter. 0800 20 4000.
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5: Ganz genau, am Mittwoch, den 13. Mai, da gibt's ja diese kuriosen Feiertage immer, oder? Weltkatzentag, Tag der Tennissocken etc. pp. Heute am 13. Mai, sehr essenslastig, muss ich sagen. Holen wir uns mal ein paar Inspirationen fürs Mittagessen. Tag der Croutons, die kann man sich ja überall drüber streuen, irgendwie gefühlt. Internationaler Hummustag wäre heute auch. Und Tag des Apfelkuchens. Wissen wir das auch? Vielleicht schafft es ja irgendwas heute in Ihrer Küche zum Mittagstisch. Geben Sie gerne Bescheid, was Sie heute essen. Würde mich interessieren. Vielleicht gibt es Inspi für mich. Dazu tanzen wir durch die Küche. Whitney Houston, macht's vor. Wir wollen alle tanzen. Sie auch.

Da denken wir doch alle noch mal ganz fest an die Maturanten, die gerade in der italienischen Matura sitzen. Ganz viel positive Energie geht von uns über Eros Ramazzotti zu euch. Nur noch heute, dann ist es endlich geschafft. Zumindest die schriftliche, oder? Ist da mal erledigt. Und sehen wir uns mal ehrlich, wer Mathe hinter sich braucht hat, der schafft Italienisch sowieso locker, oder? Ihr packt es.

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0: ganz sanfte Töne von Gordon Lightfoot für Ihren Mittwoch-Fast-Mittag. Schönen Fastmittag zusammen, 11.30 Uhr ist es. Das sind die Nachrichten.
1: Im Studio Emanuel Bruger, einen schönen Vormittag. Nach einer ungewöhnlichen Unterbrechung geht die Landtagssitzung inzwischen wieder weiter. Die Aktuelle Stunde ist heute ja schon nach nur 15 Minuten von Landtagspräsident Sonderegger beendet worden. Die SPÖ hätte sich nicht rechtzeitig zu Wort gemeldet. Das hatte einen Aufschrei der Opposition und scharfe Wortgefechte zufolge. Darüber berichten wir auch in den Mittagsnachrichten in einer Stunde. Um die Vorarlberger Gemeinden finanziell zu entlasten, muss das Land einen Kredit aufnehmen. Dazu will die Landesregierung einen Antrag im Landtag einbringen. Für das Entlastungspaket der Gemeinden zahlt das Land ja über 3 Jahre hinweg jedes Jahr 20 Millionen Euro. Da das aber nicht budgetiert wurde, braucht es eben einen Kredit. In Frastanz hat gestern Nacht die Feuerwehr wegen eines Kaminbrands ausrücken müssen. Ein Kunststoffabgasrohr der Ölheizung war in Brand geraten. Die 56-jährige Hausbewohnerin war durch ein Geräusch darauf aufmerksam geworden und hat die Feuerwehr alarmiert. Verletzt wurde niemand. Die Ursache ist noch unklar.
0: Ja, und das wird doch ein schöner Tag im Gesamten betrachtet. Eisheiligenpause, zwar immer wieder ein paar Wolken mit dabei, aber die Sonne kämpft sich da gut durch. Blauer Himmel in Feldkirch, blauer Himmel in Tschagunz, blauer Himmel in Siebratsgfäll. Wir freuen uns heute auf Sonne und bis zu 17 Grad. Morgen schaut die Geschichte schon ein bisschen anders aus. Es wird trüb, eine Spur kälter, maximal 14 Grad. Und dazu gibt es einige Regenschauer und die ziehen sich dann auch schön in den Freitag. Liebe Grüße in die Autos, jetzt um kurz nach 11:30, da staut es sich momentan in Feldkirch. Und zwar bei der Bärenkreuzung, einmal von Toasters kommend, da sind es um die 15 Minuten Zeitverlust, auch von Liechtenstein kommend, dauert es ein bisschen länger, 5 bis 10 Minuten. Und in Lustenau staut es sich auch, und zwar rund um den Grenzübergang Au, hier vor allem in Fahrtrichtung Engelkreisverkehr. Da sind es auch 10 Minuten mehr Zeit. Falls Ihnen noch was auffällt, Stauunfallblitzer, dann melden Sie sich gerne hier bei mir, 0800 20 4000.
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0: Und mit der besten Musik. Wir reisen gemeinsam in die 80er zu Alphaville. Wir machen einen Ausflug nach Japan. Natürlich. Big in Japan sind das. Schönen Mittwoch.

0: Ist oder ist da zufällig auch schon jemand? Bald ist Mittag, bald gibt's Essen und wir holen uns Inspiration vom Roland. Da kocht heute zwar die Frau, aber ich frage jetzt trotzdem die, was gibt's heute?
1: Ich habe Couscous mit Gemüse.
0: Wow, voll gesund, oder?
1: Natürlich.
0: Weißt, ich brauche immer eine kleine Inspiration, ich weiß nie, was koche. Jetzt habe ich mir gedacht, ich frage einfach die.
1: Ja, absolut. Willst du selber kochen?
0: Ja, manchmal. Meistens mein Mann, manchmal ich. Heute habe ich mir jetzt was vorbereitet. Rote Beete-Salat.
1: Mit Feta-Käse?
0: Mit Feta-Käse, ganz genau.
1: Ist auch cool.
0: Ja, gut. Mag ich total gern.
1: Spitze.
0: Heute ist übrigens Tag der Croutons. Also, falls die auch noch über den Couscous streuen würdest.
1: Das tut nicht alles wahr.
0: Sicher.
1: Hey, spitze. Danke, Valerie.
0: Danke dir, Roland.
1: Ciao.
0: Grüß dich. Ciao, und schönen Tag. Ciao.

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0: Eine der traditionellen Wiener Weinbaugemeinden besaß schon im Mittelalter eine dem heiligen Thomas geweihte Kapelle. Josef II. Richtete dann eine eigenständige Pfarre ein. Die Nussdorfer Kirche ist ein schlichter klassizistischer Bau mit einem Turm. Die barocke Einrichtung stammt zum überwiegenden Teil aus dem damals aufgelösten Dorotheerkloster in der Innenstadt. Das Hochaltarbild zeigt den ungläubigen Thomas. In Biedermeier erhielt die Kirche ein Bild Maria, Heil der Kranken, als Votivgabe nach einer Choleraepidemie. 1983 feierte die Pfarre ihr 200-Jahr-Jubiläum mit der Weihe neuer Glocken. Sie sind der heiligen Maria, dem Kirchenpatron Thomas, dem Weinbauheiligen Urban und dem Landespatron Leopold geweiht und auf das Salve Regina gestimmt.
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2: Herzlich willkommen zum Mittagsjournal. Das sind unsere Themen. Trotz Regens bleibt die Lage für Österreichs Landwirtschaft angespannt. Kräftemessen in Peking, US-Präsident Trump ist auf Staatsbesuch in China. Und in Großbritannien beginnt in einer halben Stunde die Thronrede von König Charles. Aus dem Journalstudio begrüßt sie Christina Kreuz. Nach Wochen der Trockenheit hat es in zuletzt teils kräftig geregnet. Vor allem in der Landwirtschaft war bereits von möglichen Ernteausfällen die Rede, bei Weizen, Sojabohnen oder Mais. Ob der Regen da Entspannung gebracht hat, hat Johannes Schmerger-Lunder in der Landwirtschaft nachgefragt.
3: Der langersehnte Regen hat in der Landwirtschaft vielerorts das Schlimmste verhindert, heißt es unter anderem von der Landwirtschaftskammer Steiermark. Nach einem außergewöhnlich trockenen Frühjahr haben die Niederschläge für zahlreiche Mais- und Kürbisbestände gerade noch rechtzeitig Entlastung gebracht. Das berichtet auch der Landwirt Christian Gartner aus der Südoststeiermark.
4: Durch den Regen der letzten Tage hat sich die Lage deutlich entspannt, vor allem bei den Frühjahrskulturen wie Körnermais, Sojabohne, Ödelkürbis. Das war noch zur rechten Zeit. Bei den Winterkulturen kann ich das noch nicht sagen. Ich glaube, ich werde mit einem blauen Auge davonkommen.
3: Dennoch bleiben die Folgen der Trockenheit spürbar. Bei vielen Pflanzen gibt es Probleme bei der Keimung. Ein Nach- oder Wiederanbau könnte also notwendig werden.
2: Es ist ein Kräftemessen der beiden Supermächte. US-Präsident Donald Trump ist auf dem Weg nach Peking, wo er am Abend chinesischer Zeit eintreffen wird. Es ist der erste Staatsbesuch eines US-Präsidenten in China seit über 9 Jahren. Alexandra Siebenhofer in Peking, was ist von diesem Treffen zu erwarten?
5: Also zum einen viel Pomp und vollmundig verkündete Deals von Donald Trump. Donald Trump braucht dringend gute Nachrichten und die soll eben dieses Treffen bringen. Gleichzeitig sieht sich aber Peking derzeit im Vorteil, denn die USA hatten wegen des Irankrieges wenig Zeit für die Vorbereitungen und die Republikaner Donald Trump sind derzeit in den USA politisch unter Druck. Die guten Nachrichten für Donald Trump, die könnte sich Chinas Präsident Xi Jinping daher teuer abkaufen lassen, etwa mit Zugeständnissen, dass die USA künftig Taiwan weniger deutlich unterstützen könnten.
2: Berichtet Alexandra Siebenhofer aus Peking. In Großbritannien beginnt in einer halben Stunde die Thronrede von König Charles III. Vor dem Parlament. Die als King's Speech bekannte Thronrede ist eine Tradition, in der die Regierung ihre Gesetzesvorhaben vorstellt. Trotz ihres Namens wird die Rede also nicht vom Monarchen, sondern von der Regierung verfasst. In Österreich gibt es mehr als 700 Wildbienenarten. Zur Versorgung ihrer Larven benötigen sie je nach Bienenart ganz unterschiedliche Pollen. An der umfangreichen Bienensammlung im Naturhistorischen Museum Wien lässt sich ablesen, wie sich das Nahrungsangebot für diese Insekten in den vergangenen 100 Jahren verändert hat. Christina Linduska berichtet.
6: Tausende Exemplare von Wildbienen lagern in den Archiven des Naturhistorischen Museums Wien. Im Gegensatz zu Sammlungen anderer Museen sind viele der Wiener Bienen nur schlampig geputzt. An ihnen haften bis heute dicke Pollenladungen. Ein Schatz für die Wissenschaft. Forschende können damit Nahrungsnetzwerke einst und jetzt in für Wildbienen wichtigen Landschaften nachzeichnen, sagt die Biologin Dominik Zimmermann.
7: Das kann man sich ein bisschen so vorstellen wie so Wählerstromanalysen, so, wo dann haben eben die Bienen früher gefressen und wo dann jetzt. Wie schaut das Netzwerk aus und welche Pflanzen werden eben von besonders vielen Bienenarten genutzt?
6: Früher waren das natürliche Düngepflanzen wie Hülsenfrüchte. Heutige Wildbienen hingegen fliegen mehr auf Gänseblümchen.
2: In Deutschland wurde ein mutmaßlicher Administrator eines Marktplatzes im Darknet ausspioniert. Auf dem Marktplatz waren unter anderem Drogen und Daten gehandelt worden. Das war das Mittagsjournal mit Christina Kreuz.
8: Ja, und das wird ein recht schöner Mittwoch. Die Eisheiligen lassen heute zumindest ein bisschen aus. Einige Sonnenstrahlen gibt es, dazu klettern die Temperaturen auf bis zu 17 Grad heute. Gegen Nachmittag werden die Wolken zwar hier und da dichter, aber es sollte großteils doch trocken bleiben. Morgen Donnerstag wird der Feiertag allerdings sehr unbeständig. Nur wenig Sonne, dafür einige Regenwolken. Und diese Regenwolken ziehen sich dann auch in den Freitag rein. Schauen wir kurz auf die Straße um 11:06 und da staut es sich momentan in Feldkirch bei der Bärenkreuzung. Hier vor allem von Toasters und von Lichtenstein kommend, da sollten Sie um die 10 Minuten mehr einplanen. Dann ein bisschen Stau durch Lustenau auf der L203 von der Grenze kommend in Fahrtrichtung Kreisverkehr sind es da um die 10 Minuten, die Sie länger brauchen. Und ein bisschen zieht sich es auch in Lauterach von Hart kommend in Fahrtrichtung Aachkreuzung, da sollten Sie auch um die 10 Minuten mehr einplanen. Sonst schaut es wirklich gut aus, falls Ihnen was auffällt, Stauunfall, Blitzer, dann melden Sie sich hier bei uns 0800 20 4000.
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8: Und mit der besten Musik für Ihr Mittagessen. Mahlzeit wünsche ich Ihnen.

0: Mittwoch, der 13. Mai und in den Mittagsnachrichten schauen wir gleich nach Bregenz. Da ist es im Landtag heute ziemlich turbulent zugegangen, Emanuel Broger.
1: Ja, in der Aktuellen Stunde ist es heute zu einem Aufreger gekommen. Die Frage, hat Landtagspräsident Sonderegger eine Wortmeldung der SPÖ bewusst abgewürgt oder einfach übersehen? Fakt ist, die Aktuelle Stunde hat nur 15 Minuten gedauert. Dann hat Sonderegger die Sitzung geschlossen. Unter erheblichem Protest von Rot-Grün zu hören gleich hier in Radio Vorarlberg um 12.30 Uhr.

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0: Einen schönen Mittwoch. Es ist ganz genau 12.30 Uhr. Das heißt, es ist Zeit für die Radio Vorarlberg Mittagsnachrichten.
1: Mit David Breznik. Im Landtag in Bregenz ist heute wohl die kürzeste aktuelle Stunde in der Sitzungsgeschichte über die Bühne gegangen. Wir schauen gleich, was da los war. Und nicht so lange wie geplant war heute auch ein Drogenprozess in Feldkirch. Urteil gab es keines, die Verhandlung wurde vertagt. Eigentlich gehört der Landtag im Mai eher zu jenen Sitzungen, die normalerweise recht unspektakulär über die Bühne gehen. Heute allerdings haben die Abgeordneten einiges geboten, und zwar fast schon Historisches. Statt in der Aktuellen Stunde eine Stunde zu diskutieren, war nach 15 Minuten Schluss. Landtagspräsident Harald Sonderegger hat die Debatte beendet.
2: Ich habe keine weitere Wortmeldungen mehr auf der Rednerliste. Gibt es eine? Ansonsten ist die Aktuelle Stunde hiermit beendet. Also, nein, die Aktuelle Stunde ist beendet.
1: Beendet war da aber noch lange nichts. Die Diskussion ist danach erst so richtig losgegangen. Denn die SPÖ war der Meinung, dass man ihre Wortmeldung bewusst übergangen hatte. Martina Huber im Landtag in Bregenz.
3: Ordnungsrufe, abgeschaltene Mikrofone und entsetzte Blicke. Selbst wir Journalistinnen und Journalisten, welche die Landtagssitzung regelmäßig beobachten, waren überrascht, welche Dynamik die Landtagssitzung in so kurzer Zeit entwickelt hat. Der Landtag startet traditionell mit der Aktuellen Stunde. Eine Partei bringt ein Thema ein. Dann wird diskutiert, bis die Redezeit abgelaufen ist. Insgesamt sind 60 Minuten dafür vorgesehen. Heute war nach einer Viertelstunde Schluss. Und damit hat die Diskussion aber erst so richtig gestartet. SPÖ-Abgeordneter Reinhold Einwallner hat sich nach Ansicht von Landtagspräsident Harald Sonderegger zu spät zu Wort gemeldet. Er ließ ihn nicht mehr zur Spitalsreform, das Thema der Aktuellen Stunde, sprechen. Für Einwallner ein Eingriff in seine Rechte als Abgeordneter.
4: Ich ignoriere es zum zweiten Mal. Ich sage es Ihnen ganz ehrlich, weil ich Sie nicht mehr ernst nehmen kann als Präsident. Nach dieser Debatte, nach diesem Abbruch der Debatte in der Aktuellen Stunde.
2: Damit entziehe ich Ihnen das Wort, Herr Abgeordneter.
3: Daraufhin wurde Einwallner das Mikrofon am Redepult abgedreht. Was da im Landtag passiert, macht auch Eva Hammerer von den Grünen fassungslos.
5: Ich bin wirklich schockiert, wie leichtfertig mit so wichtigen demokratischen Rechten umgegangen wird.
3: Die Sitzung wurde auf Anregen der SPÖ dann unterbrochen.
1: Statt über die Zukunft der Spitalslandschaft haben die Abgeordneten also über ihre Rechte und die Geschäftsordnung debattiert. Christiane Schwald-Pösel, war das überhaupt in Ordnung, dass Harald Sonderegger die Aktuelle Stunde geschlossen hatte?
6: Seit Ende der außerordentlichen Präsidiumssitzung wissen wir es fix. Nein, es war nicht in Ordnung. Das Präsidium hat sich in der Pause die Videoaufzeichnung noch einmal genau angeschaut und Reinhold Einwallner hat demnach gerade noch vor dem Ende seine Hand gehoben. Das hätten aber sowohl der Landtagspräsident als auch Vizepräsident und Präsidentin nicht gesehen. Danach war es zu spät, der Tagesordnungspunkt war bereits geschlossen.
1: Also ähnlich wie beim Fußball, wenn der Schiedsrichter ein Tor gegeben hat und das Spiel wieder angepfiffen hat.
6: Genau, umgemünzt auf den Landtag würde das bedeuten, wenn ein Tagesordnungspunkt einmal geschlossen ist, dann kann er laut Geschäftsordnung nicht noch einmal aufgenommen werden, auch wenn der Fehler im Nachhinein eingestanden wurde. Dass nach der Präsidiumssitzung Landtagsvizepräsident Hubert Kinz die Erklärung geliefert und die Sitzung weitergeführt hat, zeigt aber schon, dass man Sonderegger zumindest vorübergehend aus der Schusslinie nehmen wollte.
1: Ja, wer sich da im Landtag wann zu Wort meldet, hat aber auch viel mit politischer Strategie zu tun.
6: Natürlich gibt es unter den Parteien ein Taktieren, wer wann spricht. Das ist auch in Ordnung. Es geht ums Bezugnehmen auf den Vorredner, aber auch darum, wer zuletzt spricht. Das bleibt ja oft eher in Erinnerung. Dass ausgerechnet beim heiklen Thema Spitalsreform zwei erwartbar kritische Reden der Opposition nicht stattfinden, weil es, wie es SPÖ-Klubobmann Leiter formuliert hat,
7: Hundertstel Sekunden wie beim Skirennen
6: geht, hat für viele Beobachter aber schon ein Geschmäckle. Es war jedenfalls mit Sicherheit eine der kürzesten aktuellen Stunden in der Geschichte des Vorarlberger Landtags.
1: Danke, Christiane. Ja, und schneller als erwartet war heute auch ein Prozess wegen Drogenschmuggels und Suchtgifthandels am Landesgericht Feldkirch vorbei. Angeklagt ist ein 38-jähriger türkischstämmiger Mann, der im vergangenen Jahr mit Hilfe von anderen kiloweise Kokain, Cannabis und Amphetamine aus der Schweiz, Deutschland und Ungarn in den Raum Bludenz gebracht und dort verkauft haben soll. Aufgrund der großen Menge an Drogen drohen bis zu 15 Jahre Haft. Aus Feldkirch berichtet Georg Fabian.
8: Konkret geht es um den Schmuggel von 6 Kilo Kokain, gut 9 Kilo Cannabis sowie 1 Kilo Amphetamine, die der 38-Jährige laut Anklage mit Hilfe von anderen ins Land bringen ließ. Und zwar innerhalb von 5 Monaten, von März bis August 25. Gemeinsam mit einem Komplizen soll er die Drogen dann verkauft haben. Sein Komplize wurde dafür übrigens bereits zu 4,5 Jahren Haft verurteilt. Für Verteidiger Nikolaus Stieger sei dieser Komplize der eigentliche Drahtzieher des Drogenhandels gewesen. Er sprach zudem von einer mangelhaften Anklageschrift, da etwa nicht mal klar sei, woher die Drogen gekommen seien. Aus den einstigen Geschäftspartnern wurden Feinde. So ließ der heute Angeklagte angeblich seinem ehemaligen Komplizen Drohbriefe ins Gefängnis bringen. Er werde ihn und seine Freundin umbringen, hieß es darin, falls sie gegen ihn aussagen sollten. Bekanntes Detail: Der Überbringer der Drohbotschaft, also quasi der Postbote, ein 16-jähriger Jugendstraftäter, der ebenfalls inhaftiert ist, sollte laut Staatsanwaltschaft dafür vom Angeklagten mit 1 Kilo Kokain belohnt werden. Da Verteidiger Nikolaus Stieger weitere Zeugen beantragt hat, musste der Prozess vor kurzem vertagt werden.
1: Ja, und nicht vertagt, sondern richtig offiziell zu Ende gegangen ist heute die schriftliche Zentralmatura. Die Maturantinnen und Maturanten können das anstehende lange Wochenende jetzt genießen. Und das offenbar mit einem guten Gewissen. Laut Bildungsdirektion hat es in den vergangenen Tagen keine Meldungen gegeben, dass bei den Prüfungen geschummelt oder mit KI nachgeholfen wurde.
0: Gratulation an alle Maturanten. Das kommende Wochenende wird entspannt, auch wettertechnisch. Das weiß Simon Hölzl aus Innsbruck aus der Cheers für Austria.
9: Am Nachmittag bleibt es noch weitgehend trocken und recht sonnig, wenngleich die Wolken allmählich etwas zahlreicher werden. Dazu ist es recht mild mit 12 bis 17 Grad. Es weht mäßiger Westwind, der macht sich vor allem im Norden des Landes bemerkbar. Über dem Rätikon und der Silvretta weht föhniger Südwestwind. In der kommenden Nacht geht es dann stark bewölkt weiter. In der ersten Nachthälfte bleibt es noch weitgehend trocken, aber in der Früh wird es dann allmählich verbreitet nass. Die Temperaturen liegen meist bei 4 bis 8 Grad. Morgen Donnerstag und am Freitag, wahrscheinlich auch noch am Samstag, geht es dann trüb und nass weiter, winterlich im Gebirge. Schneefallgrenze liegt meist so bei 1100 bis 1600 Metern. Die Höchstwerte kommen kaum über 7 bis 12 Grad hinaus. Am Sonntag dürfte es dann schon wieder freundlicher sein und in der kommenden Woche wird es dann allmählich auch wieder wärmer.
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0: Und da schauen wir doch nach Feldkirch. Da staut es sich immer noch bei der Bärenkreuzung. Vor allem von Liechtenstein kommen sind es da 10 Minuten, die Sie länger brauchen. Sonst schaut es wirklich gut aus auf Vorarlbergstraßen. Falls Ihnen was auffällt, dann melden Sie sich 0800 20 4000.
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0: Mahlzeit.

0: Musik aus Vorarlberg. Ganz genau. Aus dem Montafon. Krauthobel sind das. Und noch mehr Musik aus Vorarlberg gibt's heute Abend. Und zwar live von ihm hier.
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1: Am Mikrofon Christina Kreuz. Die Zahl der Verkehrstoten in Österreich steigt. Im letzten Jahr sind laut aktuellen Zahlen der Statistik Austria 403 Menschen auf Österreichs Straßen getötet worden. Besonders alarmierend, mit über 47.000 Verletzten verzeichnen wir den höchsten Stand seit 8 Jahren. ORF-Reporterin Verena Bruer, du hast dir die Statistik angesehen. Auffallend auch, unter den Verletzten sind erschreckend viele Kinder.
2: Ja, wir verzeichnen mit über 3.500 verletzten Kindern und 8 Getöteten im Jahr 2025 den höchsten Stand seit 18 Jahren. Die meisten, nämlich fast ein Drittel, verunglücken nach wie vor als Mitfahrer im Auto. Der massive Anstieg ist aber vor allem auf E-Scooter- und E-Bike-Unfälle zurückzuführen. Bei den 10- bis 14-Jährigen gibt es hier sogar ein Plus von 85%. Das Problem ist der fehlende Schutz. Beim E-Scooterfahren trägt nicht einmal jedes 5. Kind einen Helm. Seit Mai gilt deshalb hier eine Helmpflicht bis 16 Jahre.
1: Das heißt, die aktuelle Unfallstatistik zeigt, es geht in die völlig falsche Richtung. Denn eigentlich will die EU ja die Zahl der Verkehrstoten bis 2030 halbieren.
2: Im Moment sind wir meilenweit von diesem EU-Ziel entfernt, denn statt der geplanten Halbierung der Zahlen bei den Verkehrstoten verzeichnen wir ein Plus von 15%. Auch auffallend die Bilanz bei den Radfahrern. Mit 65 Toten hat sich hier die Zahl innerhalb nur eines Jahres sogar verdoppelt.
1: Berichtet Verena Bruha. Russland überzieht die Ukraine nach Angaben aus Kiew mit massiven Luftangriffen. Am Vormittag haben sich im ukrainischen Luftraum mehr als 100 Drohnen befunden. Laut dem ukrainischen Präsidenten Selenskyj habe Russland seine Taktik geändert und greife zunehmend bei Tag an. Es werden vor allem die Eisenbahninfrastruktur und die zivile Einrichtungen in den Städten angegriffen. Die Regierung in Moskau bestreitet, absichtlich Zivilisten ins Visier zu nehmen. Weniger Inhalt, höherer Preis. Die neuen Milka-Tafeln sind eine Mogelpackung. Das hat das Landesgericht Bremen nun entschieden. Daniel Teissel berichtet.
3: Der Kunde oder die Kundin erkenne keinen Unterschied, urteilt der Richter. Der Inhalt der Milka-Tafeln ist von 100 auf 90 Gramm geschrumpft, der Preis aber bei gleichbleibender Verpackung um 50 Cent pro Tafel gestiegen. Viele Menschen haben sich beim Verbraucherschutz über eine Shrinkflation beschwert. Mit Erfolg, bis auf Weiteres dürfen die neuen 90 Gramm Schokotafeln nur verkauft werden, wenn in den 4 Monaten zuvor keine alte 100 Gramm Milka-Tafel im Angebot war. Das Urteil ist noch nicht rechtskräftig. Laut Hersteller Mondelez sei das Gewicht auf der Vorder- und auf der Rückseite der Verpackung klar zu erkennen.
1: Einem großen Hotelbau in Hallstatt, dem Herzen der Welterbe-Region im Salzkammergut, haben die Behörden nun eine Absage erteilt. Das 200-Betten-Hotel beim barocken Salzamt darf nun nicht gebaut werden. Das Landesverwaltungsgericht entschied sich gegen das Hotelprojekt, nicht wegen des Naturschutzes, sondern wegen des Eingriffs in das Ortsbild. Das waren die Nachrichten mit Christina Goenz.
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4: Es bleibt am Nachmittag noch recht sonnig, auch wenn die Wolken etwas mehr werden. Der Bonifatius ist keine so coole Socke wie seine Vorgänger. Die Temperaturen sind für einen Eisheiligen doch recht mild. Aktuell liegen die Höchstwerte zwischen 12 und 17 Grad. Die erste Nachthälfte beginnt dann stark bewölkt, aber noch trocken. Gegen Donnerstag früh wird es dann aber nass bei 4 bis 8 Grad. Und auch tagsüber bleibt es trüb und nass, so wie auch am Freitag und vermutlich auch noch am Samstag. Die Höchstwerte, die kommen dann kaum über 7 bis 12 Grad hinaus. Schnee gibt's oberhalb von etwa 1200 bis 1600 Metern. Mit Radio Vorarlberg sind Sie sicher unterwegs um 13.04 Uhr. Da meldet die Polizei L191 Lichtensteiner Straße in Feldkirch stadteinwärts. Vor der Bärenkreuzung bis zu 10 Minuten mehr Fahrzeit wegen Überlastung. Ansonsten sind uns keine Störungen gemeldet worden. Wenn Ihnen was auffällt, wir sind da kostenlos erreichbar unter 0800 20 4000.
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4: Kommt es bei Ihnen auch manchmal vor, dass Sie sich aus Zeitmangel zu Mittag was aus einem Automaten ziehen? Ich habe mir vorhin eine Tüte Chips gegönnt und wie ich sie eigentlich jetzt nenne, Windbeutel. Da ist mittlerweile mehr Luft drin als was zum Knabbern. Wir haben in der Nachrichten vorhin von der Shrinkflation bei der Schokolade gehört. Selbe auch bei den Chips. Statt dem Füllgewicht sollte da der Luftdruck auf der Packung stehen. Damit Ihr voller Bauch jetzt auch wieder schrumpfen kann, empfehle ich einen kleinen Mittagsschlaf und was Schönes. Beispiel von einer schönen Insel ist Madonna.

0: 80 Millionen.
1: Was kauft der Max Giesinger, wenn er Obstsalat machen will? Genau, eine von 80 Melonen. Jetzt gibt's bei Ralf Hallberg ein musikalisches Gusto-Stück, das Sie vielleicht noch aus der Werbung kennen. Sofern Sie in den 80ern schon Fernsehen konsumiert haben, Robin Beck hat er mit diesem Song für eine amerikanische Firma geworben, die etwas herstellt, das man damals gerne mit Boxer Mike Tyson verglichen hat. Der ist ja auch dunkelbraun und schlecht für die Zähne. Genau wie Coca-Cola. Hier ist Robin Beck.

0: was für ein Schmachtfetzen. Air Supply, all out of love. Ja, Anfang der Woche sind die Temperaturen fast so weit abgesackt wie die Umfragewerte unserer Bundesregierung. Aber heute zeigen sich die Eisheiligen von der milderen Seite. Aktuell liegen die Temperaturen zwischen 8 Grad in Waadt und 16 Grad in Feldkirch. Es bleibt am Nachmittag noch recht sonnig, auch wenn die Wolken etwas mehr werden. Die erste Nachthälfte, die beginnt dann stark bewölkt, aber noch trocken. Gegen Donnerstag früh wird es dann aber nass bei 4 bis 8 Grad und auch tagsüber bleibt es trüb und nass, wie auch am Freitag und vermutlich auch noch am Samstag. Die Höchstwerte, die kommen dann kaum über 7 bis 12 Grad hinaus. Schnee gibt es oberhalb von etwa 1200 bis 1600 Metern. Mit Radio Vorarlberg sind Sie sicher unterwegs um 13.31 Uhr. Da ist derzeit nichts los, sagt zumindest die Polizei, wenn Sie es anders sehen. Wir sind da kostenlos erreichbar unter 0800 20 4000.
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0: Naja, 16 Grad in Feldkirch ist nicht übertrieben warm. Da heizen wir Ihnen jetzt doch noch ein bisschen ein, und zwar mit der Four Tops. Loco in Acapulco.

0: Die Bengels für Ihren Mittag hier bei Radio Vorarlberg, Manic Monday. Haben am vergangenen Wochenende Ihre Eisheiligen auch noch Magnum, Cornetto und Flutschfinger geheißen? Seit Montag macht die Schleckereiszeit aber Pause. Kalt ist es geworden und es hat weit runtergeschneit. Ja, auch wenn es heute ein kleines Zwischenhoch gibt mit etwas wärmeren Temperaturen. Die Eisheiligen Pankratius, Servatius, Bonifatius und die kalte Sophie, die haben sich heuer ziemlich genau ans Erscheinungsdatum gehalten. Zufall? Oder wie kann man das erklären? Haben wir gestern unseren Haus- und Hofmeteorologen Thomas Rinderer im Interview-Podcast Wir Fragen gefragt.
1: Das kann man ganz einfach erklären, denn wir in Mitteleuropa sind quasi der Spielball der Jahreszeiten. Wir sind ganz nah an der subtropischen Warmluft über dem Mittelmeerraum, wo jetzt schon sommerliche Temperaturen herrschen, aber auch ganz nah an Skandinavien dran, also an den subpolaren Regionen, wo man von Sommer noch lange nichts wissen will. Dort sind die Luftmassen noch feucht und kühl und wir liegen genau dazwischen drin und je nachdem, wo der Wind herkommt, sind wir für beide Luftmassen schnell zu erreichen. Wir haben es jetzt gerade noch am Wochenende erlebt, da kam der Wind aus Südwesten, wir hatten Temperaturen von bis zu 25 Grad, also sommerliche Temperaturen, und jetzt nur zwei Tage später kommt polare Kaltluft zu uns. Also es ist einfach beides noch nah, der Sommer und der Winter, und je nachdem, wo der Wind herkommt, kann bei uns eben da ist zu einem ganz schnellen Wechsel der Luftmassen kommen.
0: Ja, aber was mich schon wundert, ist, dass unsere Regierung da nichts macht gegen diesen Kälteeinbruch. Wie wäre es mit der Maßnahme, dass die Eisheiligen zumindest nur noch einmal pro Tag die Temperaturen senken dürfen?
2: Klappe.
0: 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Dieser Mann heißt Bruce Hornsby. Das ist eine echte Hymne. Mandolin Rain.

0: Rick Estevadas, whenever you need somebody. Sparen ist gleich Thema in den Nachrichten um 14 Uhr. Die Gemeinden müssen sparen, bei den Pensionen wird gespart. Ich spare daheim Heizkosten und trinke jede halbe Stunde einen Schluck Tabasco. Ja, es wärmt von innen. Wo wir aber nicht sparen, das ist bei der Musik. Auch kurz vor 14 Uhr heißt
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0: Von Boy Meets Girl. 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
1: Am Mikrofon Christina Kreuz. Der Staat spart derzeit Milliarden ein und die Bevölkerung merkt diese Einsparungen auch. Nicht nur etwa bei Pensionen oder aktuell der Paketabgabe, sondern auch in den Gemeinden. Dort hat man die Sparvorgaben im Vorjahr zwar weitgehend eingehalten, zahlreiche Investitionen seien dabei auf der Strecke geblieben, beklagt der Gemeindebund. Er präsentiert einen Vorschlag, der mit wenig Geld viel erreichen soll. Felix Nowak berichtet.
2: Von 50.000 Euro bis zu mehreren Millionen, von der Terrassensanierung im Kindergarten bis zum neuen Hauptplatz. Viele Projekte konnten zuletzt aus Spargründen nicht umgesetzt werden. Ein Veranstaltungszentrum ist seit vielen Jahren in Nussdorf ob der Traisen in Niederösterreich geplant. Die vielen kleinen Instandhaltungsarbeiten seien auf Dauer teurer als ein großes Projekt, sagt Bürgermeister Patrick Pipp von der ÖVP. Das sei derzeit aber nicht leistbar.
3: Für die regionale Wirtschaft bedeutet es aber vor allem, dass 4,7 Millionen Euro nicht investiert werden können derzeit.
2: Gemeindebundpräsident Johannes Pressel, ebenfalls ÖVP, wünscht sich Kreditzuschüsse des Bundes.
4: Wir machen den Vorschlag, dass wir mit all den verschobenen Investitionen sehr rasch sehr hohe Summen in die lokale Wirtschaft investieren könnten.
2: Die Investitionssumme selbst könnten viele Gemeinden stemmen. Hilfe bräuchten sie nur bei den Zinszahlungen.
1: Ein Österreicher war mit einer mit dem Hantavirus infizierten Person im selben Flugzeug und gilt nun als Niedrigrisikokontaktperson. Das gab das Gesundheitsministerium bekannt. Der Mann habe keine Symptome. Eine tatsächliche Ansteckung sei laut aktuellem Wissensstand äußerst unwahrscheinlich. Der Mann wurde angewiesen, sich bei Symptomen sofort zu melden und Großveranstaltungen sowie medizinische Einrichtungen zu meiden. 10% der Kinder im Alter von 7 bis 13 Jahren fühlen sich stark belastet. Das ist eines der Ergebnisse einer Post-Covid-Studie der Med-Uni Innsbruck. Dafür sind von 2023 bis 2025 fast 700 Kinder und Jugendliche und mehr als 1500 Eltern befragt worden.
5: 3 Jahre nach Ende der Corona-Pandemie gibt es andere Ängste. Nicht mehr jene vor Covid oder einem Lockdown, sondern aktuell vor allem vor einem Krieg, aber auch, dass es der eigenen Familie finanziell schlechter geht. Die 2,5-jährige Studie hat aber auch gezeigt, dass sich vor allem eine einfache Methode, die sogenannten Creative Friends, sehr gut eignet, um Ängste und Probleme selbst auch besser bewältigen zu können, erzählt die Studienleiterin Silvia Exenberger von der Uni für Kinder- und Jugendpsychiatrie.
6: Wir haben die Kinder gefragt, du kennst sicher Menschen, wo du findest, die machen das anders als du. Und stell dir jetzt vor, wie würdest du das lösen und wie würde es dein Creative Friend quasi lösen?
5: Diese andere gedankliche Perspektive kann helfen, festgefahrene negative Denkmuster zu durchbrechen. Wichtigste Stütze, gerade in unsicheren Zeiten, bleiben vor allem aber auch die Eltern.
1: Wolfgang Böhmer hat berichtet. Das waren die Nachrichten mit Christina Greunz.
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7: Ja, es ist irgendwie schön, aber nicht allzu warm. Das Wetter am Nachmittag bleibt bis zum Abend noch recht sonnig, auch wenn die Wolken etwas mehr werden. Die Temperaturen liegen aktuell zwischen 9 Grad in Schröcken und 17 Grad in Feldkirch. Die erste Nachthälfte, die beginnt dann stark bewölkt, aber noch trocken. Gegen Donnerstag früh wird es dann aber nass bei 4 bis 8 Grad. Und auch tagsüber bleibt es trüb und nass, wie auch am Freitag und vermutlich noch am Samstag. Die Höchstwerte, die kommen dann kaum über 7 bis 12 Grad hinaus. Schnee gibt es oberhalb von etwa 1200 bis 1600 Metern. Mit Radio Vorarlberg sind Sie sicher unterwegs um 14.04 Uhr, Entschuldigung. Es sind uns keine Störungen gemeldet worden. Falls Ihnen was auffallen sollte, wir sind da kostenlos erreichbar unter 0800 20 4000.
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7: Schönen Nachmittag allerseits. Freuen Sie sich auch schon auf den stressfreien langen oder aufs stressfreie lange Wochenende. Zum Glück leben wir nicht in Deutschland. Da haben morgen ja die Papis einen harten Tag. Da ist nämlich Vatertag oder wie ich den gerne nenne, Erzeugerabfüllung. Da wird gekübelt, als gäbe es kein Morgen. Nach Vatertag ist dann Katertag. Ja. Morgen werden die deutschen Papas aber spätestens nach dem fünften Hopfen

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2: Haben Sie uns heute schon ein Gedichtchen zum Begriff Selbstversorgung geschickt? Es geht ja um ein weiteres Photovoltaik-Modul fürs Kinderdorf in Bregenz. Ja, und für Sie gibt es ein Insektenhotel zu gewinnen. Nein, das ist nicht so eines wie das, in dem ich meinen letzten Griechenlandurlaub verbracht habe. Ja, da hat es auch ein bisschen gewimmelt, aber unser Insektenhotel, das haben die netten Leute vom Sunnerhof gebastelt. Und der Dietmar, der hat zum Beispiel dieses Gedicht zum Begriff Selbstversorgung verfasst.
3: Selbstversorgung in Energie ist gefragt, damit man an den Energiepreisen nicht verzagt.
2: Ja, seit der Iran-Krise ist Energiesparen überall gefragt, im Haus oder auch im Auto. BMW-Fahrer sind ja oft echte Energiesparer. Die verzichten beim Überholen sogar aufs Blinken. Machen Sie mit. Unser Gedicht zum Stichwort Selbstversorgung ist gefragt. radio.vorarlberg@orf.at. Da können Sie es hinschicken. Schreiben Sie uns Ihre Telefonnummer dazu, dass wir Sie zurückrufen können. Beim Sotti nach 16 Uhr. Da wird dann das beste Gedicht gekürt. Viel Spaß.

0: dieses Lied damals auf sich bezogen hat, der Michael Jackson. War er ein Smooth Criminal? Man weiß es nicht. Es ist 14.30 Uhr, hier sind die Radio Vorarlberg Nachmittagsnachrichten.
1: Mit David Breznik. Im Landtag musste heute der Videobeweis einen Streit zwischen SPÖ und Grünen und Landtagspräsident Harald Sonderegger klären. Sonderegger hatte die Aktuelle Stunde beendet, weil es seiner Meinung nach keine Wortmeldungen mehr gegeben hatte. SPÖ und Grüne haben das bestritten. Im Video war dann zu sehen, dass sie sich gerade noch rechtzeitig gemeldet hatten. Die Stadt Feldkirch will jetzt künstliche Intelligenz für die Mülltrennung nutzen. In einem Pilotprojekt soll ein technisch aufgerüstetes Müllauto den Inhalt der Biotonnen nach der Entleerung scannen. Diese Bilder werden ausgewertet und so will man herausfinden, ob sich andere Stoffe im Biomüll befinden als erlaubt. Und mit diesen Daten sollen die Fehlwürfe dann gezielt reduziert werden. Die ÖBB rechnen am verlängerten Wochenende mit wesentlich mehr Fahrgästen. Darum stockt das Unternehmen das Sitzplatzangebot auf, und zwar um 6.300 Plätze. Auch über Pfingsten soll das Platzangebot erhöht werden. Dafür fahren 23 zusätzliche Züge.
0: Wie sage ich um diese Jahreszeit immer, lieber Eisheilige als ein paar Scheinheilige. Und der Bonifatius, der meint's eh recht gut mit uns. Es bleibt bis zum Abend noch recht sonnig, auch wenn die Wolken jetzt etwas mehr werden. Die Temperaturen, die liegen aktuell zwischen 9 Grad in Lech und 17 Grad in Bludenz. Die erste Nachthälfte beginnt dann stark bewölkt, aber noch trocken. Gegen Donnerstag früh wird's dann aber nass, bei 4 bis 8 Grad. Und auch tagsüber bleibt's trüb und nass, wie auch am Freitag und vermutlich auch noch am Samstag. Die Höchstwerte, die kommen dann kaum über 7 bis 12 Grad hinaus. Schnee gibt's oberhalb von etwa 1200 bis 1600 Meter. Mit Radio Vorarlberg sind Sie sicher unterwegs um 14.32 Uhr. Und da meldet die Polizei wieder L191 Lichtensteiner Straße in Feldkirch stadteinwärts. Vor der Bärenkreuzung dauert es 10 Minuten länger wegen Überlastung. Falls Ihnen sonst wo was auffällt, gerne durchgeben unter der kostenlosen Hotline 0800 20 4000.
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0: 17 Grad Höchstwerte hat es bei uns. Es reicht dem Bruce Springsteen. Er ist on fire.

0: Esposito Image. Haben Sie sich gestern auch ausgeliefert, und zwar der Übertragung des ersten Halbfinales beim Song Contest in Wien. Gleich vorweg, da war nicht alles schlecht. Das Moderationsduo war lustig und es ist unfassbar, was diese Bühne alles kann. Einziger Wermutstropfen, die Lichtshow wurde ständig gestört durch meist schreiende Menschen in seltsamen Kostümen. Mich hat es ein bisschen an Guckermusik im Fasching erinnert, nur dass gestern laut und falsch gesungen wurde. Naja, die ersten Finalisten stehen jedenfalls fest, und wenn Sie die noch einmal sehen und hören wollen, hier gibt's die Gelegenheit.
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Nicht helfen. UB40, I can't help. Falling in love. Der Billy Swan behauptet gleich, I can help. Ja, davor schauen wir aber noch schnell, was es musikalisch nach 15 Uhr gibt. Das hier zum Beispiel. Kennen Sie die Nummer, oder? Die ist von Santa Esmeralda. Haben Sie gewusst, dass dieselbe Nummer auch die Animals gesungen haben? Sie wissen schon, die mit The House of the Rising Sun. Falls Sie es nicht gewusst haben, es gibt die Bestätigung nach 15 Uhr. Jetzt aber Billy Swan mit I Can Help.

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2: Am Mikrofon Christina Kreuz. Der Iran ist durch den Krieg gegen die USA und Israel militärisch offenbar weniger geschwächt als bisher angenommen. Vor allem das Raketenprogramm soll großteils intakt sein, berichtet die New York Times unter Berufung auf US-Geheimdienste. Demnach verfügt der Iran über 70% des Raketenbestandes von vor dem Krieg. Ernst Kernmeier berichtet.
3: US-Präsident Donald Trump spricht gern vom unumschränkten Sieg über den Iran. Doch seine Geheimdienste wissen anderes, berichtet die New York Times. Im Krieg seien demnach nur 30% der Raketenanlagen zerstört worden. Die iranische Kontrolle über die Straße von Hormuz sei fast so stark wie davor. Der Iran habe vor dem Krieg umfassend in den Ausbau und Schutz seines Raketenprogramms investiert, sagt der Iran-Experte der österreichischen Landesverteidigungsakademie Hessam Habibi.
4: Das haben sie bemerkt, dass es eine gute Abschreckungsstrategie ist. Das funktioniert.
3: Laut Habibi geht der Iran in den Verhandlungen mit den USA derzeit davon aus, die besseren Karten in der Hand zu haben.
2: Inmitten einer historischen Regierungskrise hat der britische König Charles das Parlament in London eröffnet. Der als angezählt geltende Premierminister Keir Starmer hörte mit angestrengt wirkenden Blick zu, als der Monarch die zahlreichen Gesetzesvorhaben verlas. Ob Starmer diese in der neuen Parlamentssession wirklich umsetzen kann und darf, ist weiterhin offen. Im Parlament gibt es offensichtlich eine Sicherheitslücke. Mindestens 10 Mitarbeiter von FPÖ-Abgeordneten stehen unter Beobachtung des Verfassungsschutzes wegen rechtsextremen Kontakten, wie der ORF-Report und die Tageszeitung Der Standard aufgedeckt haben. Nach einer Sitzung der Parlamentsparteien am Vormittag steht fest, Konsequenzen gibt es vorerst keine. Niklas Lercher berichtet.
5: Mitarbeiter im FPÖ-Club, die im Visier des Verfassungsschutzes stehen. Das ist möglich, weil für parlamentarische Mitarbeiter keine Sicherheitsüberprüfung vorgeschrieben ist. Diese Sicherheitslücke könnte geschlossen werden durch eine Änderung der Hausordnung. Dazu müsste allerdings auch die FPÖ zustimmen. Der blaue Nationalratspräsident Walter Rosenkranz will sich erst einmal mit der Direktion Staatsschutz und Nachrichtendienst beraten.
6: Weil Zeitungsberichte allein sind mir zu wenig.
5: Die dritte Nationalratspräsidentin Doris Bures von der SPÖ sieht jetzt einmal die Freiheitlichen am Zug. Sie hoffe, die FPÖ sei demokratisch genug.
7: Dass sie von sich aus die richtigen Schlüsse zieht.
5: Es würde aber auch ohne die FPÖ gehen. Eine einfache Mehrheit könnte eine Sicherheitsüberprüfung ins Gesetz schreiben, wie das schon etwa für jede Reinigungskraft gilt. Dazu scheint der Wille in der Dreierkoalition aber derzeit enden wollen zu sein.
2: Die wohl älteste Österreicherin ist gestern mit 111 Jahren gestorben. Anna Wagner hätte am 6. Juni ihren 112. Geburtstag gefeiert, teilt ihre Heimatgemeinde Euratsfeld im Bezirk Amstetten mit. Die Niederösterreicherin lebte bis zuletzt zu Hause. Sie galt nach Angaben der Gemeinde seit Jänner 2025 als älteste in Österreich lebende Person. Das waren die Nachrichten mit Christina Goenz.
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8: Gutes Wetter, um mit den Schülern draußen zu sporteln. Da steht keiner nur rum, weil so warm ist es nämlich nicht. Temperaturen, die liegen aktuell zwischen 9 Grad in Lech und 17 Grad in Feldkirch. Dafür bleibt es bis zum Abend noch recht sonnig, auch wenn die Wolken etwas mehr werden. Die erste Nachthälfte beginnt dann stark bewölkt, aber noch trocken. Gegen Donnerstag früh, da wird es dann aber nass bei 4 bis 8 Grad. Ja, und auch tagsüber bleibt es trüb und nass, wie auch am Freitag und vermutlich noch am Samstag. Die Höchstwerte, die kommen kaum über 7 bis 12 Grad hinaus. Schnee gibt es dann oberhalb von etwa 1200 bis 1600 Metern. Mit Radio Vorarlberg sind Sie sicher unterwegs um 15.04 Uhr und haben immer noch die Meldung für die L191, die Lichtensteiner Straße in Feldkirch stadteinwärts. Vor der Bärenkreuzung dauert es im Moment etwa 15 Minuten länger wegen Überlastung. Sonst sind uns keine Störungen gemeldet worden. Falls Ihnen was auffallen sollte, gerne durchgeben. Wir sind da kostenlos erreichbar unter 0800 20 4000.
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8: Haben Sie eigentlich einen Lieblingskomponisten? Was weiß ich, Johann Strauss Vater oder Felix Mendelssohn? Wie heißt er nochmal? Ah ja, Bartholdy. Oder stehen Sie mehr auf den großartigen Musiker, der am Schluss so taub war, dass er dachte, er malt?
10: Wie bitte, was?
8: Beethoven, meine ich. Also er steht jedenfalls voll auf diesen polnischen Komponisten. Der heißt wie ein Franzose. Hier ist der Gazebo mit I Like Chopin.

0: Musik aus Wien bei Radio Vorarlberg am Mittwochnachmittag. Der Josch war das. Von dir ein Tattoo. Also würde ich mich trauen, dann würde ich mir gerne ein Rettungsauto tätowieren lassen, auf dem eine Tänzerin im Ballettröckchen sitzt. Das wäre dann ein Tatütata-Tütü-Tattoo.
1: Oh Gott.
0: Nee, Zillner mein Name. Aber heute Abend gibt's Göttliches im ORF-Fernsehen. Um 22 Uhr könnten Sie die Doku The Heart Goes On mit Celine Dion anschauen. Und davor heißt's Aber Forever. Und so klingt's.

0: Vor über 50 Jahren taten sich die Mitglieder der einzigen Popband Schwedens von Weltrang zusammen. 400 Millionen Platten später sind sie heute so beliebt wie eh und je. Unterstützt durch ein seit über 20 Jahren aufgeführtes Musical mit ihren Songs und zwei erfolgreiche Spielfilme. Aber sind wirklich forever.
1: Aber wird es immer geben. Ich bekomme Fanpost von Teenagern. Dabei könnte ich deren Großmutter sein.
2: Es ist wunderbar, arbeiten zu können, was einem am meisten Spaß macht. Und damit Erfolg zu haben.
1: Als Kind habe ich davon geträumt, zu singen und berühmt zu sein.
3: Ja, und wenn man fest daran glaubt, dann geht so ein Traum auch in Erfüllung. In dem Fall spricht man von Aberglaube. Ja, die ganze Doku gibt's ab 21 Uhr in ORF 1. Und die hier gibt's gleich. Hier sind The Weather Girls mit It's Raining Man.
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0: echter Italiener. Jetzt ist es 15.30 Uhr. Wir hören die Radio Vorarlberg Nachmittagsnachrichten.
1: Mit David Breznik. Vorarlberg braucht dringend mehr gemeinnützigen Wohnbau. Fast 6.600 Menschen im Land sind auf Wohnungssuche. Das sei alarmierend, sagt SPÖ-Klubobmann Mario Leiter im Landtag. Darunter seien über 1.500 junge Menschen unter 30. Viele müssten deshalb Haushalts- und Familiengründung verschieben. Die Stadt Feldkirch nützt künstliche Intelligenz für die Mülltrennung. In einem Pilotprojekt soll ein technisch aufgerüstetes Müllauto den Inhalt der Biotonnen nach dem Leeren scannen. Die Bilder werden ausgewertet und so will man herausfinden, ob sich andere Stoffe im Biomüll befinden als erlaubt. Mit diesen Daten sollen dann Fehlwürfe gezielt reduziert werden. Die ÖBB rechnen am verlängerten Wochenende mit wesentlich mehr Fahrgästen. Darum stockt das Unternehmen das Sitzplatzangebot auf, und zwar um 6.300 Plätze. Auch über Pfingsten wollen die ÖBB das Platzangebot erhöhen. Sie setzen dafür 23 zusätzliche Züge ein.
0: Der Eisheilige Nummer 3, der Bonifatius, der hat es heute recht gut mit uns gemeint. Bis zum Abend ist es noch recht sonnig, auch wenn die Wolken etwas wärmer werden. Die Temperaturen, die sind auch aktuell noch recht mild. Im Bludenzatz 18 Grad, in Dornbirn 15 und in Kaschurm sind es 13 Grad. Die erste Nachthälfte beginnt dann stark bewölkt, aber noch trocken. Gegen Donnerstag früh, da wird es dann nass bei 4 bis 8 Grad. Und auch an Christi Himmelfahrt ist das Wetter eher zum aus der Haut fahren. Tagsüber bleibt es trüb und nass, wie auch am Freitag und vermutlich noch am Samstag. Die Höchstwerte, die kommen dann kaum über 7 bis 12 Grad hinaus. Schnee gibt's oberhalb von 1200 bis 1600 Meter. Mit Radio Vorarlberg sind Sie sicher unterwegs um 13.32 Uhr, was sage ich denn, 15.32 Uhr. Da haben wir die Meldung, eine Viertelstunde länger dauert es in Lustenau auf der L203 von der Grenze bis zum Engelkreisverkehr. L191 Lichtensteiner Straße in Feldkirchstadt einwärts vor der Bärenkreuzung dauert es aktuell etwa eine Viertelstunde länger. Wegen Überlastung und das Ganze auch auf der Illstraße Richtung Bärenkreuzung stadteinwärts. Sollte Ihnen sonst wo was auffallen, wir sind da kostenlos erreichbar unter 0800 20 4000.
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0: Und hier ist Kim Carnes' Ode an eine großartige Schauspielerin, Bette Davis Eyes.

0: Crowded House waren das mit Don't Dream, It's Over. Naja, also geträumt habe ich nicht. Bei der Arbeit schlafe ich immer traumlos. Aber ich muss feststellen, it's wirklich schon fast wieder over. Nach 16 Uhr ist dann der Sutti dran. Am Freitag, da heißt's bei Radio Vorarlberg ab 13 Uhr wieder.
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0: Genau, ich freue mich drauf. Danke fürs Losen und bis dann hoffentlich.

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1: Am Mikrofon Christina Kreuz. Lange Zugfahrten durch Europa sollen einfacher und günstiger werden. Mit einem Ticket durch Europa, gebucht bei einem Anbieter und dazu noch Schutz gegen Verspätungen und Zugausfälle. Das plant die EU-Kommission in Brüssel. Vor kurzem ist dazu ein Maßnahmenpaket präsentiert worden. Tim Kupal war dabei.
2: Wer heute mit dem Zug eine lange Strecke durch mehrere europäische Länder zurücklegen will, der steht schon vor Reiseantritt vor massiven Schwierigkeiten. Häufig werden verschiedene Tickets gebraucht, die bei unterschiedlichen Anbietern und in verschiedenen Sprachen zu buchen sind. Ein Überblick über Anbieter und Preise fehlt. Die EU-Kommission will künftig das Single-Ticket-Prinzip einführen. Ein Zugticket für eine Reise. EU-Verkehrskommissar Apostolos Tsitsikostas:
3: Our vision is very clear here. One journey, one ticket.
2: Bahnunternehmen in Europa sollen dazu verpflichtet werden, auch Tickets für die Züge in anderen Ländern und von der Konkurrenz zu verkaufen. Bis die Vorschläge der EU-Kommission umgesetzt sind, werden jedenfalls noch tausende Zugverspätungsminuten anfallen. Zuerst müssen EU-Parlament und EU-Mitgliedsländer grünes Licht geben. Und das kann dauern.
1: US-Präsident Donald Trump ist zu seinem China-Besuch in Peking eingetroffen. Begleitet wird er von Wirtschaftsvertretern, unter ihnen Tech-Milliardär Elon Musk. Die Gespräche mit der chinesischen Führung sollen morgen und übermorgen stattfinden. Ziel des Besuchs ist laut US-Präsident Trump eine Stabilisierung der Beziehungen. Ein 7-jähriges Mädchen soll von ihren Eltern schwer vernachlässigt und gequält worden sein. Die Staatsanwaltschaft Innsbruck hat einen entsprechenden Verdachtsfall am Nachmittag bekannt gegeben. Die 7-jährige wurde Ende April in lebensbedrohlichem Zustand in ein Krankenhaus gebracht. Ihre Eltern wurden verhaftet. Georg Oberhammer berichtet aus Innsbruck.
4: Die 7-Jährige wurde am 28. April in einem verwahrlosten und lebensbedrohlichen Gesundheitszustand von den Eltern in ein Krankenhaus gebracht, teilt die Polizei heute mit. Am darauffolgenden Tag wurde das Landeskriminalamt eingeschaltet. Es besteht der Verdacht, dass die Eltern ihre Fürsorgepflicht über einen längeren Zeitraum gröblich vernachlässigt haben. Außerdem sollen sie es unterlassen haben, rechtzeitig die medizinische Versorgung ihres Kindes zu gewährleisten, heißt es. Die beiden Elternteile waren zunächst dann nicht mehr erreichbar. Deshalb wurde durch die Staatsanwaltschaft ihre Festnahme angeordnet. Die beiden wurden schließlich gestern und vorgestern festgenommen, nachdem sie selbst zur Polizei gekommen waren. Die Eltern wurden in die Justizanstalt eingeliefert. Ein Antrag auf Verhängung der Untersuchungshaft wurde gestellt.
1: Die österreichische Regierung setzt ihren Plan, Social Media für Kinder unter 14 Jahren zu regulieren, mit einem neulichen Treffen im Bundeskanzleramt fort. Bis 2027 soll eine Lösung mit den Plattformen Meta, Snapchat und TikTok gefunden werden, so Staatssekretär für Digitalisierung Alexander Bröll. Das waren die Nachrichten mit Christina Greunz.
5: Ja, in der kommenden Nacht ziehen Regenschauer auf über Vorarlberg. Morgen am Feiertag und auch am Freitag bleibt es unbeständig. Wir müssen mit Regenschauern rechnen. Ziemlich frisch, 12 bis 13 Grad sind die Maximaltemperaturen. Am Samstag regnet es auch noch vielerorts. Erst am Sonntag wird es dann wieder überwiegend sonnig. Und eine gute Fahrt auf Vorarlberg Straßen um 3 nach 4. Ein bisschen Feierabendverkehr spüren wir schon. Und zwar am meisten auf der Lichtensteiner Straße. Da von Liechtenstein Richtung Bärenkreuzung bitte Viertelstunde bis teilweise 20 Minuten einplanen. Und dann haben wir noch in Lustenau, und zwar von der Schweizer Grenze bis zum Engelkreisverkehr, einen Zeitverlust von guten 10 Minuten. Und wenn Sie Hinweise haben, gerne 0800 20 4000, unsere Gratis-Hotline.
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5: Und schöne Musik von Watershed, Indigo Girl, Falco Vienna Calling und Tina Turner.

0: Das größte Bud Spencer und Terence Hill Festival Österreichs findet ab morgen in Bludenz statt. Der Rudi Pierold ist vom Kino Bludenz. Morgen also ab 10 Uhr am Vormittag geht's los. Was passiert denn da bei euch?
1: An den 3 Tagen zeigen wir 15 verschiedene Bud Spencer und Terence Hill Klassiker auf der großen Kinoleinwand. Wir haben dieses Jahr insgesamt 6 Livebands und alle möglichen kulinarischen Häppchen, die zum Thema Bud Spencer und Terence Hill passen. Ganz legendär mittlerweile schon der Bud Spencer Leberkäse von der Metzgerei Pfleghar, der extra für uns produziert wird. Und wir erwarten dieses Jahr 700 Fans aus Deutschland, Schweiz und Österreich.
0: Ja, und was noch heuer neu ist bei euch, es gibt 2 Preiskategorien. Wie funktioniert das?
1: Also es gibt 2 Ticketkategorien. Einmal das Bomber-Ticket, benannt nach einem Bud Spencer-Film. Mit diesem Ticket kann man sich die Filme anschauen. Es laufen also jeden Tag 3-mal in 2 Sälen zeitgleich verschiedene Filme. Und dann gibt es seit diesem Jahr neu ein eigenes Mücke-Ticket. Das kostet auch viel weniger. Und mit diesem Ticket kann man sich die Livebands anschauen und kann sich auf dem Festivalgelände frei bewegen. Es geht ja vor allem bei unserem Festival um das Fan-Treffen. Unter anderem kommt der Sohn von Bud Spencer, der Giuseppe Pedersoli, persönlich am Freitag und am Samstag nach Bludenz. Und wir haben für euch auch 2 Synchronsprecher-Legenden, der Dennis Schmidt-Hoss, die deutsche Stimme von Terence Hill, aber auch von Ryan Reynolds, also von Deadpool, und der Charles Rettinghaus, die deutsche Stimme von Jean-Claude Van Damme und Jamie Foxx. Die Stimmen kennen da mit Sicherheit alle.
0: Richtig was los. Also ab morgen, 10 Uhr vormittags geht's los, 3 Tage lang das große Bud Spencer und Terence Hill Festival im Kino in Bludenz. Viel Spaß und schönes langes Wochenende.

0: aufzeigen, wer hat versucht mitzusingen und die hat die hohen Töne nicht erreicht. Ja. Okay, gehör auch dazu. 16.30 Uhr jetzt hier bei Radio Vorarlberg. Die Infos, hier die Nachrichten.
1: Mit David Breznik. Die Krankenhausbetriebsgesellschaft schließt in der Nacht die Ambulanz am Landeskrankenhaus Hohenems. Zuletzt wurden dort nicht einmal mehr 7 Patienten pro Nacht behandelt, Martina Huber.
2: Ab Juli hat die Ambulanz am Krankenhaus Hohenems von 7 Uhr morgens bis 21 Uhr abends geöffnet. Das wird einerseits mit der geringen Auslastung, andererseits mit hohem Kostendruck argumentiert. Die umliegenden Krankenhäuser könnten den zusätzlichen Aufwand abdecken, sagt der Direktor der Krankenhausbetriebsgesellschaft Gerald Fleisch. Für Notfälle gäbe es auch für hausinterne Patienten ein Team, das könne im Akutfall auch die Erstversorgung übernehmen. Laut Fleisch werden nur rund ein Drittel der Nachtfälle per Rettung eingeliefert, der Rest sind Selbstzuweiser. Sie, wie Rettungswagen, müssen in Zukunft in die anderen Krankenhäuser.
1: Die mögliche Einführung eines Wasserzinses sorgt weiter für Ärger im Land. Landeshauptmann Markus Wallner hat im Landtag angekündigt, man werde alles tun, um diese Abgabe auf Wasserkraft zu verhindern. Wallner warnt vor millionenschweren Belastungen für die Elwerke VKW.
3: Wenn dieser Wasserzins, wie vom Herrn Finanzminister gewünscht, eingeführt wird, dann wird er von Vorarlberg mit allen politischen und rechtlichen Möglichkeiten bekämpft. Weil es eine große Unfairness uns gegenüber wäre. Wissen Sie, welche Größenordnung das hat? Da redet man von 35 Euro pro Kilowattstunde. Das sind über 80 Millionen Euro, die man nur Vorarlberg aufbrummen würde.
1: Das AMS will sich noch stärker um ältere Arbeitssuchende kümmern. Gerade in der Gruppe der über 50-Jährigen sind die Arbeitslosenzahlen im April stark angestiegen. Mit gezielten Förderprogrammen sollen Ältere wieder fit für den Arbeitsmarkt gemacht werden. Dafür will das AMS heuer rund 6,5 Millionen Euro ausgeben. Die ÖBB rechnen am verlängerten Wochenende mit mehr Fahrgästen. Darum schlockt das Unternehmen das Sitzplatzangebot auf, und zwar um 6.300 Plätze. Auch über Pfingsten soll dann das Platzangebot ausgebaut werden. Dafür werden 23 zusätzliche Züge im Einsatz sein. Aus der Lustenau fehlt noch ein Sieg für den Bundesliga-Aufstieg. Und dabei kann der Tabellenführer morgen im Heimspiel gegen Amstetten auf ein volles Stadion setzen, Thomas König.
4: 5.138 Tickets darf die Austria im neuen Stadion maximal verkaufen und die sind gar alle schon weg. Die Abendkasse bleibt morgen geschlossen. Wer kein Ticket mehr bekommen hat, dem bleibt nur noch ORF Sport Plus. Dort wird das Austria-Match in Konferenz mit dem Spiel von Verfolger St. Pölten gegen Wels ab 16.40 Uhr live übertragen. Da Amstetten keine Fans mitbringt, ist auch der Gästesektor komplett mit Austria-Fans gefüllt. Einlass im Stadion ist ab 15 Uhr und wenn alles gut geht, steigt anschließend die Meisterfeier bis 22 Uhr im Austria-Dorf mit Verlängerung im VIP-Club.
0: Damit jetzt zu den Wetteraussichten aus der Geosphere Austria. Simon Hölzel fürs lange Wochenende.
5: In der kommenden Nacht überwiegen die Wolken. In der ersten Nachthälfte bleibt es dabei noch weitgehend trocken. In der Früh breiten sich dann Schauer auf die meisten Landesteile aus. Die Temperaturen gehen auf 8 bis 4 Grad zurück. Es bleibt verbreitet frostfrei. Morgen geht es dann unbeständig weiter mit vielen Wolken und zeitweiligen Regenschauern. Im Bergland, da schneit es bis rund 1400 Meter hinunter. Zwischendurch gibt es auch trockene Phasen, vor allem so im Rheintal, im Bodenseeumfeld, im Vorderwald können am Nachmittag dann auch ein paar Auflockerungen dabei sein. Mit lebhaftem Westwind bleibt die Temperatur eher unterkühlt. Höchstwerte kommen kaum über 8 bis 13 Grad hinaus. Freitag und wahrscheinlich auch am Samstag geht es stark bewölkt und zeitweise nass weiter. Im Gebirge bleibt es winterlich bei ähnlichen Temperaturen wie morgen. Ab Sonntag dürfte es dann eher trockener wieder werden. Im Laufe der kommenden Woche geht es dann auch mit der Temperatur wieder bergauf.
0: So, und wir sind beim Feierabendverkehr. Es geht Richtung langes Wochenende für viele. Da schauen besonders viele jetzt gerade, dass sie an ihr Ziel bzw. nach Hause oder wo auch immer hinkommen. Darum jetzt von Norden nach Süden die längsten Staus. Also es ist überall generell viel los im Feierabendverkehr. Mehr als 10 Minuten sind es jetzt von Höchst nach Lustenau auf der Brucker Straße bis zum Kreisverkehr. Dann von in Lustenau vom Grenzübergang Richtung Engel-Kreisverkehr. Da sollten Sie aber auch mit mindestens 10 Minuten mehr einplanen. In Hohenems rund um die zwei Kreisverkehre da bei der Autobahn. Und dann sind wir schon in Meiningen, Fahrt Richtung Rankweil vor dem Kreisverkehr beim Einkaufszentrum. 25 Minuten bitte mehr einplanen und dann sind wir in Toasters, Fahrt Richtung Bärenkreuzung, aber auch wenn Sie von Novels kommen Richtung Bärenkreuzung, da unbedingt ja so 20 Minuten auf jeden Fall mehr einplanen. Dann auf der Lichtensteiner Straße Richtung Bärenkreuzung eine Viertelstunde und überall sonst im Land unter 10 Minuten, dann sind Sie durch. Falls Sie aber Infos haben, gerne einfach anrufen, kostenlos 0800 20 4000. Haben wir schon wieder Musik für Sie, wünschen eine gute Fahrt. Ich bin Christian Sutter und jetzt Donna Summer, She Works Hard for the Money.

0: ESC-Feeling aus Wien gibt's von Dominik Dapré und Nicole Oberhauser in dieser Woche. Heute ist ja Ruhetag sozusagen. Und zwar gestern erstes Halbfinale, morgen das zweite. Und jetzt gehen die zweimal spazieren, denn der Song Contest ist in unserer Bundeshauptstadt in allen Ecken zu sehen und zu hören.
1: Endlich hat's aufgehört zu regnen, die Sonne ist draußen, die Vögel zwitschern und drum nehmen wir euch mal mit auf einen kleinen Spaziergang durch die Stadt.
2: Weil nicht nur bei den großen Song Contest Locations, Stadthalle oder Rathausplatz spürt man den Song Contest. Es haben zum Beispiel auch die U-Bahnen regenbogenfarbene Handgriffe und die Haltestellen heißen anders.
1: Die Müllkübel singen.
2: Schmeiß like a Phoenix oder Merci, K.I.
1: Und in allen Grünflächen stecken so kleine Herzen mit 12 Points for Vienna.
2: Das wird gerade verewigt vom Richard und von der Sophie aus Ungarn.
3: Because I'm a huge Eurovision fan since childhood, so it was a dream for me to attend the first semifinal last night.
1: Auch auf jeder BIM flattert ein 12-Points-Fähnele und damit es nicht langweilig wird beim Öffi-Fahren, gibt's super Quizfragen auf den Infoscreens, zum Beispiel:
2: Wie lange darf ein Eurovision-Song eigentlich sein?
1: Wie lang denn?
2: Maximal 3 Minuten.
1: Ja, Wahnsinn, haben wir was gelernt. Und das wortwörtlich im Vorbeispazieren.
0: Sehr, sehr cool. Also dann bis zum Wochenende. Dann findet nämlich das große Finale statt. Und Sie können mit dabei sein bei der ESC-Party in Dornbirn in der Messehalle am Samstag. 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

0: herrlicher 80er Talking Heads hier bei Radio Vorarlberg. Und vielen Dank wieder auch heute an diesem Mittwoch für die vielen, vielen schönen Gedichte per WhatsApp-Sprachnachricht 055 72 38 30. Und ein kleines Dankeschön gibt es auch gleich nach 5 wieder, denn dann gibt es eines der schönsten Gedichte, die heute hereingekommen sind.
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6: Herzlich willkommen zum Journal um 5. Das sind unsere Themen. Mehr als 400 Menschen sind im vergangenen Jahr im Straßenverkehr ums Leben gekommen. Hunter-Virus. Österreicher wird als Niedrigrisiko-Kontaktperson eingestuft. Und in Großbritannien hat König Charles die alljährliche Thronrede gehalten. Aus dem Journalstudio begrüßt sie Christina Kreuz. Mehr als 400 Menschen sind im Jahr 2025 auf Österreichs Straßen bei Verkehrsunfällen ums Leben gekommen. Das sind rund 50 mehr als 2024. Mehr als 47.000 wurden laut Statistik Austria verletzt. Besonders auffallend sind auch die hohen Zahlen verunglückter Kinder. Verena Bruhr berichtet.
7: 3.500 Kinder sind im letzten Jahr im Straßenverkehr verletzt, 8 getötet worden. Das ist der höchste Stand seit 18 Jahren. Die meisten verunglücken nach wie vor als Mitfahrer im Auto. Der massive Anstieg ist aber vor allem auf E-Scooter- und E-Bike-Unfälle zurückzuführen. Seit Mai gilt für E-Scooter-Fahrende bis 16 Jahre daher eine Helmpflicht. Das sei zu wenig, sagt Christian Kratzer vom Verkehrsclub Österreich.
8: Es braucht Maßnahmen für ein kindgerechtes Verkehrssystem. Das heißt, in den Gemeinden und Städten vor allem mehr Verkehrsberuhigung, mehr Tempo 30 statt 50 und vor allem brauchen wir auch eine sichere Radinfrastruktur für die Kinder.
7: Für den ÖMTC sind die gestiegenen Unfallzahlen ein klarer Auftrag an die Politik. Der Autofahrerclub fordert erneut eine altersunabhängige Helmpflicht für alle E-Bike- und E-Scooter-Fahrenden.
6: Weil ein Österreicher mit einer mit dem Hunter-Virus infizierten Frau im Flugzeug gesessen ist, gilt der Mann nun als sogenannte Niedrigrisiko-Kontaktperson. Das hat das Gesundheitsministerium heute bekannt gegeben. Dass sich der Mann tatsächlich angesteckt hat, gilt als unwahrscheinlich. Veronika Mauler berichtet.
9: Der Mann habe keine Symptome, heißt es aus dem Gesundheitsministerium. Er war am 25. April an Bord eines Flugzeugs von Johannesburg nach Amsterdam, gemeinsam mit einem bestätigten Fall, das aber räumlich entfernt und nur kurz. Denn die infizierte Frau war bereits schwer krank und die Crew hatte deshalb entschieden, sie nicht mitfliegen zu lassen. Wenig später ist die Frau in Johannesburg gestorben. Am vergangenen Freitag dann haben die niederländischen Behörden die österreichischen informiert. Daraufhin haben die Landessanitätsdirektion und die Gesundheitsbehörden mit dem Österreicher Kontakt aufgenommen. Für den Fall, dass bei dem Österreicher noch Symptome auftreten, ist der Mann angewiesen worden, sich sofort zu melden. Außerdem soll er Großveranstaltungen und medizinische Einrichtungen meiden. In stark frequentierten Räumen soll er eine FFP2-Maske tragen.
6: Ein ehemaliger Mitarbeiter des SOS Kinderdorfs Seekirchen am Walersee ist heute wegen Missbrauchsvorwürfen verurteilt worden. Der 57-jährige Mann soll sich in den Jahren 2017 bis 2019 mehrfach an zwei unmündigen Mädchen vergangen haben. Beide Kinder waren damals unter 14 Jahre alt. Der Mann wurde zu 9 Monaten Haft verurteilt, 6 davon zur Bewährung. Das Urteil ist nicht rechtskräftig. In Großbritannien hat König Charles heute die alljährliche Thronrede zur Eröffnung der neuen Parlamentssaison gehalten. Die Rede fand vor dem Hintergrund einer handfesten Regierungskrise statt. Aus London berichtet Jörg Winter.
10: Pomp und Tradition, die jährliche Parlamentseröffnung mit dem Regierungsprogramm folgt einem jahrhundertealten Ritual. König Charles verliest, was ihm der Premierminister vorgeschrieben hat, Wort für Wort. Die Sicherheit Großbritanniens bei Fragen von Verteidigung, Energie und Wohlstand sei bedroht. Seine Regierung werde resolut auf die Herausforderungen antworten, sagt der König. Versprochen wird viel, Zahlen, Details, Zeitpläne fehlen. Die politische Aufmerksamkeit liegt ohnehin woanders. Gerüchten zufolge könnte Gesundheitsminister Wes Streeting bereits morgen zurücktreten und dann eine parteiinterne Revolte samt Kampfabstimmung über den Parteivorsitz anzetteln. Dazu braucht er 81 Unterschriften von Labour-Abgeordneten. Bekommt er die, droht der Partei und dem Land ein wochenlanges politisches Gerangel.
6: Noch einmal zurück nach Österreich. Die Landwirtschaft hat in den letzten Wochen massiv unter der Trockenheit gelitten. Betroffen war vor allem der Osten und Süden Österreichs. Nun sind die kühleren, verregneten Tage hereingebrochen und bringen etwas Entspannung für die Landwirtschaft. Auch beim niedrigen Grundwasserspiegel zeichnet sich in manchen Teilen Österreichs eine teilweise Entspannung ab. Allerdings dauert es noch Tage bis Wochen, bis die Niederschläge im Grundwasser sind, so ein Unwetterexperte bei Geosphere Austria. Das war das Journal um 5 mit Christina Kreuz.
0: Und das Wetter für ein langes Wochenende. Im Laufe der kommenden Nacht ziehen Regenschauer auf, morgen an Christi Himmelfahrt und auch am Freitag, da wird es wolkig. Über den Tag verteilt gibt es einige Regenschauer. Am Bodensee sind dann auch kurze Sonnenfenster möglich, 8 bis 13 Grad maximal. Auch am Samstag regnet es, da fällt schon ab 1100 Meter Höhe Schnee. Im Laufe des Tages kann es dann auch wieder ein wenig auflockern mit Sonnenfenster und am Sonntag dann insgesamt wieder überwiegend sonnig. 5 nach 5, zurück zur Jetztzeit und wie es auf unseren Straßen ausschaut. Wir haben einen ziemlich starken Feierabendverkehr. Da wollen viele in den Feiertag bzw. ins lange Wochenende. Darum von Süden her beginnen wir jetzt diesmal in Feldkirch. Und zwar auf der Lichtensteiner Straße Richtung Bärenkreuzung, aber auch von Novels auf der Illstraße Richtung Bärenkreuzung. Bitte hier eine Viertelstunde bis zu einer halben Stunde mehr einplanen. Dann von Meiningen nach Rankweil, das heißt vor dem Kreisverkehr bei Brederis, da bitte eine Viertelstunde mehr einplanen. Dann, wenn Sie von der Schweiz her kommen, beim Grenzübergang Kriessern Richtung Mäder, Richtung Kreisverkehr 20 Minuten und dann noch einmal Stau Richtung Autobahn ein paar Minuten. Dann sind wir schon in Hohenems, rund um die Kreisverkehre ist relativ viel los. In Lustenau ist auch viel los und zwar, wenn Sie von Grenzübergang Richtung Engelkreisverkehr durch Lustenau durchfahren, bitte knapp eine Viertelstunde mehr einplanen. Dann ziehen wir da weiter hoch Richtung Norden und sind schon auf der Brucker Straße von Höchst Richtung Lustenau. Auch 20 Minuten bitte mehr einplanen. Und dann in Fußach und zwar auf der L202 Fahrt Richtung Bregenz. Hier auch noch einmal gute 10 Minuten, also ein bisschen mehr als 10 Minuten einplanen. Rund um den Kreisverkehr Schwefel ist auch viel los, aber da sind wir in ein paar Minuten durch. Ja, wenn Sie Hinweise haben, gerne einfach anrufen. Kostenlos 0800 20 4000 und hier noch eine kleine Zugabe und zwar Autobahn A14. Da haben wir zwischen Hohenems Fahrt Richtung Bregenz, eigentlich ja fast bis in Bregenz, da vor der Baustelle, da fängt es dann schon an zu stauen. Da haben wir zähen Verkehr, es steht nicht, aber es rollt und bitte aufpassen, dass Sie da genügend Abstand haben, dass da nichts passiert.
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0: Viel geredet, gleich wieder Musik. Schönen Mittwoch, spät Nachmittag.

0: 12 Minuten, dann ist es 5:30 und ja, eines der Gedichte, die heute per WhatsApp-Sprachnachricht hereingekommen sind, ist dieses hier.
1: Mai Hammer und es ist toll, gerade wenn die Sonne scheint, so voll. Eine hilft nicht nur beim Wachsen im Garten, und mit dem PV-Modul kann die Selbstversorgung starten.
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0: Selbstversorgung, das war das Wort, das unbedingt darin vorkommen hat müssen. Und das hat es auch getan. Martina aus Klaus, damit eines der schönsten Gedichte heute.
4: Echt? Ja, cool.
0: Es muss nicht ewig lang sein, ist lange so knackig.
4: Ja, gut. Freut mich.
0: Ein Modul fürs Kinderdorf wieder aufs Dachhufe.
4: Ja, voll gut.
0: Ein Insektenhotel ist reserviert.
4: Ja, schön.
0: Da muss ich dazu sagen, das ist massiv. Also da reicht nicht ein Nagel, da brauchen wir einen Schrufer.
4: Jetzt kriegen wir her.
0: Die Insekten sollen sich ja wohlfühlen. Und das nächste Gedicht mit dem nächsten Wort, das darin vorkommen muss, haben wir für Sie dann am Freitag, am Fenstertag in der Früh. In Guten Morgen Vorarlberg.
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0: 7 Minuten noch, dann ist es 17:30. Wir müssen uns da jetzt um Vorarlbergstraßen bzw. den vielen Verkehr kümmern. Sie stecken in vielerorts fest. Und wenn wir jetzt von Norden nach Süden einmal durchgehen, und zwar von Fußach Richtung Bregenz über Hart, da brauchen Sie insgesamt, wenn ich das zusammenrechne, eine halbe Stunde auf jeden Fall mehr. Von Höchst Richtung Lustenau auf der Brucker Straße eine Viertelstunde bis zum Kreisverkehr. Wenn Sie über die Grenze von der Schweiz her nach Vorarlberg kommen, dann von Grenzübergang in Lustenau Richtung Engelkreisverkehr bitte noch einmal 10 Minuten und dann sind wir auf gleicher Höhe auf der Autobahn, der A14 der Rheintalautobahn, Fahrtrichtung Deutschland. Da beginnt sich ab Dornbirn, Fahrtrichtung Bregenz zu stauen. Dort gibt es Richtung Bregenz eine Baustelle, also bitte 10 Minuten hier auf jeden Fall mehr einplanen. Viele sind dann natürlich auf der Bundesstraße auch unterwegs, Dornbirn Nord rund um den Kreisverkehr. Besonders wenn Sie von Dornbirn kommen, da sollten Sie auf jeden Fall 10 Minuten einplanen. Dann gehen wir nach Hohenems, da sind rund um die Kreisverkehre viele unterwegs. Da sollten Sie auf jeden Fall bis zu 10 Minuten mehr einplanen. In Götzis, da staut sich es auch eigentlich in beiden Richtungen bis zu 10 Minuten, wenn Sie da durch Götzis durchfahren. Und jetzt sind wir in Feldkirch. Wenn Sie von Meiningen Richtung Rankweil unterwegs sind vor dem Kreisverkehr, 25 Minuten, die Sie hier mehr einplanen sollten. In Altenstadt ist auch viel los, aber da geht es eigentlich unter 10 Minuten gut durch. Über 10 Minuten, das heißt 25 Minuten bitte wieder mehr einplanen, wenn Sie von Trosters Richtung Bärenkreuzung fahren und auch von der Lichtensteiner Straße, also von Lichtenstein kommend Richtung Bärenkreuzung, 12 Minuten hier mehr einplanen. So, jetzt sind wir durch. Das alles andere ist unter 10 Minuten. Wenn Sie Hinweise haben, 0800 20 4000. Gutes Ankommen wünschen wir.
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0: Hier nochmal der Verkehrsservice von Radio Vorarlberg um kurz vor 17:30. Ein Unfall ist da passiert auf der Autobahn A14 und zwar Fahrtrichtung Deutschland auf Höhe Dornbirn Süd. Da sind mehrere Autos ineinander gekracht. Die Fahrer bzw. ich sehe da Menschen auf jeden Fall direkt bei den Fahrzeugen. Eine Spur ist frei, man kommt also vorbei, aber da baut sich natürlich jetzt ein Stau auf und das Ganze ist nicht ungefährlich, weil dieser Unfall, dieser Auffahrunfall ist auf der Überholspur passiert. Bitte also aufpassen auf der A14 Fahrtrichtung Deutschland, Höhe Dornbirn Süd. Danke fürs Anrufen und die aktuelle Übersicht dann gleich nach den Nachrichten und außerdem viel, viel Musik haben wir dabei. Mark mit Want to Make Her Happy, mit Neil Young ist auch dabei. Und in einem bunten Mix darf der Kult 80er von Laura Branigan nicht fehlen. Der Mittwoch ab Richtung langes Wochenende geht's für viele. Da sind wir natürlich gerne informiert. Was ist alles passiert? Was gibt's Neues? 17.30 Uhr hier die Nachrichten.
1: Mit David Breznik. Die Ambulanz am Landeskrankenhaus Hohenems wird ab Juli in der Nacht geschlossen. Zuletzt wurden dort nicht einmal mehr 7 Patienten behandelt. Martina Huber.
2: Ab Juli hat die Ambulanz am Krankenhaus Hohenems von 7 Uhr morgens bis 21 Uhr abends geöffnet. Das wird einerseits mit der geringen Auslastung, andererseits mit hohem Kostendruck argumentiert. Die umliegenden Krankenhäuser könnten den zusätzlichen Aufwand abdecken, sagt der Direktor der Krankenhausbetriebsgesellschaft Gerald Fleisch. Für Notfälle gäbe es auch für hausinterne Patienten ein Team, das könne im Akutfall auch die Erstversorgung übernehmen. Laut Fleisch wird nur rund ein Drittel der Nachtfälle per Rettung eingeliefert, der Rest sind Selbstzuweiser. Sie, wie Rettungswagen, müssen in Zukunft in die anderen Krankenhäuser.
1: Fast 6.600 Menschen im Land sind auf Wohnungssuche. Die SPÖ fordert im Landtag darum mehr gemeinnützige Wohnungen. Allein in Feldkirch seien 600 Menschen auf der Warteliste. Laut Fabian Lackner von den NEOS können die Gemeinden dieses Problem nicht allein lösen.
3: Dafür gibt es eine Landesregierung und dafür gibt es auch einen Wohnbau-Landesrat. Denn was wir in den letzten Jahren sehr oft erleben, ist, dass die Gemeinnützigen auf die Gemeinden warten auf die Gemeinnützigen und die Landesregierung wartet dann wiederum auf die Gemeinden. Und wer vor allem wartet, das sind die Vorarlberger und Vorarlbergerinnen, nämlich auf eine leistbare Wohnung.
1: Der angesprochene Wohnbaulandesrat Marco Tittler kontert.
4: Ich würde sagen, schauen Sie selber in Feldkirch, wie Sie die 600 Anträge abarbeiten. Das ist ganz einfach, klare Verantwortung, klare Zuständigkeit und dann bitte umsetzen. Nicht zum Land kommen und jammern, das Land macht das nicht. Das Land hat einen anderen Auftrag. Wir haben eine Wohnbauförderung, wir haben ein Baurecht, wir haben eine Raumplanung, wir haben keine Abteilung für Bauen.
1: 500 neue gemeinnützige Wohnungen pro Jahr seien das Ziel und dazu stehe er. Ebenfalls im Landtag musste heute der Videobeweis einen Streit zwischen SPÖ und Grünen und Landtagspräsident Harald Sonderegger klären. Sonderegger hatte die Aktuelle Stunde beendet, weil es seiner Meinung nach keine Wortmeldungen mehr gab. SPÖ und Grüne hatten das bezweifelt. Im Video war zu sehen, dass sie sich gerade noch rechtzeitig vor der Schließung des Tagesordnungspunktes gemeldet hatten. Um solche Vorfälle in Zukunft zu verhindern, wollen sich die Parteien jetzt einmal die Geschäftsordnung genau anschauen. Aus der Lustenau fehlt noch ein Sieg für den Bundesliga-Aufstieg und dabei kann der Tabellenführer morgen im Heimspiel gegen Amstetten auf ein volles Stadion setzen, Thomas König.
5: 5.138 Tickets darf die Austria im neuen Stadion maximal verkaufen und die sind gar alle schon weg. Die Abendkasse bleibt morgen geschlossen. Wer kein Ticket mehr bekommen hat, dem bleibt nur noch ORF Sport Plus. Dort wird das Austria-Match in Konferenz mit dem Spiel von Verfolger St. Pölten gegen Wels ab 16.40 Uhr live übertragen. Da Amstetten keine Fans mitbringt, ist auch der Gästesektor komplett mit Austria-Fans gefüllt. Einlass im Stadion ist ab 15 Uhr und wenn alles gut geht, steigt anschließend die Meisterfeier bis 22 Uhr im Austria-Dorf mit Verlängerung im VIP-Club.
0: Die Wetteraussichten fürs lange Wochenende: im Laufe der kommenden Nacht ziehen Regenschauer auf, morgen am Feiertag und auch am Freitag. Da haben wir maximal 12 bis 13 Grad in den Tälern. Es wird wolkig über den Tag verteilt, gibt es einige Regenschauer. So am Bodensee, in dem Bereich gibt es kurze Sonnenfenster. Auch am Samstag regnet es, da fällt schon ab 1100 Meter Schnee. Im Laufe des Tages kann es dann wieder ein bisschen auflockern mit Sonnenfenstern und am Sonntag dann ist es schon wieder überwiegend sonnig, aber noch ein bisschen frische Temperaturen steigen dann nächste Woche wieder. So viel zum Wochenende, so viel wieder jetzt zurück zum Jetzt. Wir haben viel los auf Vorarlbergstraßen und zuerst die Unfallmeldung noch einmal. Wir wiederholen und zwar auf der A14 der Rheintalautobahnfahrt Richtung Bregenz zwischen Hohenems und Dornbirn Süd ist nach nach einem Unfall die Überholspur gesperrt. Bitte aufpassen in diesem Bereich. Da sind Menschen bei den verunfallten Autos. 30 Minuten mindestens Zeitverlust, Fahrtrichtung Bregenz in diesem Bereich. Und da wollen natürlich viele bei Hohenems ausfahren. Da staut sich's rund um die Kreisverkehre auf jeden Fall. Bitte haben Sie Geduld. Ich beobachte das Ganze. Sage Ihnen auch, wenn die Autos dann wieder weg sind von der Autobahn. Bleiben wir gleich auf der A14. Wenn Sie dann weiterfahren Richtung Bregenz, dann staut sich's nämlich gleich noch einmal, und zwar vor der Baustelle dann in Bregenz. Aber da sind Sie unter 10 Minuten wieder durch. So, jetzt gehen wir einmal abseits der Autobahn die anderen Straßen durch. Wenn Sie von Fußach Richtung Bregenz unterwegs sind, dann sollten Sie da mindestens 20 Minuten mehr einplanen. In Höchstfahrt Richtung Lustenau gute 10 Minuten. In Lustenau von der Schweiz her kommen Richtung Engelkreisverkehr eine Viertelstunde bitte mehr einplanen, und dann sind wir schon wieder weiter südlich. Durch Götzis staut sich's auch in beiden Richtungen. Da sind sie aber in 10 Minuten durch. Bei Straßenhäuser, das ist Koblach, da staut sich's auch rund um den Kreisverkehr, wenn es dann wieder auf die Autobahn raufgeht. Aber auch da sind sie ungefähr unter 10 Minuten, ein bisschen unter 10 Minuten durch. Länger dauert es dann wieder, wenn sie von Meiningen Richtung Rankweil möchten, vor dem Kreisverkehr beim Einkaufszentrum eine halbe Stunde bitte mehr einplanen. Und dann sind wir schon wieder bei der Bärenkreuzung. Einmal von Trosters kommend eine Viertelstunde bitte mehr einplanen, und von Liechtenstein kommend 10 Minuten. So, ich habe jetzt da hoffentlich alles. Ja, ich habe alles. Also wenn Sie noch was haben, 0800 20 4000, unsere Gratis-Hotline.
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0: Jetzt gibt es wieder mal eine ordentliche Ladung Musik.

0: 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Sie können aber 30 Jahre Song Contest mit George Nussbaumer, so lange ist es nämlich her, als er mit dabei war und er weiß, der gut Gott gesungen hat. Sie können heute schon mit ihm feiern, denn gibt heute ein Konzert und zwar George.
1: Hallo liebe Radio Vorarlberg-Hörer, wir spielen im alten Kino in Rankweil und zwar die George Nussbaumer Band. Also die altbewährte Crew, Markus Kreil, Walter Schuler, Lukas Bitschnau, Dietmar, Sigmund und George Nussbaumer und wir spielen Songs aus unserem Programm und natürlich 30 Jahre ist es her, den Eurovision Song Contest Titel Weißt du gut Gott. Und damit es euch gut geht, hätte ich riesengroße Freude, wenn ihr an dem Abend mit uns abfeiern, abtanzen und gute Musik genüßen.
0: Wie hast du die alle dazu gebracht?
1: Da habe ich nicht lange gewusst, was tun wir. Es gefällt dir.
2: Ja, gut.
1: Es gefällt dir.
2: Ja, die guten alten Zeiten.
1: Ja, aber wir spielen natürlich auch neues Material und es wird wunderschön. Ich freue mich schon sehr drauf.
2: Typische Beginnzeiten, 20 Uhr.
1: 20 Uhr. Also wir sind die, die euch vor dem Fernsehprogramm retten.
0: Dankeschön, George, auf jeden Fall. Und ich rette Sie jetzt hoffentlich Richtung Feierabend, obwohl, muss ich sagen, ich habe noch nicht die besten Nachrichten nach dem Unfall, der da auf der Autobahn passiert ist. Hier noch einmal wiederhole ich für alle, die jetzt gerade ins Auto gestiegen sind. Es gab auf der A14 der Rheintal-Autobahn Fahrt Richtung Bregenz kurz vor der Autobahnausfahrt Dornbirn Süd einen Unfall. Da ist die Überholspur gesperrt. Es sind Menschen auf der Fahrbahn. Jetzt gerade, in diesem Moment, kommt der Abschleppwagen dahin. Also es tut sich auf jeden Fall was, aber es staut sich natürlich nach wie vor zurück. Das heißt, schon bei Koblach beginnt auf der A14 dieser Stau und viele fahren dann natürlich bei Koblach bzw. bei Götzis aus. Darum ist auch durch Götzis natürlich ein Stau. Auch da müssen Sie mindestens 20 Minuten mehr einplanen, bis Sie da durch sind. So, ich halte Sie auf dem Laufenden. Im Moment, wenn Sie auf dem Stau auffahren, ist eine Dreiviertelstunde Zeitverlust eingeplant. Ja, sobald die Autos da weg sind, Sie erfahren es, ich sag's Ihnen. Und wenn Sie Infos haben, 0800 20 4000, unsere Gratis-Hotline.

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2: Am Mikrofon ist Tina Hanreich. Ein ehemaliger Betreuer des SOS Kinderdorf Seekirchen ist in Salzburg wegen Kindesmissbrauchs verurteilt worden. Zusammen mit einer anderen Verurteilung wegen Kindesmissbrauchs beträgt die Strafe 21 Monate teilbedingte Haft. 3 Monate muss der Wiener davon tatsächlich absitzen. Aus Salzburg berichtet Gertrud Stabauer.
3: 7 und 10 Jahre alt seien die 2 Mädchen damals gewesen. Der Angeklagte war als Familienhelfer im SOS Kinderdorf Seekirchen tätig, sagt Staatsanwältin Ricarda Eder.
4: Laut Anklage soll er 2 dort untergebrachte unmündige Mädchen teils schwer sexuell missbraucht haben. Dadurch soll er auch seine Stellung als Beschäftigter in einer Erziehungsanstalt ausgenützt haben und darüber hinaus auch die beiden Mädchen noch genötigt haben und auch noch einen weiteren Jungen.
3: Der Wiener ist vor einigen Jahren wegen anderer sexueller Übergriffe für auf Unmündige verurteilt worden. Die Vorwürfe im Kinderdorf Seekirchen waren damals noch nicht bekannt. Die Entscheidung heute ist nicht rechtskräftig. Die Opfer bekommen mehr als 2.500 Euro Schmerzensgeld. Der ehemalige Betreuer hat die Übergriffe abgestritten.
2: Auf Österreichs Straßen sind im Vorjahr so viele Menschen verletzt worden wie seit 8 Jahren nicht mehr. Mehr als 47.000 sind bei Unfällen verletzt worden, mehr als 400 Menschen sind ums Leben gekommen. Auffallend ist, dass 8 Kinder ums Leben gekommen sind. Das sind so viele wie seit 2018 nicht mehr. Die Regierung will den Ausbau von E-Ladestellen auf Tankstellen und Parkplätzen forcieren. Außerdem kündigt Verkehrsminister Hanke von der SPÖ an, dass die Intervalle für die Pickerl-Erneuerung größer werden. In Zukunft sollen Autos in Österreich erst nach 4 Jahren zum ersten Mal kontrolliert werden müssen. Die Landwirtschaft hat in den vergangenen Wochen massiv unter der Trockenheit gelitten. Besonders betroffen war der Osten und der Süden Österreichs. Jetzt ist es kühler und regnerischer geworden. Ob der Mairegen tatsächlich ein Segen ist? Claudia Peintner-Schmidt und Sarah Heidenreich haben bei Bauern nachgefragt.
5: Der lang ersehnte Regen hat in der Landwirtschaft vielerorts das Schlimmste verhindert, heißt es unter anderem von der Landwirtschaftskammer Steiermark. Landwirt Christian Gartner aus der Südoststeiermark berichtet.
6: Durch den Regen der letzten Tage hat sich die Lage deutlich entspannt. Vor allem bei den Frühjahrskulturen wie Körnermais, Sojabohne, Ödelkürbis. Das war noch zur rechten Zeit.
5: In Niederösterreich sagt Getreidebauer Josef Mann.
7: Wir haben noch immer ein großes Niederschlagsdefizit. Also die Speicher sind noch nicht gefüllt, aber es ist zumindest der Anfang.
5: Die Trockenheit hat jedenfalls auch Spuren hinterlassen. Viele Samen konnten nicht ausreichend keimen. Auch bei Gerste oder Weizen rechnen Landwirte mit Ernteausfällen, weil die Hitze teilweise die Körnerbildung gestört hat.
2: Das waren die Nachrichten mit Tina Hanreich.
8: Im Laufe der Nacht ziehen in Vorarlberg wieder Regenschauer auf und morgen an Christi Himmelfahrt, da müssen wir auch mit einigen Regenschauern rechnen. Das Wetter gilt dann auch für Freitag. Es bleibt also morgen und übermorgen wolkig und am Bodensee, da sind kurze Sonnenfenster möglich. Die Höchstwerte bescheidene 12 bis 13 Grad in den Tälern. Auch am Samstag regnet es. Schauen wir uns gleich das ganze Wochenende an. Ab 1100 Meter fällt am Samstag Schnee. Im Laufe des Tages kann es dann wieder ein wenig auflocken mit Sonnenfenster und mehr Sonne gibt es dann am Sonntag. Wärmer wird es dann erst wieder nächste Woche. 3 nach 6 der Verkehrsservice hier bei Radio Vorarlberg. Und wie ist die Situation jetzt nach dem Unfall? Und zwar auf der A14, Fahrt Richtung Bregenz, hat sich direkt vor der Autobahnausfahrt Dornbirn Süd auf der Überholspur dieser Unfall ereignet, und zwar schon vor einiger Zeit. Da sind mehrere Fahrzeuge, mindestens 2, daran beteiligt an diesem Unfall. Und darum staut sich's. Wie schaut es derzeit einmal aus an der Unfallstelle? Ich schaue mir gerade die aktuellen Bilder an, muss ein bisschen umschalten, jetzt sind wir da. Also der Abschleppwagen ist noch an Ort und Stelle, aber da fahren schon einige Einsatzfahrzeuge in dieser Minute weg. Auch der Abschleppwagen dürfte jetzt bereit sein, gleich wegzufahren. Also da haben wir schon mal gute Nachrichten, allerdings nach wie vor ist der Stau sehr, sehr lang. Es beginnt auf der A14 schon ab Klaus zu stauen. Viele fahren da natürlich aus, fahren durch Götzis durch. Auch da müssen sie mit knapp einer halben Stunde mehr Zeit einplanen, bis sie durch Götzis durch sind. Dann bei Hohenems wollen natürlich viele ausfahren. Auch da staut sich es dann rund um die Kreisverkehre. Also ein bisschen Geduld, dann wird sich diese Sache auf jeden Fall verbessern. So, ich schaue jetzt nur noch einmal nach. Ja, da setzen sich alle langsam in Bewegung. Der Abschleppwagen dürfte jetzt dann auch gleich mal losfahren. Also 0800 20 4000, unsere Gratis-Hotline. Ich tue mein Bestes, Sie hoffentlich auch. Ich wünsche Ihnen eine gute Fahrt.
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8: Und schon gibt's so wieder Musik. Gleich Joe Cocker, You Are So Beautiful und jetzt Madonna.
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Schöner geht's nicht, oder? Joe Cocker, you are so beautiful. Ach, herrlich. Und ich habe gute Nachrichten auch noch für Sie und für alle jetzt nach dem Unfall auf der A14. Der Abschleppwagen ist vor 3 Minuten losgefahren. Also die Unfallstelle ist frei. Es wird sich also jetzt auch in den nächsten Minuten bei Ihnen gleich einmal wieder alles in Bewegung setzen. Und dann wird sich auch hoffentlich in den nächsten 10 Minuten der Stau auf der Autobahnfahrt Richtung Bregenz auflösen.

0: Da ist was los im Oberland. Das größte Bud Spencer und Terence Hill Festival Österreichs. An diesem Wochenende in Bludenz. Rudi Pirold vom Kino in Bludenz. Morgen ab 10 Uhr am Vormittag geht's schon los.
1: An den 3 Tagen zeigen wir 15 verschiedene Bud Spencer und Terence Hill Klassiker auf der großen Kinoleinwand. Wir haben dieses Jahr insgesamt 6 Livebands und alle möglichen kulinarischen Häppchen, die zum Thema Bud Spencer und Terence Hill passen. 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Und wir erwarten dieses Jahr 700 Fans aus Deutschland, Schweiz und Österreich.
0: Sehr cool. Ich wünsche euch auf jeden Fall viel, viel Spaß. Es gibt auch was Neues noch für alle, die jetzt da das Ganze besuchen, aber Unterschiedliches wollen.
1: Also es gibt 2 Ticketkategorien. Einmal das Bomber-Ticket, benannt nach einem Bud Spencer-Film. Mit diesem Ticket kann man sich die Filme anschauen. Es laufen also jeden Tag 3-mal in 2 Sälen zeitgleich verschiedene Filme. 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Kostet auch viel weniger. 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Es geht ja vor allem bei unserem Festival um das Fan-Treffen. Unter anderem kommt der Ton von Bud Spencer, der Giuseppe Pedersoli, persönlich am Freitag und am Samstag nach Bludenz. Und wir haben für euch auch 2 Synchronsprecher-Legenden, der Dennis Schmidt-Hoss, die deutsche Stimme von Terence Hill, aber auch von Ryan Reynolds, also von Deadpool, und der Charles Rettinghaus, die deutsche Stimme von Jean-Claude Van Damme und Jamie Foxx. Die Stimmen kennen da mit Sicherheit alle.
0: Das größte Bud Spencer und Terence Hill Festival Österreichs, ab morgen Vormittag um 10, 3 Tage lang in Bludenz beim Kino.

0: Einen schönen Mittwoch, der sich ein bisschen anfühlt wie ein Freitag. Für viele geht es ins lange Wochenende. Ich habe auch gleich die Wetteraussichten für Sie. Jetzt aber die Infos, was ist alles passiert, was gibt's Neues. Die Nachrichten 18.30 Uhr.
1: Mit David Breznik. Ab Juli wird die Ambulanz am Landeskrankenhaus Hohenems in der Nacht geschlossen. Im Schnitt würden dort pro Nacht nicht einmal 7 Menschen behandelt, heißt es von der Krankenhausbetriebsgesellschaft. Diese Auslastung sei nicht kostendeckend. Eine Notversorgung soll es weiterhin geben. Am Landesgericht Feldkirch musste sich am Vormittag ein 38-Jähriger wegen Drogenschmuggels und Suchtgifthandels verantworten. Er soll insgesamt 16 Kilo Drogen ins Land gebracht und verkauft haben. Dem Mann drohen deshalb bis zu 15 Jahre Haft. Die Verhandlung wurde aber vertagt. Der Verteidiger des 38-Jährigen hat weitere Zeugen beantragt. Alltag verhandelt mit Stürmer Marco Ragusch von Austria Wien, das sagt Sportdirektor Philipp Netzer. Ragusch zählte lange zu den ganz großen Offensivtalenten in Österreich, ehe ihn Verletzungen immer wieder zurückwarfen. In dieser Saison war der 28-Jährige zwar wieder fit, ist aber insgesamt nur auf 10 Kurzeinsätze gekommen.
0: Das Wetter fürs lange Wochenende. Morgen haben wir Wolken. Wir haben einige Regenschauer auch am Tag verteilt, immer wieder. Es gibt aber auch in der Region Bodensee kurze Sonnenfenster. Maximal 13 Grad sind drin. Dieses Wetter gilt auch für Freitag und auch am Samstag regnet es. Da wird es sogar noch ein bisschen kühler. Da schneit es schon ab 1100 Meter. Und im Laufe des Tages kann es dann wieder ein wenig auflockern. Es gibt auch ein paar Sonnenfenster. Mehr Sonne gibt es dann schon wieder am Sonntag. Und der Verkehrsservice jetzt um kurz nach 6:30. So, wir haben einige Staus, die noch Überbleibsel sind nach dem Unfall auf der Autobahnfahrt Richtung Bregenz bei Dornbirn Süd. Darum noch auf der Autobahn zäher Verkehr ab Klaus, aber wenigstens rollt das Ganze. Und dann natürlich fahren viele bei Hohenems aus und darum rund um die Kreisverkehre überall von jeder Richtung, egal wo sie da, in welche Richtung sie, also hauptsächlich Richtung Hohenems und dann Richtung Dornbirn, überall 10 Minuten. Dann von Dornbirn bzw. von Hohenems Richtung Dornbirn auch noch einmal 10 Minuten. Durch Götzis auch durch 20 Minuten, wenn sie von Oberland Richtung Hohenems unterwegs sind. Und dann haben wir noch einmal einen Stau, und zwar ganz im Norden. Da haben sie auf der Schweizer Straße Fahrt Richtung Bregenz, also zwischen Fußach und Hard, rund 20 Minuten, die sie hier bitte mehr einplanen. 0800 20 4000 für Ihre Hinweise. Das ist unsere Gratis-Hotline. Wichtig ist, dass Sie gut ankommen.
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0: Und gleich wieder Musik.

0: Ganz kurz der Verkehrsservice hier bei Radio Vorarlberg, 7:12. Alles, was da noch an Stau übrig ist, rund um Dornbirn, Autobahn, Hohenems, Kummerberg-Region, auch Richtung Lustenau. Das löst sich alles in den nächsten 10 Minuten auf. Und damit jetzt wieder zu dem langen Wochenende und morgen am Feiertag in Gaisau, da treffen dann am Abend Legenden des österreichischen Fußballs auf Legenden des SV Gaisau. Im Angriff der österreichischen Ex-Teamspieler ist der Peter Backholt mit dabei und bei den Gaisauern ist es eine große Ehre für Gaisau-Legende Marcel Rüdmeier.
1: Ja, für mich auf jeden Fall. Ich meine, wenn man so lange im Verein ist wie und so viele Funktionen schon gemacht hat, dann gibt es nichts Schöneres und ehrvoll, zum da einfach mitspielen. Ich glaube, da müssen wir fast jeden Mann decken, weil technisch sind das sicher alles ein super Spieler. Persönlich Tore ist mir eigentlich wurscht, ich will einfach gewinnen. 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
1: Am Mikrofon ist Tina Hanreich. Mehrere Hantavirus-Infektionen auf einem Kreuzfahrtschiff haben weltweit Besorgnis ausgelöst. Auch ein Österreicher gilt als Kontaktperson mit niedrigem Risiko. Er ist mit einer infizierten Frau in einem Flugzeug gewesen. Die Europäische Seuchenschutzbehörde zieht jedoch eine vorsichtig positive Bilanz zum Hantavirus. Johannes Perterer berichtet.
2: 3 Tote, 11 Fälle und viele weitere in Quarantäne. Das ist die bisherige Bilanz des Hantavirus-Ausbruchs auf dem mittlerweile auf Teneriffa evakuierten Kreuzfahrtschiff Hondius. Das Risiko durch das Hantavirus für die Allgemeinbevölkerung sei sehr niedrig. Die Strategie zur Eindämmung habe gewirkt, aber dennoch sei die Gefahr noch nicht gebannt, betont Pamela Rendi-Wagner, Direktorin der Europäischen Seuchenschutzbehörde ECDC bei Stockholm. Wegen der langen Inkubationszeit kann es sein, dass noch mehr der Passagiere, die nun in Quarantäne sind, das Hantavirus haben. Das können wir nicht ausschließen. Das Hantavirus brauche, um übertragen zu werden, sehr langen intensiven Kontakt, sagt Randy Wagner. Im Vergleich zu Masern etwa sei das Übertragungsrisiko sehr viel kleiner.
1: Ein ehemaliger Familienhelfer des SOS-Kinderdorf Seekirchen ist in Salzburg wegen Kindesmissbrauchs verurteilt worden. Der Mann wurde zu 9 Monaten teilbedingter Haft verurteilt. Er hat sich mehrfach an 2 Mädchen vergangen. Beide waren damals unter 14 Jahre alt. Das Urteil ist nicht rechtskräftig. Der langjährige Journalist Ernst Zittinger ist vom Land Steiermark in den ORF-Stiftungsrat entsandt worden. Er folgt auf Thomas Brandner, der vor einer Woche nach Kritik zurückgetreten ist. Zittinger war 20 Jahre lang bei der Kleinen Zeitung tätig. In Tirol sind die Eltern einer vernachlässigten 7-Jährigen in Untersuchungshaft genommen worden. Das Mädchen war vor 2 Wochen in lebensbedrohlichem und verwahrlostem Zustand ins Krankenhaus gebracht worden. Aus Tirol, Georg Oberhammer.
3: Die 7-Jährige wurde Ende April in einem verwahrlosten und lebensbedrohlichen Zustand von den Eltern ins Krankenhaus gebracht. Laut Staatsanwaltschaft Innsbruck war das Mädchen da extrem abgemagert. Wegen des kritischen Zustands des Kindes und der Umstände wurde das Landeskriminalamt eingeschaltet. Die Eltern waren für die Ermittler dann aber zunächst nicht auffindbar. Deshalb wurde die Festnahme angeordnet. Anfang der Woche stellten sich die beiden schließlich der Polizei. Dem 35-jährigen Vater und der 40-jährigen Mutter wird vorgeworfen, ihre Tochter über längere Zeit vernachlässigt zu haben. Auch notwendige medizinische Versorgung habe gefehlt. Über die Eltern wurde heute die U-Haft verhängt. Das Kind wird aktuell an der Innsbrucker Klinik behandelt. Es werde alles getan, heißt es von dort. Die 7-Jährige sei derzeit stabil.
1: Das waren die Nachrichten mit Tina Hanreich.
4: Im Laufe der Nacht ziehen schon ersten Regenschauer auf. Morgen am Feiertag müssen wir auch immer wieder über Tag verteilt einige Regenschauer einrechnen. Am Bodensee und da sind kurze Sonnenfenster möglich, allerdings im Land die Temperaturen bescheiden. Und zwar in den Tälern maximal 12 bis 13 Grad. Dasselbe Wetter dann auch am Freitag und auch am Samstag regnet es. Da wird sogar noch ein bisschen spurkühler sogar. 1100 Meter ist die Schneefallgrenze. Im Laufe des Samstags kann es dann aber wieder ein wenig auflockern. Es gibt ein paar Sonnenfenster. Überwiegend sonnig ist es dann am Sonntag. Der Verkehrsservice hier noch einmal bei Radio Vorarlberg. Heute hat es ja einen Unfall gegeben auf der A14 am Spätnachmittag. Da hat es wahnsinnig viel Stau gegeben rund um Dornbirn, Hohenems und diese Region. Es ist aber da noch ein relativ langer Stau übrig. Und zwar, wenn Sie von Altach Fahrtrichtung Hohenems bis zum Kreisverkehr unterwegs sind, da brauchen Sie auf der Lustenauer Straße knapp eine halbe Stunde insgesamt, wenn Sie hinten auf den Stau auffahren. Auch rund um die Kreisverkehre bei Hohenems ist noch sehr, sehr viel los. Wenn Sie Hinweise haben, gerne anrufen, kostenlos 0800 20 4000. Kommen Sie gut an, bitte.
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4: Hätte hier ein kleines Spielchen zur Auflockerung, einfach so zum Spaß. Erkenne den Song nach der allerersten Sekunde. Wo sind Sie, die Musikspezialisten? Bin gespannt. Heute klingt die Sekunde so. 055 72 38 30, die Telefonnummer hier direkt ins Studio. Bin gespannt auf Ihre Tipps.

0: zum Mittwochfeierabend. Der Reidi Fendrich und unser Spieler kennen den Song nach der allerersten Sekunde. Und jetzt am Telefon. Der Ronny kommt aus Van Danz, ist aber unterwegs nach Bludenz in die Freizeit, oder?
1: Ja, irgendwo noch ein bisschen was essen. Schauen wir, wo was mundet.
0: Ohne Ziel, einfach so aufs gute Glück.
1: Genau. Der Sonne entgegen.
0: Aber nicht alleine, oder?
1: Nein, Frau ist schon mit dabei.
0: Ja, schön. Wer hat's gewusst?
1: Gemeinsam.
0: Gemeinsam. Ja, jetzt schauen wir mal, ob es überhaupt richtig ist. Welchen Song suchen wir?
1: Ja, das dürfte von der Shania Twain Man Like a Woman sein.

Nein. Shania Twain wissen wir. Wie heißt aber der Song? So heißt ja das Spiel. Erkenne den Song nach der allerersten Sekunde. 055 72 38 30. Bitteschön.

0: Ultravox. Aber jetzt unser kleines Spielchen. Immer noch, nach wie vor. Wir haben noch keine richtige Antwort. Erkenne den Song nach der allerersten Sekunde. Es ist auch nicht That Don't Impress Me Much. Aber es ist Shania Twain. So viel wissen wir auf jeden Fall schon. Andreas aus Hörbranz, der probiert es jetzt. Ist schon im langen Wochenende, oder?
1: Ja, ein bisschen Bastler. Schaut gut aus.
0: Ja, der Radio läuft. Was ist das für ein Song? Was meinst du?
1: Gonna Get You Good von der Shania Twain.
0: Richtig, jawohl, das stimmt natürlich. Perfekt. Obwohl es ist ein Anfang, der schon ein bisschen verwirren könnte.
1: Richtig, genau. Ja.
0: Aber nicht die.
1: Nein.
0: Sehr gut, ja, dann wo bist du gerade am Bastler dran?
1: Ich bin gerade dran, ich sage jetzt mal Computer aufsetzen.
0: Die Software oder die Hardware?
1: Nein, die Software hat da ein bisschen einen Knick und da muss jetzt
0: neue Software auf. Bastel ist für mich was mit Säger, Schneider, Kleber, Schrauber. Aber gut.
1: Ja, stimmt, ja.
0: Ja,
1: stimmt.
0: Wie auch immer, jeder bastelt anders. Hey, viel Erfolg wünsche ich. Magst du noch ein paar Grüße durchgehen?
1: Grüß Doris und Melanie. Let's go. Und natürlich meine Eltern, Roland und Monika.
0: Viel Spaß mit Shania Twain, schönes Wochenende.
1: Danke dir.
0: Ciao.

0: Einen schönen Abend mit Radio Vorarlberg hier an diesem Mittwoch um 19.30 Uhr. Das sind die Nachrichten.
1: Mit David Breznik. Am Landesgericht Feldkirch musste sich heute Vormittag ein 38-Jähriger wegen Drogenschmuggels und Suchtgifthandels verantworten. Er soll insgesamt 16 Kilo Drogen ins Land gebracht und verkauft haben. Dem Mann drohen bis zu 15 Jahre Haft. Die Verhandlung wurde vertagt. Der Verteidiger des 38-Jährigen hat weitere Zeugen beantragt. Die Stadt Feldkirch setzt künstliche Intelligenz für die Mülltrennung ein. In einem Pilotprojekt soll ein technisch aufgerüstetes Müllauto den Inhalt von Biotonnen nach dem Leeren scannen. Diese Bilder werden dann ausgewertet. Damit will man herausfinden, ob sich andere Stoffe im Biomüll befinden als erlaubt. Mit den Daten sollen dann Fehlwürfe gezielt reduziert werden. Das AMS will sich noch stärker um ältere Arbeitssuchende kümmern. Gerade in der Gruppe der über 50-Jährigen sind die Arbeitslosenzahlen im April stark angestiegen. Mit gezielten Förderprogrammen sollen Ältere wieder fit für den Arbeitsmarkt gemacht werden. Dafür will das AMS heuer rund 6,5 Millionen Euro ausgeben.
0: In der Nacht beginnt es wieder zu regnen und morgen am Feiertag und auch am Freitag regnet es immer wieder. Es gibt aber dann im Bodenseeraum auch kurze Sonnenfenster. Frisch bleibt es. Bis maximal 13 Grad haben wir. Und am Samstag, da regnet es noch einmal. Es wird noch ein bisschen kühler. Es schneit sogar über 1100 Meter. Aber im Laufe des Tages kann es dann wieder ein bisschen auflockern. Es gibt ein paar Sonnenfenster. Überwiegend sonnig dann am Sonntag. Kurz nach 19:30 Uhr, der Verkehrsservice. Alles wieder gut. Es liegen uns keine Meldungen vor. 0800 20 4000. Ich bin Christian Sutter und jetzt gleich Michael Jackson.

0: Sollen die Südtiroler Siedlungen hier in Vorarlberg abgerissen oder erhalten werden? Steffi Schall vom Bundesdenkmalamt ist für die Erhaltung.
1: Das ist ein großer Schatz, den es zu entdecken gilt, den es wieder zu zeigen gilt. Und das ist ein Appell an die gesamte Gesellschaft, dass wir diesen Schatz lesen können, dieses Netz von Siedlungen lesen können, was das mit der Gesellschaft gemacht hat, dass wir dieses Netz verstehen und dass wir dieses Netz in die Zukunft führen und zeitgemäß interpretieren können.
0: Wie sehen das aber die Bewohnerinnen und Bewohner, wie die Architekten? Alle kommen zu Wort und zwar gleich im Kulturmagazin bei Radio Vorarlberg, hier kurz nach 8. Und hier jetzt noch von uns einer unserer Podcasts im Tipp.
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1: Am Mikrofon ist Tina Hahnreich. US-Präsident Trump ist in China eingetroffen. Erstmals seit einem halben Jahr trifft er morgen den chinesischen Präsidenten Xi. Alexandra Siebenhofer in Peking. Was kann denn bei diesem Treffen in den nächsten Tagen da herauskommen?
2: Ja, also im Vorfeld haben viele Seiten versucht, da die Erwartungen zu dämpfen. Eine Ausnahme ist Donald Trump, der hat gesagt, er will Xi Jinping umarmen. Und er hat auch die Erwartungen schon ein bisschen hochgeschraubt. Es könnte beispielsweise, da steht im Raum, einen großen Deal geben, eine große Bestellung von Boeing-Flugzeugen aus China. Donald Trump, das ist klar, braucht dringend gute Nachrichten. Er ist in den USA stark unter Druck geraten. Die große Frage ist, wie teuer das für ihn hier werden wird, was es ihm sozusagen an Zusagen bei der chinesischen Seite kosten wird. Und da weiß man, Xi Jinping möchte Zugeständnisse in Bezug auf Taiwan. Und die große Frage ist, ob Donald Trump bereit ist, diese Zugeständnisse auch zu machen.
1: Danke, Alexandra Siebenhofer aus Peking. Die israelische Armee hat ihre Angriffe im Libanon fortgesetzt. Das libanesische Gesundheitsministerium spricht von 12 Toten, darunter 2 Kinder. Ziele der Angriffe sind laut Israel Ziele der pro-iranischen Hisbollah-Miliz. Morgen soll es eine neue direkte Gesprächsrunde zwischen Israel und dem Libanon geben. Ein Österreicher gilt als Hantavirus-Kontaktperson mit niedrigem Risiko. Laut dem Gesundheitsministerium war der Mann in einem Flugzeug mit einer infizierten Frau. Es gilt allerdings als äußerst unwahrscheinlich, dass der Mann sich angesteckt hat. Er hat keine Symptome. Die Reform der Südtirol-Autonomie ist nach Jahren endgültig beschlossen. Der italienische Senat hat die Reform des Südtiroler Autonomiestatuts angenommen. Zu den wichtigsten Neuerungen zählt die offizielle Bezeichnung der Region als Trentino Alto Adige Südtirol. Außerdem erhält Südtirol künftig mehr Spielraum bei Gesetzgebung und Verwaltung. In Greifenburg in Kärnten ist ein niederländischer Gleitschirmpilot in einer Hochspannungsleitung gelandet. Er wurde schwer verletzt ins Krankenhaus gebracht. Aus Kärnten berichtet Gerhard Petscher.
3: Der 56-jährige Niederländer startet mit seinem Paragleitschirm von der Emberger Alm aus. Beim Landeanflug auf Greifenburg verliert er dann plötzlich an Höhe und kann seinen Gleitschirm auch nicht mehr kontrollieren. So landet der Pilot in einer 110 kV Hochspannungsleitung. Danach stürzt er auch noch unkontrolliert rund 5 Meter in die Tiefe und landet am Boden. Er räumt zwar noch selbstständig seinen Gleitschirm zusammen, bekommt dann aber starke Schmerzen im Bereich des Nackens und der Wirbelsäule. Danach verständigt er selbst die Rettungskräfte und wird dann mit dem Hubschrauber ins Bezirkskrankenhaus nach Lienz geflogen.
1: Das waren die Nachrichten mit Tina Hahnreich.
4: Im Laufe der Nacht beginnt es zu regnen, auch morgen am Feiertag und auch am Freitag immer wieder regnet es. Am Bodensee sind dann auch kurze Sonnenfenster möglich, bis zu 13 Grad, mehr ist nicht drin. Am Samstag noch ein bisschen kühler, es fällt sogar Schnee über 1100 Meter. Aber es kann dann im Laufe des Tages wieder ein bisschen auflockern mit Sonnenfenstern. Überwiegend sonnig dann am Sonntag. 3:08 der Verkehrsservice, es liegen uns keine Meldungen vor. Eine gute Fahrt.
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5: US-Präsident Donald Trump ist heute nach China gereist. China liegt in Asien. Donald Trump trifft dort den Chef von China, Xi Jinping. Die USA und China haben oft Streit. Es geht dabei vor allem um Handel. Handel bedeutet, dass ein Land etwas an ein anderes Land verkauft. Die USA und China verlangen hohe Steuern auf Waren aus dem anderen Land. Das macht den Handel schwer. Jetzt wollen beide Seiten aber wieder mehr miteinander sprechen und weniger Streit haben. Seit Ende Februar greifen Soldaten aus den USA und Israel den Iran an. Trotz den vielen Angriffen soll der Iran noch zwischen 70% und 75% seiner Raketen besitzen. Das berichten die Zeitungen New York Times und Washington Post. Der Präsident von den USA, Donald Trump, behauptet, dass der Iran durch Angriffe von den USA und Israel nur mehr wenig Waffen hat. Der britische König Charles III. Hat heute mit einer Rede traditionell das Parlament eröffnet. Charles hat vorgetragen, welche Vorhaben die Regierung in Großbritannien in naher Zukunft umsetzen möchte. Die Rede findet während einer laufenden Regierungskrise statt. Mindestens 80 Politiker von der Partei namens Labour fordern den Rücktritt von Keir Starmer als Premierminister. Es sind Politiker von Starmers eigener Partei. Starmer möchte aber nicht zurücktreten. Grund für die Kritik sind die schlechten Ergebnisse bei den letzten Kommunalwahlen. In der Wiener Stadthalle hat gestern das erste Semifinale vom 70. Musikwettbewerb Eurovision Song Contest stattgefunden. Beim Semifinale wurde entschieden, welche 10 Länder beim Finale vom Eurovision Song Contest diesen Samstagabend dabei sein dürfen. Morgen wird entschieden, welche weiteren 15 Länder noch beim Finale diesen Samstag dabei sein dürfen. Das waren Nachrichten in einfacher Sprache. Redaktion Adrian Zerlaut und Lorenz Lohr.
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6: Potenziale eines Wettbewerbs. Der erste Teil des Wettbewerbs zum Neubau der Südtiroler Siedlung Rheinstraße in Bregenz ist abgeschlossen. Das Siegerprojekt gekürt. Dennoch wird nach wie vor über die Zukunft der Siedlung diskutiert. Was sagen Bewohnerinnen? Was die Architektenschaft? Und wie steht das Bundesdenkmalamt dazu? Wir haben nachgefragt. Der Mensch zwischen Gut und Böse. Der deutsche Philosoph Markus Gabriel hinterfragt die Bedeutung der Begriffe Gut und Böse als zentrale moralische Kategorien. Nach seiner Definition sind diese Begriffe eben nicht relativ, sondern es gibt offensichtliche moralische Tatsachen. Wir bringen eine Vorschau auf die Sendung Fokus am Samstag. Mit diesem Überblick darf ich Sie zur heutigen Ausgabe der Sendung Kultur herzlich begrüßen. Schön, dass Sie da sind.

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1: Karina Jilk sagt herzlich willkommen zu diesem Podcast. Abriss oder Neubau? Diese Frage ist für die älteste Südtiroler Siedlung des Landes, jene in der Rheinstraße in Bregenz, längst entschieden. Ein Wettbewerb für den Neubau wurde ausgeschrieben, ein Siegerprojekt wurde gekürt. Ende der Geschichte, sagen die einen. Für andere ist sie noch nicht fertig erzählt. Denn was soll mit den 16 weiteren Südtiroler Siedlungen im Land passieren? Welche Bedeutung haben sie heute? Welche Bedeutung hatten sie damals, als sie während des Zweiten Weltkriegs als größte Wohnprojekte des Landes erbaut wurden? Und wie sollen wir heute als Gesellschaft mit den heutigen Fragen und Bedürfnissen damit umgehen?

0: Was tun mit den Gebäuden und dem vielen Grünraum drumherum? Damit sind wir wieder bei der Siedlung Rheinstraße in Bregenz. Der erste städtebauliche Teil des Wettbewerbs für diese Siedlung, die manche als Altstadt des Stadtteils Schändlingen bezeichnen, ist wie erwähnt abgeschlossen. Ausgelobt hat ihn die Eigentümerin der Siedlung, die Vogevosi. Das ist die größte gemeinnützige Wohnbauvereinigung im Besitz des Landes. Seit Anfang März dieses Jahres steht somit also nun fest, wie es mit der in die Jahre gekommenen Siedlung weitergeht. Die alten Wohnungen sollen durch 320 neue Wohnungen ersetzt werden, angeordnet in drei unterschiedlich großen Höfen. So sieht es das Siegerprojekt des Münchner Büros 03 Architekten vor. Dieses und 9 weitere Modelle der eingereichten Entwürfe wurden Ende März an 2 Tagen in Bregenz öffentlich ausgestellt. Das Interesse war groß. Wir haben Stimmen von Bewohnerinnenschaft, Interessierten und aus Fachkreisen gesammelt. Viele sind damals gekommen, um zu sehen, wie die neue Siedlung ausschauen soll. Besonders der Andrang vor dem Modell des Siegerprojekts war groß. Das Münchner Büro 03 Architekten sieht insgesamt 3 Höfe vor. Als Vorbild dient der Südtiroler Platz, der ja mit seinen Gebäuden und Torbogen stehen bleiben und saniert werden soll. Wie und wann, das ist den BewohnerInnen allerdings noch nicht kommuniziert worden.
1: Es interessiert uns, weil wir ja auch nicht wissen, wie es weitergeht für uns, die, wo da bleiben, also die, wo vorne da wohnen. Und es wäre ganz interessant, wenn wir jetzt da wirklich mal eine Info kriegen würden, wie es weitergeht für die Dableibenden. Irgendwie, wir sind immer die Jüngsten. Wir wissen nicht, was los ist, wie es weitergeht. Dann, ob wir ausziehen sollen und wenn man auszieht, dass man wieder zurück, das machen wir nicht. Also wenn wir draußen sind, sind wir draußen, oder?
0: Sagt Dolores Bernhard, seit langem Bewohnerin einer Wohnung am Südtiroler Platz, gleich neben dem Torbogen, durch den die ruhige Achstraße führt. Das Siegerprojekt findet Zuspruch, auch unter den BewohnerInnen. Man habe sich schließlich irgendwann mit dem Neubau abfinden müssen. Grundsätzlich hätte man sich aber einen Erhalt der Siedlung gewünscht. Die Möglichkeit dazu sei jedoch verpasst worden.
1: Es hätte schon längst saniert gehört. Es hätte schon längst irgendwas gemacht gehört. Es sind alte Leitungen drinnen, es sind alte Rohre drinnen. Es ist, gehört schon längst was gerichtet. Also die Stimmung ist teils, teils. Ich bin gern da, ja. Meine Eltern sind von Südtirol, also ist das irgendwie Wahn von Südtirol, das leben leider nicht mehr. Aber es hat sich irgendwie dann schon wieder der Kreis geschlossen bei mir. Das Soziale, man hilft einander, man ist einfach füreinander da. Das ist ganz wichtig. Also wenn es einem nicht gut geht, dann kann man sagen, wir gehen dahin oder dorthin und man hilft einander. Das ist schon sehr wichtig und das findet man selten noch.
0: Die Ausschreibung zum Wettbewerb war klar auf Neubau ausgerichtet. Dennoch haben 3 der 10 eingeladenen Büros Entwürfe abgegeben, die die alte Siedlung zwar modernisieren und nachverdichten, aber die Gebäude erhalten und entsprechend sanieren. Diese 3 wurden ausgeschlossen. Schade, wie Hugo Dworschak findet. Dworschak ist Architekt und ehemaliger Leiter des Instituts für Architektur und Raumentwicklung an der Universität Liechtenstein. Apropos Universität. Dworschak hätte sich eine Behandlung des großen Themas Südtiroler Siedlung in einem universitären Rahmen gut vorstellen können.
2: Das wäre absolut ein, ich würde es fast als nötigen Zwischenschritt bezeichnen, den Freiraum auszunutzen, der an einer Universität herrscht, den es sonst nirgends gibt. Erstens hat man es mit werdenden Architekten zu tun, die unschuldig sind und noch niemandem verpflichtet und deswegen Möglichkeiten oder Seiten in Büchern aufschlagen können, die von anderen gar nicht gelesen werden oder nicht entdeckt werden.
0: Dieser Schritt wäre notwendig gewesen vor der Ausschreibung?
2: Das wäre die optimale Situation, um die Ausschreibungsunterlagen bzw. die Reglementierungen für die Ausschreibung definitiv festzulegen, wobei ich festhalte, dass die Ausschreibung sehr, sehr sorgfältig gemacht ist. Aber sie folgt halt den Gesetzen, den Regeln der Realität. Und sobald wir zu stark mit Realität konfrontiert sind, ist die Vision ausgeklammert.
3: Was wäre denn eine wünschenswerte Vision Ihrer Meinung nach, was diese Südtiroler Siedlung betrifft?
2: Also ich glaube, dass die Festlegung, dass bestimmte Teile

0: halten werden müssen, dass das mal eine gute ist. Dass aber grundsätzlich, es geht weniger um Festlegungen, sondern vielmehr um Freiräume, um Möglichkeiten zu sehen, die andere nicht mehr sehen, weil die Regeln vorhanden sind. Das hat mit der Mobilität zu tun, zum Beispiel. Das ist der Außenraum, der Qualitäten haben könnte, die zukunftsorientiert sind, an die wir nicht gerne denken, weil wir alle bestimmten Gewohnheiten so verpflichtet fühlen. Das ist das Auto, das private Auto. Das hat auch damit zu tun, jeden möglichen Komfort für sich selbst in Anspruch nehmen zu wollen oder fast zu müssen. Und dort fängt es eigentlich schon an. Das Zweite ist wirklich die Pflege des Außenraumes, eines Außenraumes, der nicht abgegrenzt ist in unterschiedlichste Bereiche, nämlich den wirklich öffentlichen und dann den halböffentlichen, der aber auch kein wirklich halböffentlicher ist, die Abgrenzung, sondern Übergänge zu schaffen, die fließend sind und die das Herantreten an ein Gebäude ermöglichen, nicht nur das Visuelle, sondern auch das Wirkliche, das Tatsächliche.
1: Es gibt diese 10 Wettbewerbsergebnisse, Sie haben sich das angeschaut, wie würden Sie es einordnen?
0: Die Ausführung, die Durchführung des Wettbewerbes war ganz bestimmt eine gute Durchführung. Das Ergebnis des Wettbewerbs, aber da spreche ich jetzt wirklich für mich selber, ist eigentlich umgekehrt, nämlich hätte 2 der Projekte, die ganz am Anfang ausgeschieden worden sind, und zwar aus Nichterfüllung von Artikeln, die im Ausschreibungstext drinnen stehen, die hätte ich beide favorisiert. Und das hat aber wirklich auch damit zu tun, dass dort ein Versuch unternommen worden ist, etwas zu erhalten, was unwiederbringlich ist. Also einerseits ist das EMI-Projekt, das sind Zürcher Architektinnen, die wirklich im Bestand weitergebaut haben. Das Interessante ist, wenn man sich das Modell anschaut, dann hat man das Gefühl, auf ein Bestandsmodell zu sehen, das eigentlich gar nicht verändert worden ist. Und trotzdem haben sie ganz geschickt neue Bauteile eingefügt in diese Zwischenräume, die großzügig sind und die natürlich auch eine Verdichtungsmöglichkeit darstellen. Also das ist das eine Projekt und das andere ist das von Feld 72, die sehr selbstbewusst Punkte, also wirklich bauliche Punkte in diese Umgebung gestellt haben, die eine eigene Präsenz haben. Und in dieser Diskussion zwischen diesen, dem Bestand und dem Neuen entsteht eine neue Spannung. Und das habe ich als wirklich sehr, sehr erfolgreich empfunden.
1: Es gab eben 3 Büros, die Entwürfe eingereicht haben, die sehr viel Bestandserhalt vorgesehen haben, mit dem Wissen wahrscheinlich, dass sie eben nicht Preise machen werden. Ist ja auch ein Risiko für ein Architekturbüro, nehme ich an.
0: Das ist ein großes Risiko und der Arbeitsaufwand ist ganz bestimmt mindestens so groß wie der Aufwand aller anderen. Das Risiko sind die ganz bestimmt bewusst eingegangen und ich bin sogar der Meinung, das ist Aufgabe eines Architekten, sich über die Grenze hinaus, über den Rahmen hinaus zu bewegen und eine eigene Meinung zu artikulieren. Nach der griechischen Definition der Grenze ist es nicht ein Ort, an dem etwas aufhört, sondern wo etwas Neues beginnt. Und das haben sie offensichtlich gemacht und gewagt.
2: Im Vorfeld des Wettbewerbs hätte man sich eine breitere Diskussion gewünscht. Vorbereitend für die Zukunft der vielen anderen Südtiroler Siedlungen im Land. Es gibt 17 Siedlungen allein in Vorarlberg, 16 sind im Eigentum der Vogivosi, also des Landes. Wenn es also um die Zukunft aller Siedlungen geht, halten viele einen offenen Dialog für unabdingbar. Steffi Scheil vom Bundesdenkmalamt Vorarlberg legt die Gründe dazu offen. Sie forscht seit vielen Jahren zu den Siedlungen im Land.
3: Es ist grundsätzlich gut, dass ein Ideenwettbewerb gestartet wurde, der sich mit der Siedlungsstruktur dieser Südtiroler Siedlung beschäftigt. Mit anderen Vorgaben wären sich natürlich andere Wettbewerbsergebnisse erzielt worden. Man könnte zum Beispiel auch sagen, man lässt 80% der historischen Bausubstanz bestehen und reißt 20% der anderen Bausubstanz ab und kann die neu definieren. Und anhand der Wettbewerbseingänge hat man schon gesehen hier, dass sich gerade die internationalen Architekturbüros aus der Schweiz, aus Deutschland, sich mit diesem Bestand auseinandergesetzt haben, denn das konsequente Abreißen ist einfach keine Option mehr in diesen Zeiten. Das kann man sich einfach nicht mehr leisten. Das ist Bauen von gestern, das kann man auch dieser Generation und unseren nachfolgenden Generationen einfach nicht mehr vermitteln. Diese Ideen, die hier entstanden sind, sind natürlich entstanden für die Siedlung hier in der Rheinstraße. Das ist keine Matrix, keine Schablone, die man für andere Südtiroler Siedlungen hier in Vorarlberg verwenden kann, überstülpen kann. Das hat natürlich einen Grund, denn jede Siedlung ist natürlich anders und einzig. Die Siedlungen verbindet viel, sie haben gemeinsame Wurzeln, sie haben, deswegen haben sie auch diesen hohen Wiedererkennungswert. Aber sie sind natürlich alle so unterschiedlich, weil unterschiedlich in die Landschaft eingebettet, weil städtebaulich anders ausgerichtet, weil unterschiedliche Architekturelemente, Details in den Siedlungen vorkommen. Das große verbindende Element aller Siedlungen ist natürlich die außerordentliche historische Bedeutung. Und die dürfen wir hier in Vorarlberg durch ein Netz wahrnehmen, denn hier gibt es ganz viele Südtiroler Siedlungen, die tatsächlich noch in einem relativ guten und unveränderten Zustand sind. Und diese Siedlungen gibt es nicht nur in Vorarlberg, die gibt es halt auch über die Grenzen hinaus in ganz Österreich und in Europa. Aber hier in Vorarlberg, das ist der große Schatz, gibt es diese Siedlungen fast noch unverändert. Und das verbindet die Gemeinden miteinander hinsichtlich dieser großen Geschichte, die nicht nur Landesgeschichte ist, sondern einfach auch österreichische Geschichte und natürlich europäische Geschichte. Wir haben hier eine Baukultur, wo die Ideen der ersten Stuttgarter Schule, der Ideenschmiede seinerzeit erstmalig umgesetzt wurden. Wir haben hier den ersten großen Massen- und Siedlungswohnungsbau und wir haben es hier mit der Umsetzung des modernen Siedlungsbaus des 20. Jahrhunderts zu tun. Mit genormten Grundrissen, mit Architekten, die eine Landschaftsplanerin hinzugezogen haben. Das war etwas ganz Besonderes. Hertha Hammerbacher war überhaupt die erste Landschaftsarchitektin im deutschsprachigen Raum. Und die ist hier tätig geworden. Und nicht nur irgendwo, sondern hier in der Bregenzer Rheinstraße. Hier hat sie war sie denn zum ersten Mal tätig. Deswegen ist gerade auch diese Bregenzer Siedlung hier in der Rheinstraße auch so besonders, weil es auch die erste gewesen ist, 1939 gebaut, als in Zeiten von Mangelwirtschaft. Und wir haben hier ja auch einen großen Architekturtransfer. Und jetzt bringe ich mal das Architekturland Vorarlberg ins Spiel, denn wir haben ja unsere Architekturgeschichte hier, die wir gerne zeigen. Und wir haben die Bregenzer Wälderhäuser, die Barockbaumeister, wir haben die Vorarlberger Bauschule. Und hier haben wir ein weiteres Juwel und das sind einfach die Südtiroler Siedlungen. Und das ist ein großer Schatz, den es zu entdecken gilt, den es wieder zu zeigen gilt. Und das ist ein Appell an die gesamte Gesellschaft, dass wir diesen Schatz lesen können, dieses Netz von Siedlungen lesen können, was das mit der Gesellschaft gemacht hat, dass wir dieses Netz verstehen und dass wir dieses Netz in die Zukunft führen und zeitgemäß interpretieren können.
1: Sie sprechen von einem Netz. Da gibt es viele, 17 Siedlungen in Vorarlberg, für die Kleinheit des Landes erstaunlich viele. Kann man nicht auch sagen, jetzt nehmen wir da eines weg, was macht es dann mit dem Netz?
3: Das Netz geht kaputt. Das kann man sich bildlich vorstellen. Das Netz bekommt Löcher, es reißt. Die Bedeutung dieser Siedlung wird ja durch die Vielfalt, durch die Vielzahl ja erstmal überhaupt deutlich. Eine Siedlung ist eine Siedlung, aber ein Netz von Siedlungen zeigt, wie groß die Bauaufgabe war, wie wichtig die Bauaufgabe war und wie stark die Geschichte hier in Vorarlberg gewirkt hat. Bis heute. Wir merken auch immer wieder, dass gerade diese historischen Bauten so ein Wissensspeicher sind. Und diesen Wissensspeicher gilt es anzuzapfen. Und das zukünftige Bauen muss da in die Richtung gehen, dass die historische Bausubstanz das Weiterbauen vorgibt.
2: Eines der drei Büros, die in ihren Entwürfen einen weitgehenden Bestandserhalt vorgesehen haben, ist das Wiener Büro Feld 72. Bei diesem Projekt sollen die alten Gebäude saniert werden, Häuser aus Holz kommen hinzu, als Erweiterung für Wohnraum und als Erschließungsmöglichkeit. Ressourcenschonung wird hier groß geschrieben, eine Tiefgarage ginge sich trotzdem aus. Gedacht wird in großem Kontext, wie Richard Scheich von Feld 72 ausführt.
4: Wir sehen das auch grundsätzlich, dass unsere Branche, die Baubranche, die hat einen Beitrag von 38-40% an CO2. Wir haben über 50% Abfall, die wir beitragen in unseren Bauten und oder sogar ein Dreiviertel. Und das sind so Themen, die uns eigentlich betreffen und wir einen Beitrag dazu leisten müssen, damit wir irgendwo um 2050 klimaneutral sind. Und man kommt nicht um den Bestand zu erhalten, sind wir der Meinung. Also es gibt sehr viel. Und das war eigentlich für uns da das Wichtige, da ein Statement fast schon zu setzen. Also wir haben selber gedacht, ich meine, die Vogelwiese redet von 15 Siedlungen in Vorarlberg. Und das ist so das erste Projekt. Und nachdem soll das alles dann passieren, wo wir eh nicht glauben, dass das funktioniert, weil jedes Projekt ist anders. Aber wir haben dann gesagt, nein, der Bestand muss erhalten bleiben, einfach aus dem Thema, es hat Geschichte, es hat Kultur, das ist wichtig, dieser Freiraum, also das erste Mal, wo wir da einfach durchgegangen sind, das sind Qualitäten, die in Vorarlberg nicht so ganz sichtbar sind und das wird einem erst bewusst, wenn man da durchgeht und das war so ein Punkt, wo wir gesagt haben, ja, wir arbeiten mit dem, mit Bestand, aber es muss nicht auch alles bestehen bleiben. Also wir sehen nicht schwarz-weiß. Es gibt auch was dazwischen, wo die Kommunikation zwischen Neubau und Bestand funktioniert. Also das war so ein bisschen die ersten Sätze, wo wir gesagt haben, in die Richtung soll es gehen. Ja, ich glaube schon, dass das eben das ein Modell sein kann. Wie geht man mit alt und mit neu um? Das eine hat Geschichte, das andere hat vielleicht jetzt die Fortsetzung der Geschichte. Man kann ja auch weiterdenken, das weiterstricken. Wie funktioniert jetzt Wohnen oder wie hat es früher funktioniert? Weil es ja auch nicht alles jetzt in dieser Anlage, was funktioniert hat. Wie ist das Soziale? Wie funktioniert das? Ist nur Wohnen das Richtige? Braucht es auch mehr in dieser Siedlung als wie Wohnen? Also das war auch die Intention, da mehr als nur Wohnen reinzubringen. Und auch diese Wohnformen neu denken. Also das ist auch für uns wichtig gewesen. Also diese neue, es hat sich ja weiterentwickelt und man muss einmal nachdenken, welche Leute ziehen dorthin. Es soll ja eine gesunde Durchmischung dort sein. Wir hatten Ideen, wo wir sagen, okay, kann auch eine Baugruppe mal reinkommen, die an diesen Bestandshäusern selber bastelt und saniert, die vielleicht diesen Anspruch nicht hat, die jetzt in unserem geförderten Wohnbau, der sehr hoch ist eigentlich und nicht vielleicht notwendig ist, weil man mit dem ja auch arbeiten kann, was der Bestand ist oder auch das Thema Arbeitersiedlungen. Also es gibt hier riesige Firmen daneben, der Blum nur als Beispiel. Der muss ja auch seinen Mitarbeitern schon was bieten und das wäre auch spannend gewesen oder in unsere Idee, dort vielleicht solche Leute mit reinzubringen und so eine soziale Durchmischung zu kriegen für dieses Areal.
1: Vorarlberg und Wien sind Gegensätze, was sozialer Wohnbau betrifft. Das ist eigentlich sozialer Wohnbau. Wir haben in Vorarlberg eine große Herausforderung, was sozialen Wohnbau auch über diese Südtiroler Siedlungen hinausgehend betrifft. Wenn Sie das jetzt aus einer höheren Flughöhe sehen, über ganz Österreich und mit Ihrem Wissen, wohin müsste es gehen?
4: Ich glaube, ganz wichtig ist, dass nicht mehr nur mehr die Architekten über diese Projekte reden, sondern das ist viel mehr ein Team. Also gerade in diesen Projekten, auch hier war es so, das ist ein ganz anderes Level, wo man mit Landschaftsplanern, mit Verkehrsplanern, mit Soziologen quasi über auch mit der Gemeinde, mit den Leuten reden muss, um da Identifikation zu haben. Und ich glaube, das ist eine der, sage ich mal, die Basis für ein Projekt, die man schafft schon am Anfang an, damit die Akzeptanz ist und diese Möglichkeit, sich auszutauschen und da von allen Seiten den Input zu holen. Also ich glaube, das ist ein wichtiger Punkt. Und ja, Wien ist da sicher geschichtlich einfach von diesem Thema her hat eine Vorreiterrolle und da hinkt auf jeden Fall Vorarlberg nach in diesem Thema sozialen Wohnbau. Das auch wichtig ist, irgendwie nicht nur Wohnschlafstätten zu generieren, sondern das muss eigentlich mehr haben. Und ich glaube schon, dass da schon sich einiges bewegt jetzt. Also wir hatten jetzt auch wieder ein Projekt hier und in Koblach, wo ein Bürgermeister auch selber da mitdenkt und sagt, ja, es muss ein Kindergarten rein, ich brauche Altenbetreuung, das muss durchmischt sein. Also dieses Thema einfach auch sozialer Wohnbau, das vielleicht immer wieder als böses Wort irgendwie dasteht, überhaupt nicht so ist, weil man muss das irgendwie, heutzutage ist das eh schon leistbares Wohnen, das braucht fast jeder mehr, dass das irgendwo in einem zusammenfließt und gemeinsam da an einem Strang zieht.
2: Außerdem wichtig, nicht nur Wohnraum zu kreieren, sondern ein lebendiges Viertel. So wie es früher war, wie sich Bernd Jäger, Friseurmeister am Südtiroler Platz, erinnert.
5: Und ich bin der letzte Überlebende von 2 Metzgereien, einem Konsum, einer Bäckerei, noch ein Sparlader. Bin ich der letzte Überlebende. Und ja, jetzt darf ich bleiben, so wie es jetzt ausschaut. Und passt so.
2: Den Friseur am Südtiroler Platz wird es weiterhin geben, auch als Bewahrer von Geschichten und Geschichte.

0: Der deutsche Philosoph Markus Gabriel von der Universität Bonn beleuchtet in Fokus kommenden Samstag das Thema »Der Mensch zwischen Gut und Böse«. In seinem Vortrag beim Montagsforum in Dornbirn erklärte Gabriel die Bedeutung der Begriffe Gut und Böse als zentrale moralische Kategorien. Nach seiner Definition sind diese Begriffe eben nicht relativ, sondern es gibt offensichtliche moralische Tatsachen. Für Markus Gabriel besteht sogar der Sinn unserer Existenz darin, nach dem Guten zu streben.
1: Erstmal, das Gute nennt man in der Philosophie das deontologisch Notwendige. Das heißt, gut ist das, was unter allen Umständen getan werden soll, wenn man es tun kann. Das Gute ist das, was Sie auf jeden Fall tun sollen, wenn Sie es tun können. Ja, ein Beispiel, auf das wir mehrfach zurückkommen werden, ist, ein Kind droht in flachem Wasser zu ertrinken. Ja, Sie haben sich gerade, es ist ein heißer Sommertag, einen kühlenden Aperol Spritz bestellt und Sie fürchten schon, dass die Eiswürfel schmelzen. Sie sehen das schon. Schon auf dem Weg bis zum Drink, ja, droht der Drink zu verwässern. Ja, jetzt haben Sie die schwierige Wahl. Sie retten das Kind, dann wird aber der Drink nichts mehr. Ja, oder Sie trinken gemütlich Ihren Aperol, aber müssen das Kind opfern. Was sollen Sie tun? Nun, wenn Sie jetzt gezögert haben, haben Sie ein Problem. Ja, natürlich wissen Sie, was Sie tun sollen. Sofort zum Drink, das Kind retten. Genau. Der britische große Moralphilosoph Bernard Williams nannte das das One-Thought-Too-Many-Argument. Ja? In der Ethik kann man schnell einen Gedanken zu viel haben. Wenn Sie sich fragen, aber warum soll ich eigentlich das Kind retten, hatten Sie einen Gedanken zu viel. Ja? Genauso, wenn Sie überlegen, Ihren Nachbarn umzubringen, das denkt man öfter mal, je nachdem, wie die nachbarschaftlichen Strukturen sind. Ja? Aber Sie haben einen Nachbarschaftsstreit und Sie denken, also das ließe sich eigentlich leicht lösen mit der Axt. Ja? Dann tun Sie es doch nicht, hoffe ich jedenfalls. Sie tun es doch nicht, weil Sie wissen, Sie sollen das nicht tun. Ja? Das heißt, in jeder Situation gibt es etwas, was Sie tun sollen, unbedingt, und unbedingt nicht tun sollen. Ja? Axtmörder ist nie gut, Kinder retten immer. Ja? Kinder retten das Gute, Axtmörder werden das Böse. Das sind einfache Beispiele, die nenne ich offensichtliche moralische Tatsachen. Das wird natürlich gleich noch schwieriger. Es gibt offensichtliche moralische Tatsachen und das haben wir aber angefangen zu übersehen, weil wir uns angewöhnt haben, in liberalen demokratischen Rechtsstaaten zu denken, die normativen Großfragen der Gesellschaft sind sehr schwierig und die müssen wir parlamentarisch und durch öffentliche Debatten verhandeln. Das stimmt in vielen Grenzfällen, das stimmt aber nicht bezüglich der Frage, ob wir Kleinkinder ertrinken lassen sollten, da sind wir uns nämlich schon einig. Was konkret bedeutet, die menschliche Lebensform basiert auf der Anerkennung unzählig vieler moralischer Tatsachen, die wir gar nicht explizit abrufen, weil wir sie teilweise über Jahrhunderttausende Kulturgeschichte gespeichert haben im Hintergrund. Und auf dieser Weise nicht haben wir Regeln des Zusammenlebens, die das Gute fördern und das Böse sanktionieren, entwickelt. Das ist mal die grundlegende Struktur moderner Gesellschaften. Deswegen hängen auch Rechtsstaat, Liberalismus und Ethik auf eine bestimmte dynamische Weise zusammen. Jetzt kommen wir zur schwierigeren Frage. Okay, Herr Gabriel, es kann ja sein, dass es offensichtliche Fälle gibt. Kind retten, ja, Menschen in Rollstühlen nicht die U-Bahn runterschubsen und so weiter, und den Nachbarn nicht mit der Axt erschlagen. Das ist ja alles ganz offensichtlich. Aber die Ethik ist doch manchmal schwierig. Ja? Und da möchte ich gar nicht bezweifeln. Natürlich ist die Ethik manchmal schwierig, die ethische Erkenntnis. Aber wenn es stimmt, was ich bis hierhin ausgeführt habe, dann gibt es moralische Tatsachen. Ja, eine moralische Tatsache ist dann eine wahre Antwort auf die Frage, was man in einer Situation tun soll, lediglich insofern man ein Mensch ist. Es gibt etwas, was Menschen einander schulden, nur weil sie Menschen sind, dieses zu tun und jenes zu unterlassen. Ja? Das haben wir natürlich auch juristisch kodiert. Unterlassene Hilfeleistung ist ja sogar strafbar. Wenn Sie den Drink nehmen und das Kind nicht retten, ist das nicht nur ein moralisches, sondern auch ein juristisches Problem. Ja, zum Glück. Das heißt, das ist moralischer Fortschritt. Wir speichern in unseren Institutionen die moralischen Erkenntnisse unserer Vorfahren und durch Tradition überliefern wir das. Ja, das ist das moralische Band der Menschheit. Politik ist natürlich ethischen Gesetzmäßigkeiten, untersteht sie, aber es ist Aufgabe aller Menschen und damit auch des demokratischen Souveräns, also unsere Aufgabe, das moralisch Richtige zu erkennen und zu tun und zu fördern und das moralisch Verwerfliche zu benennen, zu bekämpfen und zu reduzieren. Zu glauben, dass man das an die Politik delegiert, wäre ja eine völlig aberwitzige Vorstellung. Das gilt übrigens auch für die ökologische Krise und alle anderen Probleme der Menschheit. Ja, zu glauben, es gäbe so eine Art Gremium, ja, die über das moralisch Richtige entscheiden, das durch die gesellschaftliche Debatte gefiltert wird, ist moralisch völlig abwegig. Ja? Ethik beginnt beim Einzelnen, erstreckt sich über soziale Gruppen und wird natürlich gespiegelt in unseren Institutionen, aber es gibt kein höheres Gremium der Ethik. Und die Aufgabe der Menschheit, und jetzt komme ich zur Freiheit, besteht in meiner Sicht, und das glaube ich auch tatsächlich der Sinn des Lebens, darin, die Menschheit an einem möglichst guten Ort auf diesem Spektrum zu verorten. Der Sinn des menschlichen Lebens, der Auftrag, der an uns ergangen ist, ist moralischen Fortschritt zu orchestrieren, um uns vom Bösen zum Guten zu bewegen. Deswegen gibt es uns.
0: Den gesamten Vortrag von Philosoph Markus Gabriel bringt Georg Fabian am Samstag in der Sendung Fokus ab 13 Uhr. Das war's auch schon für heute von uns, von der Kultur. Mir bleibt Ihnen einen schönen Abend zu wünschen. Haben Sie's gut.

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1: Am Mikrofon ist Tina Hanreich. In der spanischen Hofreitschule Wien soll 1 Million Euro verschwunden sein. Wie der Standard berichtet, werden 2 ehemalige Mitarbeiter verdächtigt. Sie hätten das Geld 2024 und 2025 veruntreut. Die Reitschule dürfte sie anzeigen und vom früheren Geschäftsführer Hudler Schadenersatz einfordern, weil er die Kontrolle der Buchhaltung vernachlässigt habe. Erst gestern ist bekannt geworden, dass die Staatsanwaltschaft Wien ein Ermittlungsverfahren gegen Hudler eingestellt hat. In den nächsten Wochen will die Regierung einen Entwurf für das geplante Social-Media-Verbot bis 14 Jahre vorlegen. Viele Fragen sind aber noch offen. Im Bundeskanzleramt hat heute dazu ein runder Tisch stattgefunden. Die Plattformen hätten das geplante Verbot positiv aufgenommen. Viktoria Waldegger berichtet.
2: Vertreter der großen Online-Plattformen von TikTok bis Google waren heute im Bundeskanzleramt in Wien. Ein Social-Media-Verbot bis 14 Jahre müsse von diesen Plattformen mitgetragen werden, meint Gastgeber und Digitalisierungsstaatssekretär Alexander Pröll von der ÖVP.
3: Aus meiner Sicht ist das Motto Kooperation statt Konfrontation.
2: Bei dem gut 2-stündigen Austausch hätten sich die großen Plattformen klar zum Schutz von Kindern und Jugendlichen bekannt und auch ein Bekenntnis zu dem geplanten Social-Media-Verbot in Österreich abgegeben, zeigt sich Pröll optimistisch. Wie genau das Verbot in Österreich umgesetzt werden soll, ist allerdings noch nicht klar.
3: Wir kommen dem logistischen und der technischen Lösung jeden Tag ein Stückchen näher.
2: Ende Juni will die Regierung einen Gesetzesentwurf präsentieren. Gelten soll das Social-Media-Verbot bis 14 Jahre, dann ab 2027.
1: US-Präsident Trump ist in China eingetroffen. Morgen trifft er den chinesischen Präsidenten Xi. Bei den Gesprächen soll es um den Handelskonflikt sowie den Iran-Krieg gehen. Erwartet wird auch, dass Chinas Anspruch auf Taiwan Thema wird. Die bekannte Milka-Schokoladentafel hat nur noch 90 statt 100 Gramm. Für viele Fans war das aber nicht sofort erkennbar. Der Schritt war unzulässig, hat nun ein Gericht in Deutschland entschieden. Ansgar Gersmann berichtet.
4: Der Lebensmittelkonzern Mondelez habe Verbraucher bei der Verkleinerung seiner Milka-Tafeln in die Irre geführt. Das hat das Landgericht im deutschen Bremen entschieden und damit einer entsprechenden Klage einer Verbraucherzentrale stattgegeben. Die Richter sprechen bei der Reduzierung der Füllmenge bei nahezu unveränderter Verpackung von einer sogenannten relativen Mogelpackung. Um diese Irreführung zu vermeiden, hätte der US-Konzern in den ersten 4 Monaten deutlich und wahrnehmbar auf die geringere Menge hinweisen müssen. Die Verbraucherzentrale sieht durch die Entscheidung die Rechte der Kundinnen und Kunden gestärkt. Das Urteil ist noch nicht rechtskräftig. Das Unternehmen kann Berufung einlegen und betont in einer Stellungnahme seinen Anspruch auf eine transparente Kommunikation.
1: Das waren die Nachrichten mit Tina Hanreich. Und damit zum Wetter.
5: Der nächste Schub Regen und kühlere Luft kommt heute Nacht und morgen von Deutschland her. Im Südosten startet der Feiertag aber noch mit etwas Sonne und speziell im Burgenland sind auch bis zu 19 Grad möglich. Meist morgen aber nur 7 bis 16 Grad, dazu bewölkt und zeitweise nass, besonders im Süden noch zunehmend gewittrig. Die Schneefallgrenze 1200 bis 1900 Meter Höhe. Freitag und Samstag bringen dann kaum Neues. Ab Sonntag legen die Temperaturen wieder zaghaft zu mit mehr Sonne. Ganz beständig wird es aber noch nicht. So viel zum Wetter von Daniel Schlager.
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9: A bitz freu ich mi o. Spaß. Ich freue mich riesig, dass ihr wieder zu einer Stunde im Ländle Grooves mit dabei seid. Übrigens, a bitz freu ich mich auch, ist natürlich ein Lied von der Band Wildwechsel, wo wir gleich anlosen. Die Nina Fleisch und eine schwungvolle Version von Wälderbälle gibt es jetzt noch vorher von der Provinzpropheten.

sollte man einfach ein bisschen offline gehen. Das ist sicher nicht schlecht. In der Zeit könnte man zum Beispiel einen Ausflug an Jannersee machen, was man gleich einmal mit der Band Altra tut. Manche zieht das aber dann doch nach Ägypten. Und auch das ist im ländlichen Ruf möglich, nämlich mit der Band Amüs Göll. Und los geht's!

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Der Reinhard Franz hat gerade vorhin gesungen, dass er offline ist. Die Christine Nachbauer hingegen ist online, allerdings am Bestellen. Der Wolfgang Wirokai singt zuerst ein Lied, wo es ums Alter geht, und die Erste im Bunde sind die Fleischbrüder mit dem Lied Hormönle.

0: Das ist der Wolfgang Wierer. Okay, viel Spaß mit dem nächsten Lied.
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Viva Chiron heißt ein Lied, wo man auf einer neuen Platte von Krauthobel findet. Der Jürgen hat uns vor ein paar Wochen davon erzählt und gleich hören wir sie. Das heißt, nach der Lilly mit ihrer Friends. Und dem passenden Lied, das singt sie gut.

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Sodala, die Sendung des Horst, die Zeit ist schon wieder am. Allerdings, ich weiß es nicht, gleich nach dem Groove geht das die Radio Vorarlberg Musiknacht. Nachloser? Genau, auf ORF Sound können da die vergangene Stunde nachloser. Was übrigens auch für alle anderen Sendungen gilt. In dem Sinn, machen's gut und tun wieder kündend.

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1: Zum Nachtjournal begrüßt sie Tina Hanreich. Die Themen: Spanische Hofreitschule Wien. 1 Million Euro soll verschwunden sein. US-Präsident Trump besucht den Wirtschaftsgegner China. Zahl der Toten auf Österreichs Straßen steigt. Und das Wetter wird morgen immer häufiger nass. Neue Vorwürfe in der spanischen Hofreitschule. Dort soll in den vergangenen beiden Jahren mehr als 1 Million Euro verschwunden sein, berichten der Standard und die Kronenzeitung. Mitarbeiter sollen große Summen an Bargeld von den Konten der Hofreitschule abgehoben haben. Auch aus einem Tresor soll Geld verschwunden sein. Viktoria Waldegger berichtet.
2: Mehr als 1 Million Euro soll in den Jahren 2024 und 2025 aus der spanischen Hofreitschule verschwunden sein. Zwei Mitarbeiter sollen das Geld in mehreren Tranchen von Konten abgehoben und veruntreut haben, so der Verdacht, über den Krone und Standard zuerst berichtet haben. Darüber hinaus sollen 250.000 Euro aus einem Tresor verschwunden sein, in Summe mehr als 1,1 Millionen Euro. Aufgeflogen sind die fehlenden Gelder im Rahmen einer großen Prüfung. Grund dafür war, dass Ex-Geschäftsführer Alfred Hudler vorgeworfen wurde, dass er die Buchhaltung nicht im Griff habe. Erst gestern wurden die Ermittlungen gegen Hudler eingestellt. Jetzt droht ihm wohl eine neue Anzeige. Hudlers Anwalt erklärte gegenüber dem ORF, er höre zum ersten Mal von diesen Vorwürfen. Das Landwirtschaftsministerium, das für die spanische Hofreitschule zuständig ist, bestätigt, dass Schadenersatzansprüche geprüft werden.
1: US-Präsident Donald Trump ist bei dem größten Wirtschaftsgegner eingetroffen, in China. Morgen spricht er mit dem chinesischen Präsidenten Xi Jinping. Bei den Gesprächen soll es um den Handelskonflikt sowie der Iran-Krieg gehen. Alexandra Siebenhofer in Peking. Wer hat bei diesem Treffen denn die besseren Karten?
3: Derzeit hat man ein bisschen den Eindruck, durchaus China. Es ist ja so, dass die US-Seite relativ wenig Zeit hatte, sich auf diesen sehr wichtigen Termin, auf dieses sehr wichtige Treffen vorzubereiten. Man war sozusagen durch den Kriegsschauplatz Iran da ein bisschen mit seinen Energien gebunden. Es ist auch manchmal schon das Stichwort chaotisch gefallen, wenn es um diese Vorbereitungen gegangen ist. Und Donald Trump ist stark unter Druck. Er hat im November Midterm Elections. Er steht derzeit in den Umfragen nicht gut da. Und so muss man sagen, die Zeit ist derzeit ein bisschen auf Chinas Seite.
1: Danke, Alexandra Siebenhofer aus Peking. Nach langen Streitigkeiten hat die amerikanische Federal Reserve einen neuen Chef. Der Senat in Washington hat vor kurzem Kevin Warsh als Zentralbankchef und Nachfolger von Jerome Powell bestätigt. Warsh gilt als Wunschkandidat von US-Präsident Trump. Lange Zugfahrten durch Europa sollen einfacher und günstiger werden. Mit einem Ticket durch Europa, gebucht bei einem Anbieter und dazu noch Schutz gegen Verspätung und Zugausfälle. Das plant die EU-Kommission. Heute ist dazu in Brüssel ein Maßnahmenpaket präsentiert worden. Aus Brüssel, Tim Kupal.
4: Wer heute mit dem Zug eine lange Strecke durch mehrere europäische Länder zurücklegen will, der steht schon vor Reiseantritt vor massiven Schwierigkeiten. Häufig werden verschiedene Tickets gebraucht, die bei unterschiedlichen Anbietern und in verschiedenen Sprachen zu buchen sind. Ein Überblick über Anbieter und Preise fehlt. Die EU-Kommission will künftig das Single-Ticket-Prinzip einführen. Ein Zugticket für eine Reise. EU-Verkehrskommissar Apostolos Tsitsikostas.
5: Our vision is very clear here. One journey, one ticket.
4: Bahnunternehmen in Europa sollen dazu verpflichtet werden, auch Tickets für die Züge in anderen Ländern und von der Konkurrenz zu verkaufen. Bis die Vorschläge der EU-Kommission umgesetzt sind, werden jedenfalls noch tausende Zugverspätungsminuten anfallen. Zuerst müssen EU-Parlament und EU-Mitgliedsländer grünes Licht geben. Und das kann dauern.
1: Mehr als 400 Menschen sind im Jahr 2025 auf Österreichs Straßen bei Verkehrsunfällen ums Leben gekommen. Das sind um rund 50 mehr als 2024. Mehr als 47.000 wurden laut Statistik Austria verletzt. Besonders auffallend sind auch die hohen Zahlen verunglückter Kinder. Verena Bruha.
6: 3.500 Kinder sind im letzten Jahr im Straßenverkehr verletzt, 8 getötet worden. Das ist der höchste Stand seit 18 Jahren. Die meisten verunglücken nach wie vor als Mitfahrer im Auto. Der massive Anstieg ist aber vor allem auf E-Scooter- und E-Bike-Unfälle zurückzuführen. Seit Mai gilt für E-Scooter-Fahrende bis 16 Jahre daher eine Helmpflicht. Das sei zu wenig, sagt Christian Kratzer vom Verkehrsclub Österreich.
7: Es braucht Maßnahmen für ein kindgerechtes Verkehrssystem. Das heißt, in den Gemeinden und Städten vor allem mehr Verkehrsberuhigung, mehr Tempo 30 statt 50. Und vor allem brauchen wir auch eine sichere Radinfrastruktur für die Kinder.
6: Für den ÖMTC sind die gestiegenen Unfallzahlen ein klarer Auftrag an die Politik. Der Autofahrerclub fordert erneut eine altersunabhängige Helmpflicht für alle E-Bike- und E-Scooter-Fahrenden.
1: Von einem österreichischen Krisenbetrieb kommen heute relativ gute Nachrichten. KTM verkauft nach seiner Insolvenz wieder mehr Motorräder. Die Konzernmutter Bajaj Mobility meldete steigende Umsatzzahlen. Der harte Sparkurs läuft aber weiter. Michael Fröschel berichtet.
8: KTM kommt langsam wieder in Fahrt. Die Konzernmutter Bajaj Mobility, früher Pira Mobility, hat im ersten Quartal ihren Umsatz gesteigert. Mit den Marken KTM, Husqvarna und GasGas verkaufte das Unternehmen mit Sitz in Mattighofen mehr als doppelt so viele Motorräder wie vor einem Jahr und erhöhte den Umsatz so um 70% auf 330 Millionen Euro. Trotzdem bleibt unterm Strich ein Minus im Quartal von 35 Millionen vor einem Jahr. Mitten in der Krise waren es noch über 100 Millionen Euro. Verlust. Weltweit baut KTM weiter Lagerbestände ab und streicht Jobs. Bis Herbst fallen, wie angekündigt, 500 Stellen in Mattighofen weg. KTM hatte Ende 2024 Insolvenz angemeldet. Mittlerweile gehört das von Stefan Pierer zum größten Motorradhersteller Europas aufgebaute Unternehmen, mehrheitlich der indischen Bajaj-Gruppe.
1: Michael Fröschel hat berichtet. Und jetzt kommen wir zum Sport. Wir beginnen mit Handball.
9: Österreichs Handballmänner zittern um die WM-Teilnahme im kommenden Jahr. Das Handballteam verliert das Playoff-Hinspiel in Graz gegen Polen knapp 25-26, sollte im Retourspiel kommenden Sonntag aber dann in Polen noch zu reparieren sein. Tennis-Zukunftshoffnung Lilly Tager ist beim Sandplatzturnier in Parma im Achtelfinale gescheitert an der Spanierin Maniero, die Nummer 2 des Turniers. Beim Radklassiker Giro d'Italia gab es heute ein turbulentes Duell um den Tagessieg. Bei Dauerregen ist der Etappentitel an den Spanier Arrieta gegangen, der zuvor noch gestürzt war. Gesamtführender ist der Portugiese Eulalio. Felix Gall ist nach Platz 37 heute in der Gesamtwertung aus den Top 20 gerutscht. Österreichs Eishockey-Nationalteam bekommt für die WM in Zürich Verstärkung. NHL-Star Vinzenz Rohrer ist nach dem Playoff-Out seines Clubs Montreal zum Team gestoßen. Erster Gegner am Samstag ist Großbritannien. Und Fußballstar Cristiano Ronaldo hat in Saudi-Arabien den vorzeitigen Gewinn seines ersten Meistertitels verpasst. Ein 1:1 seines Clubs Al-Nassr war zu wenig. Seit über 3 Jahren jagt Ronaldo in der arabischen Liga einem Titel hinterher.
1: Und wir kommen vom Sport jetzt zum Wetter mit Daniel Schlager.
10: Der sonnigste Tag der Woche liegt hinter uns. Es geht meist bewölkt und wiederholt nass weiter mit Temperaturen bis zu 10 Grad unter dem Schnitt für Mitte Mai. Das reicht morgen von kaum 10 Grad in manchen Alpentälern bis immerhin 19 Grad im Burgenland. Im Südosten gibt es anfangs auch noch Sonne, sonst können schon ab der Früh Regenschauer dabei sein, die sich tagsüber ausbreiten und teils kräftig und gewittrig werden. Schon heute Nacht kann es stellenweise regnen, derzeit etwa von der Silvretta bis zu den Hohen Tauern, die Tiefstwerte 1 bis 9 Grad.
1: Das war das Nachtjournal. Auf Wiederhören, sagt Tina Hanreich.
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1: Am Mikrofon ist Tina Hanreich. Die Regierung will den Ausbau von E-Ladestellen auf Tankstellen und Parkflächen forcieren. Bis 2030 soll die Zahl der Ladeplätze für E-Autos fast verfünffacht werden. Tanja Malle berichtet.
2: Die Ladeinfrastruktur für E-Autos und E-Lastkraftwagen soll bis 2030 stark ausgebaut werden, so Verkehrsminister Peter Hanke von der SPÖ.
3: Bisher haben bestehende Schutzzonen und damit sicher gehende Beschränkungen neue Ladeinfrastruktur verzögert oder teilweise auch verhindert.
2: Das Ziel bis 2030 ist eine Vervielfachung der Ladepunkte.
3: Und aktuell gibt es im Netz der ASFINAG rund 332 Ladepunkte für PKWs. Hier wollen wir auf 2030 auf rund 1500 Ladepunkte aufstocken.
2: Die Ladepunkte für Lkw sollen von 22 auf 1300 steigen bis 2035.
1: Der Gemeindebund lehnt eine Verlängerung der Volksschule erneut ab. Bildungsminister Christoph Wiederkehr von den NEOS plant, dass die Volksschule 6 Jahre dauern soll statt 4. Gemeindebundpräsident Johannes Pressel von der ÖVP warnt vor Platzmangel. Für den Ausbau von Volksschulen fehle außerdem das Geld. Der Gemeindebundpräsident sieht auch Pläne kritisch, Volksschulen zusammenzulegen.
4: Ich glaube, man muss immer Strukturen hinterfragen, ob sie noch zeitgemäß sind. Aber letztlich muss man schon auch sehen, ich bin kein Bildungspolitiker, aber Volksschule funktioniert ja im Moment, speziell auch im ländlichen Raum, sehr gut. Volksschule ist natürlich eine Bildungseinrichtung, aber letztlich ist das auch ein Teil des Ortslebens, das ist ein Teil der Identität. Und wir sagen schon, Volksschule gehört auch in den Ort.
1: Sagt Pressel in der ZIP 2. In der spanischen Hofreitschule Wien soll 1 Million Euro verschwunden sein. Wie der Standard und die Kronenzeitung berichten, werden 2 ehemalige Mitarbeiter verdächtigt. Sie hätten das Geld 2024 und 2025 veruntreut. Die Reitschule dürfte sie anzeigen und vom früheren Geschäftsführer Hudler Schadenersatz einfordern, weil er die Kontrolle der Buchhaltung vernachlässigt habe. Erst gestern ist bekannt geworden, dass die Staatsanwaltschaft Wien ein Ermittlungsverfahren gegen Hudler eingestellt hat. In Israel wird es offenbar vorgezogene Neuwahlen geben. Die Regierungskoalition hat beantragt, das Parlament aufzulösen. Medienberichten zufolge könnte die Wahl Ende August abgehalten werden. Die EU-Kommission hat einem EU-weiten Verbot sogenannter Konversionstherapien eine Absage erteilt. Für einen solchen Schritt seien die EU-Staaten selbst verantwortlich. Heißt es, Konversionstherapien geben vor, Menschen zu einer Änderung ihrer Sexualität zwingen zu können. Das waren die Nachrichten mit Tina Hanreich. Und damit zum Wetter.
5: Ein Tief über der Nordsee steuert heute Nacht erste Regenschauer zu uns. Morgen muss man dann verbreitet mit Regen, teils kräftigen Schauern, etwa im Süden auch Gewittern rechnen. Etwas Sonne gibt es anfangs noch im Südosten, sonst bleibt es auch in den trockenen Phasen meist bewölkt. Die Höchstwerte im Burgenland noch einmal bis zu 19, meist aber nur 10 bis 16 Grad. In den Alpen eventuell noch frischer und hier sogar Schneefall auf 1900 bis 1200 Meter Höhe. Auch nach dem Feiertag geht es unbeständig, teils windig und kühl weiter. So viel zum Wetter von Daniel Schlager.
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1: 0 Uhr. Heute ist Donnerstag, der 14. Mai. Christi Himmelfahrt. Am Mikrofon ist Tina Hanreich. US-Präsident Donald Trump ist beim größten Wirtschaftsgegner eingetroffen, in China. Heute spricht er mit dem chinesischen Präsidenten Xi Jinping. Bei den Gesprächen soll es unter anderem um den Handelskonflikt sowie den Iran-Krieg gehen. US-Präsident Trump spricht immer wieder davon, dass der Iran nach dem Krieg gegen die USA und Israel am Boden liege und dass das iranische Militär stark geschwächt sei. Jetzt berichtet die New York Times allerdings, dass Trumps Geheimdienste ganz anders sehen. Das Raketenprogramm des Iran sei weitgehend intakt. Ernst Kernmeier, was stimmt denn da?
2: Die New York Times schreibt, dass im Krieg nur 30% des iranischen Raketenprogramms zerstört wurden und dass der Iran weiterhin die Straße von Hormuz kontrollieren kann, also die Meeresenge, durch die in Friedenszeiten ein großer Teil der Erdöltransporte geht. Dieser Zeitungsbericht stützt sich auf anonyme Aussagen von Geheimdiensten ohne genauere Quellen und die US-Regierung sagt, das sei alles falsch. Aber wir sehen, wie der Iran in den Verhandlungen mit den USA auftritt. Das Selbstbewusstsein da, das ist wohl nicht nur Bluff. Der Iran weiß offenbar, dass er sehr gute Karten hat.
1: Im Iran sind erneut Menschen aufgrund von Spionagevorwürfen hingerichtet worden. Unter ihnen war ein studierter IT-Experte. Ihm wurde vorgeworfen, mit dem israelischen Auslandsgeheimdienst Mossad zusammengearbeitet zu haben. Der Direktor von Iran Human Rights spricht von einem Todesurteil nach falschen Vorwürfen. Nach langen Streitigkeiten hat die wichtigste Notenbank der Welt, die Federal Reserve, einen neuen Chef. Der Senat in Washington hat Kevin Warsh als Zentralbankchef und Nachfolger von Jerome Powell bestätigt. Warsh gilt als Wunschkandidat von US-Präsident Trump. Außenministerin Beate Meinl-Reisinger betont, dass die EU offen sein müsse, mit Russland zu sprechen. Die EU solle ein Verhandlungsteam oder einen Sondergesandten nominieren. Voraussetzung dafür sei allerdings, dass Russland zu ernsthaften Friedensgesprächen bereit sei. Im Parlament gibt es vorerst keine Änderungen und das, obwohl 10 FPÖ-Mitarbeiter unter Beobachtung des Staatsschutzes stehen. Sie werden vor allem wegen ihrer Nähe zu den rechtsextremen Identitären beobachtet. Eine Sitzung vom Nationalratspräsidium hat kein Ergebnis gebracht. Katja Arthofer berichtet.
3: Eine einfache Änderung der Hausordnung im Parlament könnte dazu führen, dass künftig wirklich alle, also auch parlamentarische Mitarbeiter, sicherheitsüberprüft werden. Dem müssten aber sämtliche Fraktionen, also auch die FPÖ, zustimmen. Die will davon heute nichts wissen und erst aus erster Hand hören, was der Staatsschutz zu sagen hat. FPÖ-Nationalratspräsident Rosenkranz und LUB-Direktor Nemeth.
4: Zeitungsbericht allein sind mir zu wenig.
5: Wird jetzt die Leiterin der DSN eingeladen werden, zu referieren, ob es überhaupt ein Problem im Hohen Haus gibt.
3: Nachsatz Nemeth angesprochen auf seinen eigenen Mitarbeiter, der identitären Vizeobmann war.
5: Im freiheitlichen Parlamentsclub arbeiten ausschließlich lupenreine Demokraten.
3: Eine Änderung im Parlament wäre allerdings auch ohne die FPÖ möglich und zwar durch eine einfache gesetzliche Änderung, also mit den Stimmen der Dreierkoalition. Dort gibt man sich aber abwartend und sieht vorerst die FPÖ am Zug.
1: Der ehemalige Präsident der EZB, der Europäischen Zentralbank, Mario Draghi, wird in Aachen mit dem Karlspreis ausgezeichnet. Das Direktorium des Preises bezeichnet Draghi als Persönlichkeit, die Großes für Europa geleistet habe. Der italienische Wirtschaftswissenschaftler Draghi war von 2011 bis 2019 EZB-Präsident. 2021 und 2022 war er Ministerpräsident Italiens. Der Karlspreis zu Aachen gilt als wichtigste Auszeichnung für Verdienste um die europäische Einigung. Der Preis ist mit 1 Million Euro dotiert. Diese kommen proeuropäischen Projekten zugute. 2,5 Jahre nach dem Tod des Friends-Schauspielers Matthew Perry ist in Kalifornien ein Drogenlieferant Perrys zu 2 Jahren Gefängnis verurteilt worden. Der Mann hatte sich zuvor schuldig bekannt, Perry in den Wochen vor seinem Tod mehr als 50 Dosen Ketamin besorgt zu haben. Das waren die Nachrichten mit Tina Hanreich. Zum Wetter.
6: Der nächste Schub Regen und kühlere Luft kommt heute. Im Südosten startet der Feiertag aber noch mit etwas Sonne und speziell im Burgenland sind bis zu 19 Grad möglich. Meist werden es aber nur 10 bis 16, in den Alpen vereinzelt sogar nur 7 Grad. Dazu ist es bewölkt und zeitweise nass, am Nachmittag speziell im Süden auch gewittrig. Auch am Freitag und Samstag regnet es immer wieder, dazu bleibt es frisch. Ab Sonntag wird es dann etwas milder mit mehr Sonne. So viel zum Wetter von Daniel Schlager.

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1: Im Studio Sebastian Rosenauer. Es ist 1 Uhr. In Tirol sind die Eltern einer vernachlässigten 7-Jährigen jetzt in Untersuchungshaft genommen worden. Sie werden verdächtigt, ihre Tochter gequält und ausgehungert zu haben. Aus Tirol, Georg Oberhammer.
2: Die 7-Jährige wurde Ende April in einem verwahrlosten und lebensbedrohlichen Zustand von den Eltern ins Krankenhaus gebracht. Laut Staatsanwaltschaft Innsbruck war das Mädchen da extrem abgemagert. Wegen des kritischen Zustands des Kindes und der Umstände wurde das Landeskriminalamt eingeschaltet. Die Eltern waren für die Ermittler dann aber zunächst nicht auffindbar. Deshalb wurde die Festnahme angeordnet. Anfang der Woche stellten sich die beiden schließlich der Polizei. Dem 35-jährigen Vater und der 40-jährigen Mutter wird vorgeworfen, ihre Tochter über längere Zeit vernachlässigt zu haben. Auch notwendige medizinische Versorgung habe gefehlt. Über die Eltern wurde heute die U-Haft verhängt. Das Kind wird aktuell an der Innsbrucker Klinik behandelt. Es werde alles getan, heißt es von dort. Die 7-Jährige sei derzeit stabil.
1: Nach langen Streitigkeiten hat die US-Zentralbank einen neuen Chef. Kevin Warsh ist am Abend vom US-Senat als neuer Chef der Federal Reserve bestätigt worden. Er gilt als Wunschkandidat von US-Präsident Donald Trump. Dass er aber jene Niedrigzinspolitik liefern kann, die Trump gerne hätte, gilt unter Experten als unwahrscheinlich. Und ein kleiner Dämpfer für Österreichs Handballnationalmannschaft der Männer in Sachen WM-Teilnahme kommenden Jänner. Die Österreicher verlieren das Playoff-Hinspiel gegen Polen daheim, hauchdünn. Aber es gibt ja noch ein Retourmatch, Daniel Kulowitz.
3: Noch ist der Zug für die WM 2027 nicht abgefahren, aber gerade mal um ein Tor verlieren die Österreicher das Hinspiel vor rund 3000 Handballfans in Graz gegen Polen 25-26. Ärger über zu viele vergebene Würfe natürlich auch bei einem unserer besten, Mikola Bilic. Im Rückspiel ist das alles noch gerade zu biegen.
4: Es hat sich absolut gar nichts verändert in meinen Augen. Auch wenn wir hier mit 5 oder 6 Toren gewinnen oder verlieren, das ist vollkommen egal. Jeder, der länger beim Sport dabei ist, weiß ganz genau, wie schnell das geht. Und ein Tor Rückstand, was wir jetzt hier haben, das ist im Handball nichts. Ich glaube daran, dass wir dieser WM-Quali bestehen werden.
3: Das alles entscheidende Retourmatch steigt am Sonntag in Polen. ORF Sport Plus zeigt das Spiel auch ab 15 Uhr dann live am Sonntag. Nur der Gewinner darf zur WM 2027 nach Deutschland.
1: Und die Wetteraussichten hat jetzt Georg Brack.
5: Ein Zwischenhoch hat uns gestern viel Sonnenschein und bis zu 20 Grad gebracht. Ab heute gewinnt aber ein Tief über der Nordsee Einfluss. Der Feiertag beginnt also zum Teil schon mit Schauern. Im Tagesverlauf regnet es dann im Großteil des Landes und das zum Teil kräftig. Auch Gewitter sind dabei. Dementsprechend gibt's kaum Sonne. Am ehesten zeigt sie sich zu Beginn noch im Südosten. Vor dem Regen gehen sich hier noch einmal bis zu 19 Grad aus. Meist liegen die Höchstwerte aber zwischen 8 und 16 Grad. Auch die nächsten Tage geht's dann frisch und immer wieder nass weiter.

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1: Am Mikrofon Sebastian Rosenauer. Es ist 2 Uhr. In der spanischen Hofreitschule in Wien soll in den vergangenen 2 Jahren mehr als 1 Million Euro verschwunden sein. Das berichten der Standard und die Kronenzeitung. Im Verdacht stehen 2 Mitarbeiter. Viktoria Waldecker.
2: Mehr als 1 Million Euro soll in den Jahren 2024 und 2025 aus der spanischen Hofreitschule verschwunden sein. 2 Mitarbeiter sollen das Geld in mehreren Tranchen von Konten abgehoben und veruntreut haben, so der Verdacht, über den Krone und Standard zuerst berichtet haben. Darüber hinaus sollen 250.000 Euro aus einem Tresor verschwunden sein, in Summe mehr als 1,1 Millionen Euro. Aufgeflogen sind die fehlenden Gelder im Rahmen einer großen Prüfung. Grund dafür war, dass Ex-Geschäftsführer Alfred Hudler vorgeworfen wurde, dass er die Buchhaltung nicht im Griff habe. Erst gestern wurden die Ermittlungen gegen Hudler eingestellt. Jetzt droht ihm wohl eine neue Anzeige. Hudlers Anwalt erklärte gegenüber dem ORF, er höre zum ersten Mal von diesen Vorwürfen. Das Landwirtschaftsministerium, das für die spanische Hofreitschule zuständig ist, bestätigt, dass Schadenersatzansprüche geprüft werden.
1: In Feldkirch hat ein 12-Jähriger am Nachmittag einen Einsatz der Spezialeinheit Cobra ausgelöst. Er ist offenbar mit einer Pistole in einen Linienbus eingestiegen. Die Polizei hat dann die Fahndung eingeleitet und den Burschen bei den Eltern zu Hause erwischt. Es habe sich bei der Pistole um eine täuschend echt aussehende Spielzeugpistole gehandelt, heißt es. Und im österreichischen Frauenfußball kommt es heute zur ersten Titelentscheidung dieser Saison. Im ÖFB-Cup-Finale treffen die Austria-Wien-Frauen auf das Überraschungsteam aus Salzburg. Daniel Kulowitz berichtet.
3: Seit letzten Sommer hat Red Bull beim Salzburger Frauenteam die Finger im Spiel und gleich im ersten Jahr gibt es die Chance auf einen großen Titel, freut sich Kapitänin Lucia Orkic.
4: Wir haben auf jeden Fall eine sehr coole Saison gehabt heuer und uns auch mit diesem absoluten Highlight belohnt, dem Cup-Finale. Uns ist bewusst, dass wir gegen das Top-Team der Liga antreten müssen.